als Draco Malfoy. Also, ja, wenn es nicht so weit weg wäre, würde ich sagen, lass mal alle nach New York. Aber das ist jetzt schon weit. Aber irgendwie auch schön. Vielleicht gibt es ganz viele tolle Videos dann. Dann können wir uns die angucken. Fände ich gut. Hier ist Tiffany Aris. 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

0: Wattenbänger, lang nicht gehört, die Imagine Dragons mit Radioactive. Ihr hört die junge Nacht der ARD und wir sprechen jetzt über Ilona Hartmann. Sie kennt ihr vielleicht aus dem Internet oder aus dem Buchladen, von der Bestsellerliste, aus dem Radio oder aus der Zeitung. Wir haben auf jeden Fall mit ihr gesprochen, denn ihr neues Buch Junk ist erschienen. Das ist ihr drittes Buch, ein neuer Roman. Und Ilona Hartmann ist auch nicht unerfolgreich auf Social Media tatsächlich, hat uns aber im Interview gesagt, sie mag das eigentlich gar nicht so gerne, dieses Reels schneiden, Posts machen und so weiter.
1: Ich mache das ja gar nicht so oft oder gar nicht so oft, wie ich müsste, ehrlich gesagt, eben weil das so wahnsinnig anstrengend ist und weil das sehr, sehr viel Zeit erfordert und technische Skills teilweise, die ich nicht geweigert habe, mir anzueignen, ehrlich gesagt. Weil ich weiß auch nicht. Ich bin eine schreibende Person. Ich habe die Hände am allerbesten auf der Tastatur und auch da kommen gute Sachen raus. Aber sobald ich eine Kamera in die Hand nehme, mal gucken.
0: Ich check's komplett. Ne? Das gehört ja hier bei uns zum Job auch so ein bisschen dazu, obwohl wir eigentlich im Radio ja auch fürs journalistische Arbeiten und fürs Sprechen bezahlt werden und nicht fürs Reels machen.
1: Genau, eben. Und es gibt Leute, die können super geile Reels machen und ich finde das immer gut, Leute für das zu bezahlen, was sie dann gut können. Und wenn ich irgendwann mal sehr reich und berühmt bin, weil sich mein Buch millionenfach verkauft hat, dann würde ich einen Content Creator, eine Content Creatorin einstellen,
0: boah, ja,
1: die dann für mich die Reels macht.
0: Da so jemanden hätte ich auf jeden Fall auch gerne. Aber bevor ihr Ilona jetzt diesen Wunsch erfüllt und ganz auf ihr Buch kauft, sprechen wir gleich erstmal drüber, worum es überhaupt geht. Ihr neuer Roman heißt Junk und weiter geht's darüber nach Havana und Save My Love. Den hört ihr als erstes. Das sind Kygo, Khalid und Griffin in der jungen Nacht der ARD.

0: Ihr hört die junge Nacht und Ilona Hartmann ist Rising Star in der Bücherszene. Ihr neuer Roman Junk ist jetzt raus, haben wir mit ihr drüber gesprochen. Und auf dem Cover von dem Buch ist so ein riesiger Teddy. Und da haben wir Ilona im Interview gefragt, ob das auch ihr Teddy ist.
1: Mittlerweile ja. Ich habe hier ehrlich gesagt eine kleine Massentierhaltung am Laufen. Ich habe zwei sehr, sehr große Teddys und einen kleineren. Und im Buch ist der auch noch drin. Also es ist komplett verbehrt.
0: Okay, in der Geschichte, da wartet die Protagonistin auf eine ärztliche Diagnose. Und die ist so nervös, dass sie sich sagt, ey, ich räume jetzt erstmal den Keller auf, um mich abzulenken. Und da findet sie den Teddy, aber halt nicht nur den.
1: Da findet sie noch sehr, sehr viele andere Dinge, die man, naja, ein bisschen verdrängt hat. Der sogenannte bekannte Sandwich Maker. Und was gibt es noch? Eine Nudelmaschine, ein Hometrainer, sehr, sehr viele Klamotten, ein paar geile Sonnenbrillen, auf die bin ich ehrlich gesagt ein bisschen neidisch.
0: Crazy. Und dann bleibt sie da wirklich so ein paar Tage im Keller und nimmt sich vor, sich wirklich von allem zu trennen, was sie nicht mehr braucht. Ja, und diese Story ist dann natürlich schon mal total relatable, oder? Weil jeder von uns hat doch so eine Rumpel-Kellerecke, sei es jetzt im Keller oder, keine Ahnung, im letzten Regalfach oder so, wo halt komplett altes Zeug rumsteht.
1: Ja, also ich würde vermuten oder ich würde empfehlen, jede Person, die so einen Raum hat oder die sogenannte schlimme Ecke bei sich in der Wohnung, sollte dieses Buch lesen oder zumindest kaufen.
0: Oh, weiß ich ja, was ich zu tun habe und ihr vielleicht auch. Das Buch Junk von Ilona Hartmann gibt's jetzt überall, wo es Bücher gibt.

0: Hier ist die junge Nacht. Wir schauen auf die Straßen und los geht's mit der A1 Hamburg Richtung Lübeck. Zwischen Kreuz Bargteheide und Bad Oldesloe. Bauarbeiten bis 6 Uhr ist gesperrt. Die A1 Köln-Euskirchen ist zwischen Köln-Bocklemünd und Kreuz Köln-West wegen Wartungsarbeiten bis morgen 5 Uhr in beide Richtungen dicht. Noch eine Sperrung auf der A71 Richtung Schweinfurt ist zwischen Arnstadt Süd und Stadtilm wegen Wartungsarbeiten. Der Fall im Tunnel Behringen bis 6 Uhr. Die A391 Richtung Braunschweig Südwest. Im Dreieck Braunschweig Südwest ist die Überleitung zur A39 Richtung Salzgitter gesperrt. Da gab es einen Unfall. Und dann passt noch auf mit dem Wetter. Wir haben eine Unwetterwarnung für Südwest-Niedersachsen. Da kommen Gewitter aus südwestlicher Richtung, auch starker Regen am Start, Hagel- und Windböen. Blitzschlag ist möglich, deshalb auch umstürzende Bäume oder Überflutungen von Straßen. Bitte bleibt, wenn ihr könnt, drin und passt gut auf, wo ihr unterwegs seid.
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0: Hey, moin, Kerstin Breuer hier und ich habe gerade fast einen Stock gegessen. Ich nehme mir manchmal so gefrorene Früchte mit bisschen so veganem Joghurt mit zur Arbeit nachts, damit ich nicht anfange, irgendeine Scheiße zu essen. Und von diesen gefrorenen Früchten, da haben die scheinbar so ein kein Stock, aber das Ding, was da halt so, wo halt die Frucht dran hängt, wisst ihr? Mit eingefroren. Das habe ich gerade fast verschluckt. Naja, ich habe überlebt. Ich wollte nur sagen, wenn ihr irgendwie jetzt auch so einen kleinen Nachtsnack zu euch nehmt, passt gut auf. Passt gut auf, wo ihr da so drauf rumbeißt. Hier ist der Bowser für euch mit Magnetic. Schön, dass ihr da seid. 2:32 Uhr.

Irgendwann sind die Momente, die wir gerade erleben, die guten alten Zeiten. Also lasst uns mal mehr happy sein und das hier und jetzt genießen mit Christa Sarandi und Good Old Days in der jungen Nacht der ARD.

0: mit Drop Dead in der Jungen nach der ARD. Da willst du mal so was richtig Geiles starten und dann machen deine Leute plötzlich auf richtig erwachsen. Das kann sehr schwer auszuhalten sein. Zumindest ist es das für Comedian Jerry Reason.
1: Mein bester Freund ist am Studieren. Ich rufe ihn letztens an, sag ich, pass auf, Kumpel, heute ist ein mordsgeiler Dienstag. Du und ich, wir lassen uns volllaufen und machen einen drauf. Bist du dabei oder ja? Sagt der Mann, ich hätte so Bock, aber ich kann nicht, wegen Bachelor. Ich sag, du die Scheiße, kannst du auch morgen noch gucken. Komm, wir gehen schnell in die überfallene Tankstelle, Alter. Sagt der Mann, ich würde so gern, aber ich bin zum Lernen verabredet. Mit meinem Commodore Varon, Alter. Ich sag, wie, Commodore Varon, die Scheißviecher gibt's doch gar nicht in Deutschland. Was willst du von meinen Eiern? Komm mal raus jetzt. Nee, mit den Leuten, mit denen ich studiere. Ich sag, ja, sag doch, du triffst dich mit den Trotteln aus der Uni. Was ist los, Junge? Ich sag, gib mir mal eben deine Mom. Hat er aufgelegt, ja? Auch Semester, check ich nicht. Semester, was soll das sein, Junge? Wenn ich Semester höre, krieg ich Bock auf Raclette? Und Koks, Alter.
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1: Um 3 Uhr mit Lydia Wagner. Die Regierungsfraktionen von Union und SPD wollen Deutschland bis Jahresende widerstandsfähiger machen. Das steht in einer Absichtserklärung, die bei der Klausurtagung in Münster verabschiedet worden ist. Heute sollen die Beratungen mit Beschlüssen zu Ende gehen. Zu innerer Sicherheit und zum Fahrplan für die Reformen in den Bereichen Rente, Pflege und Einkommensteuer. Georg Schwarte über das Treffen in Münster.
2: Das Treffen der Fraktionsspitzen dient vor allem der Vergewisserung des gegenseitigen Vertrauens. Das, sagte SPD-Fraktionschef Mirsch, sei die Basis für alles, was für die schwarz-rote Koalition jetzt in turbulenten und polarisierenden Zeiten anstehe. Neben dem Mercedes-Chef sind am zweiten Tag auch die IG Metall-Vorsitzende Benner sowie der Bischof von Münster, der neue Vorsitzende der Deutschen Bischofskonferenz, zu Gast auf der Klausur.
1: Die EU-Kommission erwartet vom Facebook-Mutterkonzern Meta einen besseren Jugendschutz auf seinen Plattformen, auch in Europa. Meta hat sich in den USA zu weitreichenden Änderungen verpflichtet. Die EU-Kommission fordert beispielsweise Zeitlimits für Minderjährige bei der Nutzung von Facebook und Instagram, das Ausblenden von Likes und das Verbot von Beauty-Filtern. Auch der Bundesverband der Verbraucherzentralen sieht das ähnlich. Nach der verheerenden Sturzflut am Himalaya steigt die Zahl der Toten auf fast 400. Hilfskräfte suchen weiterhin nach mindestens 1.300 Menschen in Tibet und Nepal. Darunter sind auch viele ausländische Touristen. Aber auch die Überlebenden brauchen dringend Hilfe. Das hat Thomas Meyer von der Hilfsorganisation Humedica dem ZDF gesagt.
3: Am dringendsten würde ich sagen, ist momentan Wasser und Sheltermaterialien, also alles, um Unterkünfte temporär zu machen. Wir brauchen Hygieneartikel. Alles, was diese Leute hatten, ist nicht mehr da. Wir schauen gerade nach Kleidung und Waschartikel, also Wasser und Sanitation, von Seife bis zum Handtuch, bis zur Zahnbürste.
1: Meyer sagte auch, bis jetzt habe man noch keine Chance, zu den Menschen in den abgeschnittenen Gebieten durchzukommen. In der Fußball-Champions League spielt der FC Bayern zu Hause gegen Arsenal London und muss unter anderem zu Manchester United und Atletico Madrid. Das ist bei der Auslosung in Monaco rausgekommen. Stuttgart spielt unter anderem gegen Inter Mailand und Atletico Madrid, Borussia Dortmund gegen Arsenal und Aston Villa. Und Leipzig muss gegen Real Madrid und die beiden Manchester-Clubs ran. Das Wetter in Deutschland. In der Nacht breiten sich von Westen und Südwesten bis zur Elbe kräftige Schauer und Gewitter aus bei 20 bis 15 Grad. Tagsüber kann es auch Unwetter geben mit Starkregen, Hagel und Sturmböen. Höchstwerte 20 bis 31 Grad. Die Zeit, es ist 3.03 Uhr.
4: Hier ist die junge Nacht. Wir schauen auf die Straßen und los geht's mit der A1 Hamburg Richtung Lübeck. Da ist zwischen Kreuz Bargteheide und Bad Oldesloe wegen Bauarbeiten bis 6 Uhr gesperrt. Auch die A1, allerdings Köln-Euskirchen, ist zwischen Köln-Bocklemünd und Kreuz Köln-West wegen Wartungsarbeiten bis 5 Uhr in beide Richtungen dicht. Und die A71 haben wir auch noch Richtung Schweinfurt, ist zwischen Arnstadt Süd und Stadt Ilm wegen Wartungsarbeiten im Tunnel Behringen bis 6 Uhr noch gesperrt. Kommt gut an!
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4: Hey moin, Kerstin Breuer hier und ich weiß nicht, ob ihr es gesehen habt, aber in München ist einfach die Feuerwehr ausgerückt wegen einer Schlange. Da hat eine Dame auf einem Bürgersteig in der City irgendwie eine Schlange gesehen. Die sah krass giftig aus. Alle dachten auch so, das sieht schon, ist eine gefährliche Sache hier. Also wurde die Feuerwehr gerufen. Und dann ist sie angekommen und diese Schlange hat gar nicht auf die reagiert, auf die Rettungsmaßnahme. Und dann haben sie festgestellt, es ist eine sehr echt aussehende Gummischlange. Gut für die Schlange, gut für die Menschen, aber ich frage mich trotzdem, wieso zur Hölle hat man eine Schlange aus Gummi?

0: Ey Leute, Alex Warren hat mich eben fast zum Heulen gebracht. Der hat so ein Video auf Insta gepostet über seinen Papa. Der lebt nicht mehr und Alex sagt, immer wenn er die Chance hat, über seinen Papa zu reden, macht er das auch. Und sein Papa hat John Mayer geliebt, den Musiker. Und als er dann gestorben ist und Alex im Auto saß danach, lief als erstes ein John Mayer Song. Und deshalb hat Alex Warren jetzt die Stimme von seinem Papa in den Song eingebaut und John Mayer gefragt, ob er mitmacht. Und jetzt spielt der da ein Gitarrensolo. Und diese Kombi macht Alex sehr, sehr doll happy.
1: So when you look at my album credits, you see my dad's name and you see John Mayer's right underneath it. And this is the best day of my life.
0: Wie süß ist das, oder? Der Song ist jetzt auf seinem neuen Album drauf. Das kommt heute raus. Heute. Lohnt sich wahrscheinlich da reinzuhören. Hier ist Alex Warren jetzt in der Jungnacht mit Fever Dream.

0: Es ist Gamescom-Woche und junge Nachtspielemann Tobi Wienke haut uns dieses Jahr Zahlen um die Ohren. Das ist unfassbar. Gestern gab es Soko 1977 und heute meine Oma 88. In diesem Spiel geht es darum, gegen die eigene Oma zu spielen. Und die Zahl 88, das wissen vielleicht manche von euch, ist ein Nazi-Code. Tobi, wie passt denn das alles zusammen? Was passiert da im Spiel?
1: Wir spielen ein junges Mädchen, das seine Oma im Krankenhaus besucht. Und wir versuchen halt etwas über ihre Vergangenheit zu erfahren.
0: Okay, und die hat dann offenbar was mit der Nazi-Zeit zu tun.
1: Genau, richtig. Und manche kennen das ja vielleicht auch aus Gesprächen mit Älteren. Wenn es um das Thema geht, dann wird es oft schwierig. Und genau das simuliert das Spiel. Mit Gegenständen aus der Vergangenheit, alte Fotos zum Beispiel, tauchen wir dann in Omas Erinnerungen ein und müssen da Rätsel lösen.
0: Okay, und was heißt dann gegen die Oma spielen?
1: Genau, gegen die Oma spielen. Das heißt, je nachdem, was du in den Erinnerungen findest und wie du dann damit umgehst, kann es passieren, dass Oma abblockt. Zum Beispiel, wir sind in dieser Erinnerung in Omas alter Wohnung und da hängt ein Foto ihres Vaters an der Wand. Beim ersten Klicken sagt Oma, und wenn du dann nochmal nachfragst, dann blockt sie ab. Und wenn sie dann abblockt, verlierst du ein Herz. Und wenn alle drei weg sind, dann ist der Tag vorbei und du musst dann am nächsten Tag alles wieder neu versuchen.
0: Okay, und wie hat dir das gefallen so insgesamt?
1: Ich muss sagen, das Spiel hat mit mir auf jeden Fall was gemacht mit dieser einstündigen Demo. Weil es behandelt halt eben diese Nazi-Vergangenheit, aber ohne erhobenen Zeigefinger und konfrontiert einen auch so ein bisschen mit, ja, wie gehe ich mit meiner eigenen Familie, mit meinen eigenen alten Verwandten damit um? Mhm. Ende des Jahres kommt's raus und ich bin echt gespannt aufs Ergebnis.
0: Also gibt es eben nicht nur rein Zeitvertreib auf der Gamescom, sondern auch Spiele zum Nachdenken. Junge Nacht-Kollege Tobi Wienke hat meine Oma 88 für euch angezockt. Hier ist die Junge Nacht mit Dua Lipa.

0: auch noch Richtung Schweinfurt. Da ist es zwischen Arnstadt Süd und Stadt Ilm so, dass es Wartungsarbeiten gibt. Und zwar im Tunnel Behringen, deshalb bis 6 Uhr gesperrt. Kommt gut und sicher an.
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0: Hey moin, Kerstin Breuer hier und ich glaube, ich weiß jetzt, was der niceste Job der Welt ist. Eiscreme-Tester nämlich. Und ihr könnt das werden, wenn ihr euch bei Snoop Dogg dafür bewerbt. Ist kein Spaß, der sucht einfach Eiscreme-Tester. Seht ihr auf seinem Instagram. Für, haltet euch fest, fucking 10.000 im Monat. Dollar, also dann Euro. Verhältnismäßig umgerechnet, aber was ist das? Ich frage mich, ob der einfach irre ist oder ob das Schmerzensgeld ist, weil das Eis vielleicht ein bisschen scheiße schmeckt. Falls ihr dieser Eiscreme-Tester werdet, bitte sagt uns unbedingt Bescheid.

Heute Abend startet die Bundesliga. 20.30 Uhr zocken die Bayern gegen den VfB Stuttgart. Nur, dass ihr diese Info jetzt auch habt. Weil ob sich das lohnt zu sehen, das kann ich euch natürlich nicht versprechen. Aber Bescheid wisst ihr jetzt. Auf jeden Fall. Hier ist Dio gedacht.

0: Ihr hört Junge Nacht. 3.51 Uhr. 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
1: Um 4 Uhr mit Lydia Wagner. Die Regierungsfraktionen von Union und SPD wollen Deutschland bis Jahresende widerstandsfähiger machen. Das steht in einer Absichtserklärung, die bei der Klausurtagung in Münster verabschiedet worden ist. Heute sollen die Beratungen mit Beschlüssen zu Ende gehen, zur inneren Sicherheit und zum Fahrplan für Reformen in den Bereichen Pflege, Einkommensteuer und auch Rente. Dazu hat Unionsfraktionschef Frei im ZDF gesagt:
2: Es soll überhaupt niemand bestraft werden, sondern es geht am Ende darum, dass wir trotz demografischem Wandels unserer Gesellschaft ein Rentensystem haben, das am Ende für alle Menschen gute Ergebnisse bringt. Und das bedeutet eben, dass die Kosten des demografischen Wandels am Ende nicht bei einer Generation hängen bleiben dürfen, sondern dass wir die gesamte Gesellschaft da mit in Anspruch nehmen müssen.
1: Das Treffen in Münster soll die Arbeit der Regierung in den nächsten Monaten vorbereiten. Der Bundesvorstand der Grünen kommt heute zu einer Klausur zusammen. Dabei soll es hauptsächlich um den Klima- und Hitzeschutz gehen. Und die Grünen kritisieren, dass die Bundesregierung auf ihrer Klausur in dieser Woche keine Beschlüsse dazu gefasst hat. Oliver Neuroth berichtet aus Berlin.
3: Grünchefin Brandner wirft der schwarz-roten Koalition Arbeitsverweigerung vor. Aus ihrer Sicht muss die Regierung mehr für die Klimaanpassung tun. Es geht um Hitzeschutz in Städten und Gemeinden, mehr Grünflächen und mehr Schutz für besonders gefährdete Menschen. Nach neuen Zahlen des Robert-Koch-Instituts sind bis Mitte August 15.800 Menschen durch Hitze gestorben. Die Grünen verweisen auch auf Berechnungen von Greenpeace, wonach die Folgen des Hitzesommers in diesem Jahr Schäden für die Volkswirtschaft in zweistelliger Milliardenhöhe verursacht haben.
1: Die chinesischen Behörden befürchten, dass es im Grenzgebiet zwischen Tibet und Nepal weitere Überflutungen geben könnte. Der See, der sich durch die Sturzflut gebildet habe, wachse wegen des Dauerregens an, heißt es. Wenn er über die Ufer trete, könnte es weitere Schäden im Katastrophengebiet geben. Das schreibt eine staatliche chinesische Nachrichtenagentur und beruft sich auf das Wasserministerium. Durch die verheerende Sturzflut am Himalaya sind mehr als 400 Menschen gestorben. Mindestens 1.300 weitere werden vermisst. Die Europäische Fußballunion UEFA bereitet eine Strafanzeige gegen FIFA-Chef Infantino vor. Wegen der Pläne, Teile der WM an private Investoren zu verkaufen, wirft sie ihm kriminelle Misswirtschaft vor. Das steht in einem Dokument, das dem Sportinformationsdienst vorliegt. Außerdem fordert der Verband weiterhin Infantinos Rücktritt. Das Wetter in Deutschland. Die Tiefstwerte liegen aktuell noch bei 20 bis 15 Grad. Tagsüber Schauer und Gewitter. Es kann auch Unwetter geben mit Starkregen, Hagel und Sturmböen. Und die Zeit, es ist gleich 4.03 Uhr.
4: Hier ist die junge Nacht. Wir schauen auf die Straßen und da geht's los mit der A1 Hamburg Richtung Lübeck. Bis 6 Uhr gesperrt wegen Bauarbeiten zwischen Kreuzbargteheide und Bad Oldesloe. Die A1 Köln-Euskirchen ist zwischen Köln-Bocklemünd und Kreuz-Köln-West wegen Wartungsarbeiten bis 5 Uhr in beide Richtungen dicht. Und dann haben wir noch eine Sperrung auf der A71 Richtung Schweinfurt zwischen Arnstadt Süd und Stadt Ilm wegen Wartungsarbeiten im Tunnel Behringen bis 6 Uhr. Auch da kommt gut und sicher an.
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4: Schönen guten Morgen, Kerstin Breuer hier. Ich hoffe, ihr wuppt euch fröhlich durchs Ende eurer Nachtschicht und gut rein in den Tag, falls ihr gerade auf dem Weg zur Frühschicht seid oder warum auch immer. Wir sind auf jeden Fall bei euch jetzt mit Kygo und One Republic. Das ist Chasing Cars. Oh.

0: Also das Konfetti von Taylor Swifts Hochzeit hätte eigentlich fast liegen bleiben können im Madison Square Garden. Denn inzwischen hat Harry Styles da seine Konzertreihe gestartet. 30 Shows spielt er einfach in New York. Und diese Woche ist er erstmal zu Fuß zum Soundcheck gelaufen. Junge Nachtkollegin Claudi Franzen, warum macht er das?
1: Er war mit Personal Trainer unterwegs, also um fit zu sein für die Tour, nehme ich an. Der Tourauftakt war dann gestern Abend und der war sehr emotional.
0: Wieso, weil seine Füße so wehtaten oder was?
1: Das bestimmt auch. Nee, Harry Styles hat eine Geschichte erzählt. Er ist von einem Mitarbeiter vom Madison Square Garden angesprochen worden, wohl gestern. Dieser Mitarbeiter hat da auch damals schon gearbeitet, als Harry Styles dort zum ersten Mal performt hat. Da war er 18. Mhm. Und er hat ihn an einen Moment erinnert. Damals ist Harry Styles aus dem Auto gestiegen. Er hat sich auf den Boden gekniet vor dem Madison Square Garden und hat den Boden geküsst.
2: I kissed the floor and said, I made it to Madison Square Garden.
1: Er ist ausgestiegen, hat den Boden geküsst und hat gesagt, I made it to Madison Square Garden. So was Besonderes, ganz besonderer Moment in seiner Karriere. Würde er heute übrigens nicht mehr machen, wegen der Keime und so.
0: Ja, besser ist, oder? Sonst, keine Ahnung, muss er nachher noch irgendwelche Shows absagen, wegen der Keime. Und das, liebe Leute, würde uns ja überhaupt gar nicht gefallen. Hier ist die junge Nacht.

Lil Nas X ist das für euch mit Starwalking in der Jungnacht der ARD um gleich 4.20 Uhr. Schönen guten Morgen. Kein Gig von Ketzer am Samstag. Da wollten die Girls eigentlich beim Daisy Chain Fields Festival in Kalifornien spielen. Aber Megan hat sich bei den Proben für die Tour den Knöchel verstaucht. Und das finden die Mädels besonders sad, weil es bei dem Festival nicht nur um die Musik geht, sondern auch um die Community. Das Ding hat Olivia Rodrigo ins Leben gerufen. Das geht einen Tag und es spielen da tatsächlich nur Frauen oder Flinter-Acts. Also zum Beispiel nicht-binäre oder Transpersonen. Und voll cool ist daran auch, dass alle Einnahmen dieses Tages an Organisationen gehen, die sich für die Förderung von Frauen und Mädchen einsetzen. Und klar, da wären Cat's Eye wahnsinnig gern dabei gewesen. Die haben aber auch ein krasses Pech im Moment irgendwie. Also Manon ist schon seit Anfang des Jahres raus, weil es ihr nicht gut geht. Sophia hat sich inzwischen auch eine Auszeit genommen, bis auf Weiteres. Da wird ein Burnout vermutet. Und jetzt hat sich auch noch Megan verletzt. Also ich glaube, da müssen wir hier mal kollektiv ganz viel gute Besserung rüberschicken. In der jungen Nacht hört ihr sie jetzt. Cat's Eye mit Animal.

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Wir schauen auf die Straßen und starten mit der A1 Hamburg Richtung Lübeck zwischen Kreuzbergheide und Bad Oldesloe. Bauarbeiten bis 6 Uhr ist gesperrt. Die A1 Köln-Euskirchen ist zwischen Köln-Bocklemünd und Kreuz Köln-West wegen Wartungsarbeiten bis 5 in beide Richtungen gesperrt. Die A71 Richtung Schweinfurt ist zwischen Arnstadt Süd und Stadtilm wegen Wartungsarbeiten im Tunnel Behringen bis 6 Uhr gesperrt. Und die A71 Erfurt-Suhl ist zwischen Ilmenau West und Gräfenroda in beide Richtungen für Fahrzeuge mit hohen Aufbauten gesperrt, weil der Wind da so stark ist.

unterschiedlich. Der Höhepunkt, der richtige, wo dann die Mondsichel sozusagen am kleinsten ist, ist erst um 6.12 Uhr. Aber ab jetzt kann man so langsam Veränderungen sehen. Je nachdem. Wenn ihr sie seht, schickt doch mal ein Foto rüber. 0221 567 89 111. Da würden wir uns doch sehr doll freuen. Kerstin Breuer hier. Schönen guten Morgen.

0: Ihr hört Junge Nacht und Achtung, es gibt ein neues Gesetz. Singles und Unverheiratete dürfen nur noch in einer Nacht im Jahr Sex haben. Im Kino zumindest.
1: Ich suche einfach einen Typen, der nett ist. Auf die wahre Liebe. In der unromantischsten Nacht des Jahres.
0: One Night Only heißt der Film. Marcel Emmel aus dem Junge Nacht-Team. Halten sich dann alle an diese Regel?
2: Naja, es müssen sich alle halt erstmal an diese Regel halten, weil das wird von der Regierung überwacht. Es gibt harte Strafen, wenn es da in der Kiste rappelt. Einige kennen vielleicht diese Horrorreihe The Purge. Da darf man ja einmal im Jahr straffrei morden. Und dieser Film ist quasi sowas wie die Sex Purge. Unter anderem mit Callum Turner, dem frischen Ehemann von Dua Lipa.
0: Okay, und der legt dann in der einen Nacht so richtig los, oder was?
2: Ja, also Callum Turner nicht so wirklich, der ist so ein bisschen hin und her gerissen. Interesse ist irgendwie schon da, das Date eher nicht.
3: Ich bin out.
1: Ellie.
3: Wie wär's mit uns?
1: Deine Ohren sehen aus wie Autotüren.
3: Tja, deine Nase ist zu klein für dein Gesicht.
2: So, da kommt das alte Sprichwort zu gelten. Erstens kommt wer anders und zweitens als man denkt.
0: Oha, okay. Und was ist das jetzt? Ist das, keine Ahnung, eher so Kategorie Softporno oder geht's da komplett ab?
2: Also es ist eine Rom-Com, FSK 12. So,
0: okay.
2: Da wird dir schon mal jetzt nicht dieser Pornhub-Katalog vorgetanzt. Es ist so USA-typisch prüde, alles irgendwie nur angedeutet, im Halbschatten und in der Unterbuchse. Das macht aber nichts, weil die Story funktioniert. Die hat wirklich nette Spielereien mit drin. In Sachen Logik ist das natürlich wirklich oft der Kino-Coitus Interruptus. Aber es ist schon launig, es hat schöne andere Ideen für eine Rom-Com. Und hey, komm, so eine Rom-Com in diesem Sommer, dann auch noch mit Callum Turner, warum denn nicht?
0: Na jo, da sagst du was. One Night Only gibt es jetzt im Kino und hier in der Jungnacht Olivia Rodrigo mit Stupid Song um 4:39 Uhr.

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1: Um 5 Uhr mit Lydia Wagner. Wer direkt zu einem Facharzt geht und nicht vorher noch zum Hausarzt, sollte bestraft werden. Das findet Ärztepräsident Reinhardt. Er hat den Funke-Zeitungen gesagt, wer sich nicht an sinnvolle Spielregeln halte, sollte erleben, dass er im Zweifel länger wartet. Geldstrafen schlägt Reinhardt erstmal nicht vor. In letzter Konsequenz schließt er sie aber auch nicht aus. Hintergrund ist, dass die Bundesregierung eine neue Regelung einführen will, bei der erstmal alle wieder zur Hausärztin oder zum Hausarzt gehen sollen und dort zur richtigen Stelle vermittelt werden. In Flensburg geht es heute darum, wie sich Deutschland besser vor Drohnen schützen kann. Bundesinnenminister Dobrindt hat mehrere EU-Amtskollegen nach Flensburg eingeladen, um gemeinsam zu überlegen. Bianca Schwarz berichtet von dort.
2: Sie wollen im Schwerpunkt über die Gefahr von Drohnen sprechen und wie man sie abwehrt. Aber es geht auch um Desinformationskampagnen aus dem Ausland, um Cyberbedrohungen und um die Sicherheit der kritischen Infrastruktur. Dazu gehören beispielsweise Stromleitungen durch die Ostsee, aber auch See- und Flughäfen. Gemeinsam soll überlegt werden, wie kann man sich besser schützen, wo kann man voneinander lernen und an welchen Stellen ist eine engere Zusammenarbeit sinnvoll, zum Beispiel bei Frühwarnsystemen oder gemeinsamen Drohnenabwehrübungen.
1: Die Regierungsfraktionen von Union und SPD wollen Deutschland bis Jahresende widerstandsfähiger machen. Das steht in einer Absichtserklärung, die bei der Klausurtagung in Münster verabschiedet worden ist. Heute sollen die Beratungen mit Beschlüssen zu Ende gehen, zur inneren Sicherheit und zum Fahrplan für die Reformen in den Bereichen Rente, Pflege und Einkommensteuer. Georg Schwarte über das Treffen.
3: Das Treffen der Fraktionsspitzen dient vor allem der Vergewisserung des gegenseitigen Vertrauens. Das, sagte SPD-Fraktionschef Mirsch, sei die Basis für alles, was für die schwarz-rote Koalition jetzt in turbulenten und polarisierenden Zeiten anstehe. Neben dem Mercedes-Chef sind am zweiten Tag auch die IG Metall-Vorsitzende Benner sowie der Bischof von Münster, der neue Vorsitzende der Deutschen Bischofskonferenz, zu Gast auf der Klausur.
1: Die Europäische Raumfahrtagentur hat einen neuen Wettersatelliten ins All geschickt. Das hat der Raketenbetreiber Arianespace bestätigt. Der Satellit soll Warnungen vor Stürmen und Sturzfluten verbessern und bei der Überwachung von Waldbränden helfen. Vor allem in Europa und in Nordafrika. Dafür soll er Bilder auf die Erde schicken. Das waren die Nachrichten mit Lydia Wagner. Das Wetter in Deutschland. Die Tiefstwerte liegen aktuell noch bei 20 bis 15 Grad. Tagsüber kriegen wir Schauer und Gewitter. Es kann auch Unwetter geben mit Starkregen, Hagel und Sturmböen. Die Höchstwerte steigen auf 20 bis 31 Grad. Und die Zeit, es ist gleich 5 Uhr und 3 Minuten.
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0: mit William und Sophie. Guten Morgen.
1: Hallo. Und heute Morgen, da wurde zum Auto gerannt, weil es so doll geblitzt hat. Und ich habe da total Schiss bekommen. Ich dachte, nee, das ist ja so nah über
0: ich
1: uns.
0: Ich bin auch ganz neidisch heute, dass du mit Blick Richtung Fenster sitzt. Weil das ist ja heute also ein ganz tolles Spektakel, was du dir da während der Sendung angucken kannst.
1: Es ist wirklich so alle, ich weiß nicht, alle 2 Minuten blitzt es. Und zwar so richtig.
0: Aber so richtig, Junge.
1: Es gibt mir so Stranger Things Vibes.
0: Na gut. Strange. Aber schön, dass Freitag ist, oder? Freuen wir uns.
1: Da freuen wir uns. Starten wir doch rein. Machen. Vielleicht blitzt es bei euch auch. Passt auf euch auf.
0: 0172 10951 blitzt bei euch. Gebt mal Bescheid, dass wir uns vielleicht Sorgen machen müssen oder so.

0: Augenblick Pascha, den haben wir ganz neu gehört in der Das Ding Playlist.
1: Guten Morgen, gleich geht's weiter mit Sports Car.
0: Und wenn ihr euch heute spontan entscheidet, irgendwie Enkeltrickbetrüger zu werden, dann müsst ihr es mal...
1: Klar!
0: Kann ja sein. Also machen wir nicht, aber wenn, bei der Oma hier müsst ihr es gar nicht erst probieren.
2: Ah, du bist ein blöder Hund, muss doch gerade mal sagen. Ach, so ein blöder Kerl.
0: Weil die ist heute nicht daheim.
1: Ja,
0: gar nicht klingeln.
1: Das ist ja die VfB-Oma. Die ist da safe beim ersten Bundesliga-Auftakt der Männer. Da ist ja die neue Saison und die startet auch direkt rein mit einem krassen Spiel.
0: Junge.
1: Das weiß sogar ich. VfB Stuttgart gegen Bayern München, big.
0: Richtig ordentlich, ja. Da müssen die Stuttgarter gleich im ersten Spiel richtig delivern, weil Bayern, habe ich gehört, ja auch jetzt nicht so der leichteste Gegner.
1: Mhm.
0: Und deswegen haben wir euch in Stuttgart mal gefragt, was würdet ihr für einen VfB-Sieg heute opfern?
3: Boah, ist ja gegen Bayern, deswegen schon sehr viel. Also so ein Haustier habe ich jetzt nicht, aber falls ich eins hätte, nee, Spaß. Aber also schon sehr viel auf jeden Fall.
4: Also ich sage, ich würde 200 Euro zahlen sogar. Jetzt so was anderes offen fällt mir jetzt so spontan nichts ein.
5: Ich würde sagen, meine Zeit auch, dass ich dann nicht mehr rausgehe mit meinen Freunden sogar. Und auch vielleicht ein bisschen Geld, aber nicht jetzt 200 Euro, aber 50 Euro vielleicht sind drin.
6: Ich würde... Maultaschen dafür opfern. Guck mal, Spätzle kann ich nicht opfern, aber Maultaschen würde ich dafür opfern.
1: Geil, Maultaschen schon auch Endlevel für den Schwaben so als Opfer.
0: 20:30 geht's los. Sat 1 überträgt.
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1: Guten Morgen und hier gibt's einen Einblick in meine For You-Page.
0: Hast du was geschickt an uns?
1: Ja, ich schicke dir quasi jeder was.
0: Wir sagen immer 0172 10 10 951, wenn ihr Mitteilungsbedürfnis habt, weil alle anderen Jockel heute Morgen noch schlafen, ja, aus eurer Freundesgruppe.
1: Dann her damit, wir reden drüber, wir spielen's.
0: Sophie macht den Anfang.
2: Hey, ich bin Tim und ich mach mir einen Tee. Mach dir doch auch ein Heißgetränk oder ein Getränk deiner Wahl.
0: Kriegt ein Like von mir.
1: Das ist total lustig. Also die Leute finden es kacke auf TikTok.
0: Die
1: schreiben drunter, die sagen, Tag um 6.24 Uhr versaut. Meine Morgenlatte ist jetzt weg.
0: Prinzipiell auch ein Hater, aber Tim klingt nach einem ganz guten.
1: Der klingt achtsam.
0: Ja.
1: Nach Selfcare. Ich mach mir einen Tee. Oder ein anderes Heißgetränk.
0: Und
1: mach doch auch
0: Tee
1: mal.
0: Gibt's jetzt Lil Uzi Vert. Mit What You Say.
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0: Miley Cyrus bei Das Ding am Freitagmorgen.
1: Und der Summer Jam, der sagt gleich, wegen dir bin ich immer noch wach. Bravo.
0: Oh, noch wach oder schon, ne?
1: Ja.
0: Gleich gibt's Kilimanjaro um kurz nach 6.
1: Davor schauen wir in die Welt. News Update.
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3: Mit Selina Haug, guten Morgen. Nach der Sturzflut an der Grenze zwischen Nepal und China sind mittlerweile über 470 Menschen gestorben. Die meisten davon wurden in Nepal geborgen. Über 1400 Menschen werden noch vermisst. Bis jetzt wurden über 500 Touristen in Sicherheit gebracht. Am Mittwoch hat eine riesige Sturzflut ganze Orte und Brücken zerstört. Wer direkt zu einem Facharzt geht und nicht vorher noch zum Hausarzt, sollte bestraft werden. Das findet Ärztepräsident Reinhardt. Er hat den Funke-Zeitungen gesagt, wer sich nicht an sinnvolle Spielregeln halte, sollte erleben, dass er im Zweifel länger wartet. Geldstrafen schlägt Reinhardt erstmal nicht vor. Hintergrund ist, dass die Bundesregierung eine neue Regelung einführen will, bei der alle erstmal immer zur Hausärztin oder zum Hausarzt gehen sollen und dort zur richtigen Stelle vermittelt werden. Die Europäische Raumfahrtagentur hat einen neuen Wettersatelliten ins All geschickt. Das hat der Raketenbetreiber bestätigt. Der Satellit soll Warnungen vor Stürmen und Sturzfluten verbessern und bei der Überwachung von Waldbränden helfen, vor allem in Europa und in Nordafrika. Dafür soll er aus 36.000 Kilometern Höhe Bilder auf die Erde schicken. Der SC Freiburg hat es in die Ligaphase der Fußball-Conference League geschafft. Im Playoff-Rückspiel hat das Team mit 4:1 gegen den schottischen Club Motherwell gewonnen. SC-Trainer Julian Schuster freut sich schon auf die nächste Runde.
4: Ja, ist schon einfach besonders, einfach international spielen zu dürfen. Das war ja im Hinspiel schon so. Das sind einfach auch tolle Erfahrungen und tolle Städte, die wir in der Regel da auch bereisen dann dürfen oder auch bespielen dürfen.
3: Auf wen Freiburg in der Ligaphase trifft, wird heute Mittag ausgelost. Und das Wetter, es wird nass und gewitterig heute, auch mit Hagel- und Sturmböen. Zwischendurch ist es dann auch mal trocken mit 20 bis 25 Grad.
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1: Das Ding liegt euch.
0: William und Sophie sind am Start. Guten Morgen.
1: Hallo, hallo. Und für alle, die Sophie, also die Sonnenfinsternis, verpasst haben, gut, dass ihr wach seid. Mondfinsternis ist gleich. Gleich.
0: Nach zwei Songs klären wir dann mit einem Planetariumsmenschen, und zwar mit Matthias, wann wir wo wie hingucken müssen und was da dann genau passiert, dass da die Mondfinsternis stattfindet.
1: Ja, wir starten erstmal rein mit Summer Jam, Kilimanjaro.
0: Und mir fällt gerade an, das ist auch eine gute Steilvorlage für einen richtig guten Mutterwitz, die Mondfinsternis.
1: Mutterwitze?
0: Nee?
1: Nee,
0: ja doch, so wegen
1: gealtert.
0: Verdecken und so, ne? Man kann es sich überlegen.

0: guten Morgen, ihr habt das Ding, 6.07 Uhr.
1: Und wie Sie sehen, sehen Sie nichts, könnt ihr gleich sagen. Der Mond ist nämlich gleich gone, also entweder halt hinter Wolken und deshalb seht ihr nicht. Oder wenn bei euch keine Wolken sind, dann wegen der Finsternis.
0: Ja, Mondfinsternis haben wir im Das Ding-Viertel. Der Höhepunkt ist dann jetzt gleich hier zwischen 6.10 Uhr und 6.13 Uhr.
1: Jetzt war ja gerade erst Sophie, jetzt ist Mofi, Matthias vom Planetarium Mannheim. Haben wir gefragt, was ist da los?
2: Schon wieder eine Finsternis. Ja, aber diesmal mit verkehrten Rollen. Vor zwei Wochen hatten wir es, dass sich der Mond vor die Sonne geschoben hat. Und jetzt schiebt sich unsere Erde zwischen Mond und Sonne. Das heißt, diesmal ist es nicht der Mond, der was verdunkelt, sondern die Erde verdunkelt den Mond.
0: Sonnenfinsternis war schon crazy, wie da alle mit ihren Brillen irgendwo in irgendwelchen Reben oder auf irgendwelchen Bergen rumsaßen. Kommt ja auch nicht so oft vor. Mondfinsternis schon häufiger, aber...
2: Also eine Mondfinsternis ist schon auch was Tolles und es ist was Seltenes. Es ist nicht ganz so selten wie eine Sonnenfinsternis. Und das liegt einfach aber daran, dass ja der Erdschatten viel größer ist als der Mondschatten. Das heißt, da haben wir ein bisschen mehr Spielraum, wie die Himmelskörper stehen können, dass der Mond da reinlatscht. Und es ist auch dieses Mal so, wie bei der Sonnenfinsternis, komplett wird es leider nicht. Also wir haben auch jetzt 90% nur Verdunkelung. Das heißt, diesen vollen, richtig knallroten Mond, der bleibt aus, aber er kriegt so einen roten Teil und wird ein bisschen dunkler. Ah, es wird schon schön, auf jeden Fall.
0: Oh, Brille brauchen wir zum Schauen übrigens nicht. Also Augen jetzt gleich irgendwie Richtung Westen.
1: Aber gell, nicht enttäuscht sein. Also weil im Vergleich zur Sonnenfinsternis ist es schon ein bisschen, wenn wir ehrlich sind, ein bisschen boring.
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0: Frohes Neues, Leute. So fühlt sich's ein bisschen an irgendwie. Mondfinsternis ist gerade am Peak, also zumindest im Livestream, den ich gerade gucke. Draußen?
1: Nee, da sehen wir nichts.
0: Etwa wirklich.
1: Und beim Ingo, da sieht man auch nichts mit der Mondfinsternis. Der schreibt an die 0172 10 10 951. Bei mir ist es leider bewölkt und das Einzige, was ich sehe, ist ein Gewitter, was noch weit weg ist.
0: Ja, Gewitter ist nicht Mondfinsternis, nee. So viel weiß ich. Mondfinsternis sieht gerade im Livestream zumindest online so aus, dass der so... Ja, ich glaube, das ist schon wieder am Weghuschen, die ganze Finsternis.
1: Ist es so dunkelrot wie...
0: Es ist rot. Es sieht so ein bisschen aus wie so wie dieser Käse, der in Wachs gehüllt ist. So sieht der Mond gerade aus. Auch wenn es nicht sieht,
1: naja.
0: Er tut es. Er tut es, der Mond da oben. Guten Morgen,
1: Morgen.
0: Leute.

0: Das Ding ist hier. Guten Morgen.
1: Hallo. William, ich habe mir eine kleine Lustigkeit überlegt für dich.
0: Wenn man das schon so ankündigt, dann
1: ist es meistens nicht lustig.
0: Werde ich aus Prinzip gleich nicht lachen.
1: Wie würdest du am liebsten von mir genannt werden?
0: Also ich höre prinzipiell auf alles. Wenn ich gefragt werde, ob ich einen Spitznamen habe, sage ich immer, nenn mich, wie du willst. Also ich habe alles schon gehört. Mhm. Will I am, kommt ganz oft. Wilhelm, klar, Klassiker. Mein alter Rallye-Lehrer, der hat immer Williams gesagt. Der hat das nicht so
1: gewollt.
0: Williams, ja, ich glaube, der hat gerne an Schnaps gedacht.
1: Aber
0: weißt du,
1: wegen
0: der Williams Christ werde.
1: Oh, ach das? Ich will so einen richtigen, also wie soll ich dich nennen? Spitzname A, Macker. Passt nicht so.
0: Nee, das machen wir nicht.
1: Okay. B, Maus.
0: Nee, ich finde, Maus wird inflationär viel verwendet, muss ich ehrlicherweise sagen.
1: Oder C, Michiko.
0: Ich weiß, dass Michiko jetzt hier im Radio läuft als neuer Track, DJ Goja und Jason Derulo.
1: Mhm.
0: Aber, also wir bleiben vielleicht lieber bei Wilhelm.
1: Wilhelm.
0: Ja, Wilhelm, ich glaube, the best way to go.

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1: Hallo, schönen Freitag euch, kurz vor 6:30.
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3: Mit Selina Hau, guten Morgen. Die chinesischen Behörden befürchten, dass es im Grenzgebiet zwischen Tibet und Nepal weitere Überflutungen geben könnte. Der See, der sich durch die Sturzflut gebildet hat, wachse wegen des Dauerregens. Eine staatliche chinesische Nachrichtenagentur schreibt, dass es deswegen weitere Schäden geben könnte. Durch die verheerende Sturzflut sind über 470 Menschen gestorben. Nach dem tödlichen Angriff an einer Schule in Brandenburg kommt heute ein Notfallteam und kümmert sich um die Betroffenen. Bei der Gewalttat waren gestern zwei Menschen getötet worden. Ein 19-Jähriger gilt als Tatverdächtiger und ist vorläufig festgenommen worden. Bei den Opfern soll es sich nach dpa-Informationen um die Ex-Freundin des Tatverdächtigen und den Hausmeister der Schule handeln. US-Präsident Trump hat den Ontario-See umbenannt. Ab jetzt soll das Gewässer an der Grenze zu Kanada Lake America heißen. Hintergrund ist der Zollstreit mit Kanada. Der kanadische Premier Carney hat darauf schon reagiert und gesagt, dass der See für die Menschen in Kanada weiter Ontario-See heißt. Ontario ist Kanadas bevölkerungsreichste Provinz und wirtschaftlich eng mit den USA verflochten. Der SC Freiburg hat es in die Liga-Phase der Fußball-Conference-League geschafft. Im Playoff-Rückspiel hat das Team mit 4:1 gegen den schottischen Club Motherwell gewonnen. Das erste Tor für Freiburg hat Derry Sherhand geschossen.
4: Es lief sehr gut heute, für mich persönlich, aber auch für die Mannschaft. War sehr wichtig, dass wir heute uns nicht ausgeruht haben dann nach dem Hinspielsieg. Ja, das ist uns gut gelungen, denke ich, und ich bin sehr glücklich auch über meinen Score.
3: Auf wen Freiburg in der Ligaphase trifft, wird heute Mittag ausgelost. Und das Wetter, es wird nass und gewittrig heute, auch mit Hagel- und Sturmböen. Zwischendurch ist es aber trocken mit 25 Grad.
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0: Und wir starten in den Freitag mit uns. William und Sophie sind am Start. Hallo.
1: Freitag, da kämpfen wir uns nochmal durch. Und

0: Das Ding ist hier am Freitagmorgen mit Williamo Ronaldo und Sophie Fahr.
1: Oh mein Gott. Kannst du mich bei Fußballthemen jetzt immer so nennen?
0: Ja, bitte.
1: Ein kreativer Name. Ist ja auch hier bei der Tippspiel-App da auch immer so eine halbe Miete, würde ich sagen.
0: Ja, ja.
1: Cool heißt.
0: Da müssen wir die Props an die Das Ding-Redaktion geben, die uns hier unsere Tipp-App-Namen quasi gegeben haben. Vielen Dank. Das,
1: ja.
0: Das kam nicht von uns, muss man sagen.
1: Heute an der Stelle geht die Bundesliga ja wieder los, die erste. Und bei ganz vielen damit natürlich auch die Tipprunden auf der Arbeit.
0: Wo am Ende dann vielleicht Moni aus der Buchhaltung gewinnt, die wirklich noch weniger Plan hat.

0: als wir. Und deshalb, Mirko aus dem Das Ding-Team, der hat für alle Fußball-Noobs ein paar Tipps für die Büroliga.
1: Grundregel Nummer 1, niemals. Ich wiederhole, niemals gegen die Bayern tippen. Ja, auch die lassen mal Punkte liegen, aber das ist halt leider extrem selten. Am besten immer die Wettquoten checken. Wenn laut denen beide Teams ungefähr gleich gut sind, eher auf die Heimmannschaft gehen. Statistisch gesehen gewinnen die fast die Hälfte der Spiele.
2: Das wird ein knackiges 7:1.
1: Übrigens, der Mythos, dass man gut punktet, wenn man immer 2:1 tippt.
3: War gelogen.
1: Okay, es gehen über 10% der Spiele 2:1 aus, aber Tipp-Champion werdet ihr so safe nicht. Aber besser auch nicht so krass auf Hottakes gehen. Ja, wäre nice, wenn Paderborn in Leipzig gewinnt, aber Real Talk, ihr verliert wahrscheinlich nur unnötig Punkte.
4: Schauen wir mal, was wird.
5: Was wird.
0: So kriegen wir das wahrscheinlich auch hin,
6: ja,
0: oder?
6: Auf jeden Fall.
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0: Ui, ja, wir müssen schon wieder reden, haben wir gerade festgestellt.
1: 6:48 Uhr, hallo, ich hoffe, ihr seid wacher als
0: sag wir. Ja. Es ist nur so viel Fußball das ganze Jahr, weil die Fußballatzen jede Möglichkeit nutzen wollen, sich einen Kasten Bier reinzustellen.
1: Das wäre möglich. Ja. Und heute geht's ja dann finally weiter mit der ersten Bundesliga. Da startet heute die neue Saison. Stuttgart und Bayern machen den Anfang.
0: Und weil wir gelernt haben, dass wir zwei hier wirklich nichts über Fußball im Radio erzählen sollten, ist VfB-Fan Max Luca aus Straßdorf am Start.
1: Warum ist das Spiel ein Muss heute Abend?
2: Weil das die zwei besten Mannschaften Deutschlands sind, die dann gegeneinander spielen. Die haben einfach die besten Kader. Also Bayern ist klar die Nummer 1, aber danach kommt schon unser VfB. Das ist ja klar. Beide wollen nach vorne spielen, keiner stellt sich hinten rein und deswegen wird es einfach ein schönes Spiel.
0: Mhm. Du bist im Stadion am Start?
2: Nee, leider nicht. Ich muss arbeiten und es ist ein Auswärtsspiel. Oh. Sonst steht natürlich dabei.
0: Wie wird es dann geguckt? Wie wird es zelebriert?
2: Also wenn ich nicht persönlich vor Ort sein kann, dann schaue ich immer mit meinen Freunden.
1: Macht ihr da auch eine kleine Tippung? Was tippst du?
2: Boah, also ich bin normalerweise immer optimistisch, aber ich habe das Pokalfinale vor Augen. Mhm. Und ich glaube, der Kane wird uns wieder ein bisschen auseinanderschrauben. Also es wird wieder so eine richtig gute erste Halbzeit und dann kriegt man wieder 2-3 in der zweiten Halbzeit.
0: Wir werden uns melden bei dir. Wenn es so ist, dann bist du schuld, weil dann hast du es gejinxt.
2: Ja, ich warte drauf.
1: Heute Abend startet die neue Saison der ersten Bundesliga. Stuttgart spielt beim FC Bayern München.
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1: Mit Selina Haug, guten Morgen. Die Suche nach Vermissten und Überlebenden im Katastrophengebiet in Tibet ist vorerst gestoppt, weil weitere Überflutungen befürchtet werden, sagen Staatsmedien. Die Geröllmassen stauen eine Flussmündung, berichtet das Ding-Reporterin Lena Bodewein.
2: Dieser See könne durch anhaltenden Regen in den kommenden 3 Tagen auf ein Volumen von rund 3 Millionen Kubikmeter anwachsen und über seine Ufer treten, berichtet die amtliche Nachrichtenagentur Xinhua. Die Wassermassen könnten weitere Schäden in Tibet und stromabwärts in Nepal anrichten. Flussnahe Bereiche werden vorsorglich evakuiert.
1: Verbraucherschützer fordern einen besseren Jugendschutz für zum Beispiel Facebook, WhatsApp und Insta in Deutschland. Hintergrund ist, dass der Mutterkonzern Meta diese Woche einen milliardenschweren Vergleich in den USA zugestimmt hat. Damit hat er sich unter anderem verpflichtet, Zeitlimits und Zugangssperren für die Nacht für Minderjährige einzuführen. Das Treffen der beiden Regierungsfraktionen, SPD und Union, geht heute zu Ende. Sie wollen Deutschland widerstandsfähiger machen gegenüber wirtschaftlichem Druck und auch bei sicherheitspolitischen Themen. Das steht in einer Absichtserklärung. Heute geht es weiter mit einem Fahrplan zu den anstehenden Reformen wie Rente, Pflege und Einkommenssteuer. Beim Leichtathletik-Event Diamond League Meeting in der Schweiz hat es 2 neue Weltrekorde gegeben, beide beim Hürdenlauf. Der Brasilianer Alison dos Santos und auch die US-Amerikanerin Masai Russell waren beide mehrere Hundertstel Sekunden schneller als die bisherigen Weltrekordhalter. Und wir schauen noch aufs Wetter. Es wird nass und gewittrig heute, auch mit Hagel- und Sturmböen. Zwischendurch ist es dann auch mal trocken, mit 20 bis 25 Grad. Am Wochenende gibt's Sonne und Wolken.
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3: Mit William und Sophie, hello!
4: Und falls ihr auf den Freitag nicht wisst, was ihr anziehen sollt, weil das ist schwierig auf den letzten Tag der
3: Woche,
4: finde ich.
3: Auf jeden Fall.
4: Nee, man hat schon alles rausgeballert, was man hat.
3: Ja.
4: Dann Leute, nach 2 Songs einschalten, weil da gibt's die neue Best-Dressed-Liste von US-Magazin Vanity Fair. Da kann man dann vielleicht mal auf Insta gehen und sich ein paar Inspo holen.
3: Da wurde sich auch schon inspiriert heute Morgen vom Kleiderschrank. Ja, ja.
4: Das verrät uns gleich, von wem du dich da inspirieren hast lassen. Da bin ich ja gespannt, hey.

0: Ist heute so ein bisschen wie Zeugnistag für Promis, weil die Best-Dressed-Liste 2026 vom US-Magazin Vanity Fair ist da.
1: Ja, da stehen die Leute drauf, die den freshesten Style haben.
0: Und es sind dieses Mal einmal Zendaya, Rihanna, A$AP Rocky, Kylie Jenner, Timothy Chalamet, Olivia Dean, Erling Haaland, hier der Fußballer, fand ich sehr witzig. Und dann der Papst. Einfach der Papst.
1: Der Papst. Weißt du was? Das ist auch meine Outfit-Inspiration heute Morgen gewesen. Ich habe einen langen weißen Rock angezogen.
0: Untenrum wie der Papst wie heute.
1: Einfach Papst Leo XIV, der ist jetzt offiziell eine Stilikone. Und zwar in der Kategorie ausgefallenstes und innovativster Modebegeisterter quasi.
0: Ich finde es ja vogelwild wirklich, weil seine Outfits sind am Ende ja eigentlich nur schwarze Schuhe. Ja. Weißer Kittel oder weißer Rock, weißes Kleid, was whatever, weiße Mütze, alles weiß. Am Ende auch einfach sein Arbeitsoutfit, ne?
1: Ja, aber die Vanity Fair lobt halt vor allem, Zitat, seinen Sinn für ironische Lässigkeit. Er trägt manchmal halt auch so Baseballkappen.
0: Mhm, ja. Weiß ich nicht. Also ja, ich finde es ein bisschen random, ehrlicherweise, weil wenn Papst in seinem Arbeitsoutfit da auf die Best-Dressed-Liste kommt, dann schafft es das Ding Viertel ja wohl auch. Ne? 0172 10 10 951. Was ist euer Arbeitsoutfit?
1: Ja, vielleicht können wir dafür auch noch jemanden einreichen. Leute, schickt da mal eine WhatsApp rum. Was habt ihr auf der Arbeit an? Egal ob Overall, Uniform oder ganz schicks Kostümle mit der Aktentasche. 0172 10 10 951.
0: Was ist eure Vanity Fair würdige Arbeitskleidung?

0: ein weißer Kittel, mhm, so rockmäßig, dann eine Basecap und zack, reicht einfach schon für die Vanity Fair Best Dressed Liste 2026. Braucht man nicht viel anscheinend.
1: Das ist so crazy. Papst Leo steht da einfach drauf, hier neben den Größen wie Kylie Jenner und Co. Sehr funny.
0: Aber overrated, sag ich, weil es ist am Ende ja auch einfach seine Arbeitskleidung, mhm, und es ist am Ende auch einfach... Weiß. 0172 1010 951. Was habt ihr auf Arbeit an? Was ist eure Arbeitskleidung? Vielleicht seid ihr die Nächsten dann auf der Best-Dressed-Liste von hier im Vanity Fair.
1: Ja, vielleicht ist es auch Norina aus Nahstetten. Die ist Müllwerkerin und gerade am Schaffen. Hello, heißt, du hast was an?
2: Wir haben Grellorange an. Sicherheitsfarbe.
0: So richtig, mhm, nach dem Klischee, orange, streck nur die Müllabfuhr, oder?
2: Genau.
0: Wie oft musst du dir den Spruch schon anhören? Sorry.
2: Also sexy laufen wir jetzt nicht wirklich darum, aber wichtig ist, dass wir gesehen werden von den Autofahrern.
1: Okay, wenn du sagst, du findest es nicht so sexy, wie gut gefällt es dir auf einer Skala von 1 bis 10?
2: Wenn es Frauenarbeitskleidung wäre, würde ich sagen 10. Aber dadurch, dass wir Frauen halt Männerkleidung anziehen, für... 3, 4.
0: Da nochmal ran.
1: Ey, wirklich? Gibt's irgendwas, wie du das aufpimpst? Also gibt's irgendwelche persönlichen Accessoires, die du dann da hinzufügst? Kleine orangene Haarspange? Hm?
2: Ich habe kurze schwarze Haare, nein.
1: Hä, warum denn nicht?
2: Also wir haben keinen Schmuck an, keine Uhren, keine Ringe, keine Armbänder, weil das einfach auch zu gefährlich ist, gerade für die Sicherheit, wenn wir hinten an den Mülltonnen sind. Alles, wo man mit engen bleibt oder so, sowas haben wir nicht an.
1: Sie sind funktional, nicht hübsch.
2: Genau,
1: ja. Geben wir trotzdem mal an die Vanity Fair weiter.
0: 0172 10 10 951. Was habt ihr für Arbeitskleidung?
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0: Am 5. Tage sollst du dich schon mal auf den 7. Tage freuen, an dem wir ja bekannterweise ruhen sollen. So steht es zumindest irgendwo geschrieben, habe ich gehört.
1: Meine Güte.
0: Wochenende,
1: womit
0: wir freuen
1: kommst du
0: uns
1: schon wieder ums Eck?
0: Ja.
1: Deswegen machen wir jetzt hier direkt so SWR4Like weiter. Ein paar Veranstaltungstipps. Einmal für William.
0: Ja.
1: Und zwar habe ich was, die internationale Fledermausnacht. Die ist nämlich hier am 29. und 30. August organisiert vom NABU.
0: Möchte ich gerne nicht mehr, seit wir gestern hier von den vielen Fledermäusen gehört haben. Nee, danke.
1: Oder eben für dein alter Ego Wilhelm.
0: Ja.
1: Da haben wir am Sonntag das 30. Senioren-Sommerfest auf dem Markt- und Domplatz
0: super
1: in Mainz.
0: Ja, da sehe ich mich ja auf dem Seniorenfest. Doch, so ein bisschen mit der alten Frauen tanzen und so. Das mag ich ja. Doch.
1: Ja.
0: Alte
1: ach
0: Frauen und ich, wir sind so.
1: Okay.
0: Ich weiß auch nicht.
1: Weiß nicht, also ob es... Also ob du das jetzt so, ob das komisch Radio rüberkommt im Radio, ich weiß es nicht.
0: Wir freuen uns aufs Weekend, das wollten wir eigentlich damit sagen. Und so heißt auch der neueste Track von Medusa und Khalid. Guten Morgen.

0: gleich 7:30 heißt, gleich kriegen wir ein News-Update.
1: Und danach bekommen wir auch noch meine liebste Freundin. Taylor Swift mit The Fate of Ophelia. Da hat sich der William schon ganz doll gefreut.
0: Ja. Hauptsache ihr zwei versteht euch, ne?
1: Auf jeden Fall.
0: Man kann nicht von jedem Freund sein.
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3: Mit Selina Haug, hallo. Der Rettungseinsatz in Tibet ist vorerst gestoppt, weil die chinesischen Behörden weitere Überflutungen befürchten. Ein See, der sich durch die Sturzflut gebildet habe, wachse wegen des Dauerregens an und beginnt über die Ufer zu treten, berichten chinesische Staatsmedien. Durch die Sturzflut im Grenzgebiet zwischen Nepal und Tibet sind mindestens 470 Menschen gestorben. Hunderte werden vermisst. Wer direkt zu einem Facharzt geht und nicht vorher noch zum Hausarzt, sollte bestraft werden. Das findet Ärztepräsident Reinhardt. Er hat den Funke-Zeitungen gesagt, wer sich nicht an sinnvolle Spielregeln halte, sollte erleben, dass er im Zweifel länger wartet. Geldstrafen schlägt Reinhardt erstmal nicht vor. Hintergrund ist, dass die Bundesregierung eine neue Regel einführen will, bei der alle erstmal immer zur Hausärztin oder zum Hausarzt gehen sollen und dort zur richtigen Stelle vermittelt werden. Die Europäische Raumfahrtagentur hat einen neuen Wettersatelliten ins All geschickt. Das hat der Raketenbetreiber bestätigt. Der Satellit soll Warnungen vor Stürmen und Sturzfluten verbessern und bei der Überwachung von Waldbränden helfen, vor allem in Europa und in Nordafrika. Der SC Freiburg hat es in die Ligaphase der Fußball-Conference League geschafft. Im Playoff-Rückspiel hat das Team mit 4:1 gewonnen gegen den schottischen Club Motherwell. Die Freiburger Fans sind zufrieden und träumen schon von den nächsten Gegnern.
4: Europa League war besser, aber Conference League nehmen wir auch mit.
5: Es sind sicher ein paar gute Auswärtsfahrten dabei. Ich denke, da werden wir die eine oder andere machen.
6: Ich freue mich drauf, gegen etwas stärkere Gegner zum Beispiel antreten zu dürfen.
7: Ajax Amsterdam wären gute Gegner. Die schönste Auswärtsfahrt wäre nach Istanbul.
3: Auf wen Freiburg in der Ligaphase trifft, wird heute Mittag ausgelost. Und das Wetter, es wird heute nass und gewittrig.
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0: Mit William und Sophie um 7:45, hallo.
1: Morgen. Bis eben hat es noch irgendwie die ganze Zeit hier geblitzt. Es ist total bewölkt. Gleichzeitig ist es irgendwie warm hier im Viertel. Es ist komplett verrückt.
0: Ja, jahreszeitliche Verwirrung nenne ich das. Diagnostiziere ich jetzt hier einfach mal, weil ich meine, gestern waren wir noch, war noch gefühlt Hot Girl Summer.
1: Ey, ohne
0: und
1: Spaß.
0: Heute ist jetzt das hier.
8: I always feel like I'm in the Twilight Zone. And
1: Twilight Zone.
0: Ja, es ist heute so ein richtiger November-Tag. Oder nicht?
1: Ja. Guck. Oh, wow. Hoa, hoa, Season.
0: Heißt es so?
1: Ja, das ist die Herbst-Season, diese neblige Twilight-Szene. Da kommt so ein Song, der macht so hoa, hoa. Deswegen nennt man die so.
0: Wieder was gelernt. Also

0: Hello, happy Freitag euch.
1: Janice, Shut the Fuck Up von Drake. Und falls, ja, irgendwo Enkeltrickbetrüger uns jetzt zuhört im Dostingviertel. Also bei der Oma hier heute habt ihr keine Chance.
2: Du bist ein Bläderhund, muss doch gerade mal sagen. Ach so, ein Bläderkerl.
1: Die ist safe nicht daheim.
0: Ich liebe sie, das ist ja die VfB-Oma. Die ist safe auch heute beim ersten Bundesliga-Auftaktspiel der Männer am Start. Neue Saison startet ja direkt rein mit einem Banger. VfB Stuttgart gegen Bayern München.
1: Da müssen die Stuttgarter gleich im ersten Spiel delivern. Und deswegen haben wir euch in Stuttgart mal gefragt, was ihr so für einen VfB-Sieg heute Abend opfern würdet.
3: Boah, ist ja gegen Bayern, deswegen schon sehr viel. Also so ein Haustier habe ich jetzt nicht, aber falls ich eins hätte, nee, Spaß. Aber krass. Also schon sehr viel auf jeden Fall.
4: Also ich sage, ich würde 200 Euro zahlen sogar. Jetzt so was anderes opfern fällt mir so spontan nichts ein.
5: Ich würde sagen, meine Zeit auch, dass ich dann nicht mehr rausgehe, mit meinen Freunden sogar. Und auch vielleicht ein bisschen Geld, aber nicht 200 Euro, aber 50 Euro vielleicht sind drin.
6: Ich würde Maultaschen dafür opfern. Guck mal, Spätzle kann ich nicht opfern, aber Maultaschen.
0: Das ist so wild, dass die da so 200 Euro opfern würden.
1: Dass die Maultaschen opfern würden,
0: ja,
1: das ist das Wilde da dran.
0: 20.30 Uhr geht's los, heute Abend Sat 1 überträgt.
1: Und morgen um 15.30 Uhr sind dann Eintracht Frankfurt dran gegen Hoffenheim und gleiche Zeit Mainz gegen Leipzig.
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0: Gleich gibt's für euch Pink Panthers und Sarah Larsson Stateside bei das Ding.
1: Deutschland, deine Messen. Im April ist die FIBO, ne? Hier die größte Fitnessmesse, mega viral gegangen.
2: Ich komme gerade aus der FIBO. Warum furzen alle?
1: Da hat's überall nach Furz gemockert, haben alle erzählt.
0: Und jetzt ist ja gerade hier die Gamescom, also die nächste Giant-Messe in Köln. Wegen was wird die wohl viral gehen? Jan war gestern den ganzen Tag dort. Du, nach was riecht's auf der Gamescom?
3: Das sind die wichtigen Fragen, das stimmt. Da habe ich mir tatsächlich heute Nacht auch Gedanken drüber gemacht, wonach stinkt's auf der Gamescom. Ich saß tatsächlich nach Klimaanlage. Tatsächlich waren die Leute aber auch sehr gut mit Deo eingesprüht. Deswegen hat's ja eigentlich nach ganz normalem Messeverkehr gerochen.
1: Ja, das ist fast ein bisschen langweilig, ne?
3: Ja.
1: Wenn wir es nochmal mit der FIBO vergleichen, da wird viel Proteinzeug so gegessen. Was gibt's bei der Gamescom?
3: Bratwurst, Pommes, aber auch gesunde Sachen. Ne? Falafelstand, Halle 10.1. Kann ich hier nochmal Werbung für machen? Super. Genau.
0: Bei der FIBO kriegt man ja auch hier Sportklamotten geschenkt. Was gibt's bei der Gamescom?
3: Da gibt es zum Beispiel, und das kann ich empfehlen, Landwirtschaftssimulator. Gibt es Hüte, Strohhüte. Das heißt, wenn ihr einen Strohhut wollt, Landwirtschaftssimulator, super.
0: Das klingt doch gut.
3: Ich muss aber auch sagen, ja, aber früher war es besser. Da war an jedem Stand, wurde in die Menge geworfen und so weiter. Da hat man schon gemerkt, so dieses Jahr, die sind da so ein bisschen
1: gespart. Knausrig.
0: Ja, knausrig sind sie da.
3: Das ist auch mein Gefühl. Ja,
1: aber man muss ja auch dankbar sein. Also so ein Hut...
0: Dafür fahre ich jetzt nach Köln.
3: Natürlich, das sind ja auch die drei Hauptgründe, warum man auf die Gamescom fährt. Die Gerüche, die Kulinarik und die Hüte.
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1: Mit Selina Haug, hallo. In Baden-Württemberg haben dieses Jahr weniger Menschen eine Ausbildung angefangen. Das liegt vor allem am Bereich Industrie, Handel und Dienstleistungen. Dort ist die Zahl an Ausbildungsverträgen um 9% zurückgegangen im Vergleich zu letztem Jahr. Als Hauptgrund sehen Fachleute die sinkende Geburtenzahl. Zwischen 2002 und 2010 gab es in Baden-Württemberg weniger als 90.000 Geburten pro Jahr. Die Suche nach Überlebenden und Vermissten in Tibet ist unterbrochen. Grund: die chinesischen Behörden befürchten Überflutungen. Ein See, der sich durch die Sturzflut gebildet habe, wachse wegen des Dauerregens, sagen die chinesischen Staatsmedien. Durch die Sturzflut im Grenzgebiet zwischen Nepal und Tibet sind mindestens 470 Menschen gestorben. Hunderte werden vermisst. Bis jetzt wurden über 1000 Menschen gerettet. In Flensburg geht es heute darum, wie sich Deutschland besser vor Drohnen schützen kann. Dazu hat Bundesinnenminister Dobrindt mehrere EU-Amtskollegen eingeladen. Außerdem geht es um Desinformationskampagnen aus dem Ausland, um Cyberbedrohungen und um die Sicherheit der kritischen Infrastruktur. Dazu gehören zum Beispiel Stromleitungen durch die Ostsee. In Wien haben zwei Unbekannte eine wertvolle Diamantenhalskette geklaut. Die beiden haben im Museum für angewandte Kunst eine Vitrine eingeschlagen und sind mit der Kette entkommen. Das Ausstellungsstück hatte die ägyptische Königin Nasir 1939 bei der Hochzeit des späteren Schah von Persien getragen. Ihr Wert wird auf mindestens 3,7 Millionen Euro geschätzt. Und wir schauen noch kurz aufs Wetter. Es wird nass und gewitterig heute, auch mit Hagel- und Sturmböen. Zwischendurch ist es dann auch mal trocken mit 20 bis 25 Grad. Am Wochenende gibt's Sonne und Wolken, nur ab und zu mal Regen.
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3: Und Sophie, hallo, hallo.

0: das Ding am Freitagmorgen mit Viliamo Ronaldo und Sofifa.
1: Ja, kannst du mich jetzt immer so nennen bei Fußball-Team.
0: Ja, mit Props an den Mensch, der das uns hier ins Tag geschrieben hat. Mirko aus das Ding-Team. Sofifa.
1: Das ist Hammer. Und kreative Namen, die sind ja auch in der Tippspiel-App sozusagen die halbe Miete. Wenn man da mitmacht, toll. Heute geht ja die erste Bundesliga wieder los und bei den ganz vielen Leuten in der Arbeit und im Büro, da gibt es dann auch wieder Tipprunden.
0: Genau, wo am Ende dann vielleicht Moni aus der Buchhaltung gewinnt, die noch weniger Plan hat als wir von der ganzen Fußballsache. Mirko Ossen, das Ding-Team, hat deshalb für alle Fußball-Noobs also ein paar Tipp-Tipps für die Büroliga.
2: Grundregel Nummer 1, niemals, ich wiederhole, niemals gegen die Bayern tippen. Ja, auch die lassen mal Punkte liegen, aber das ist halt leider extrem selten. Am besten immer die Wettquoten checken. Wenn laut denen beide Teams ungefähr gleich gut sind, eher auf die Heimmannschaft gehen. Statistisch gesehen gewinnen die fast die Hälfte der Spiele.
3: Das wird ein knackiges 7:1.
2: Übrigens, der Mythos, dass man gut punktet, wenn man immer 2:1 tippt.
4: War gelogen.
2: Okay, es gehen über 10% der Spiele 2:1 aus, aber Tipp-Champion werdet ihr so safe nicht. Aber besser auch nicht so krass auf Hot Takes gehen. Ja, wäre nice, wenn Paderborn in Leipzig gewinnt, aber Real Talk, ihr verliert wahrscheinlich nur unnötig Punkte.
5: Schauen wir mal, was wird.
0: Und wenn ihr dann doch gegen Büromoni verliert, dann immer schön dran denken.

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0: Das mögen die Leute gerne, wenn man beim Radio mitsingt.
1: Ja, selber schuld. Also, nee, nein, nicht selber schuld, aber also, ja, was wollen wir machen? So, Viertel nach acht haben wir's. Und ich sage ja, anderes Thema. Es ist nur immer so viel Fußball das ganze Jahr, weil die Fußballatzen einfach jede Möglichkeit nutzen wollen, richtig sich im Bier reinzuorgeln, oder?
0: Ja, möglich ist es. Und heute geht's finally weiter mit der ersten Bundesliga. Da startet heute nämlich die neue Saison. Stuttgart und Bayern machen da den Anfang.
1: Und weil wir gelernt haben, dass wir zwei besser im Radio nicht über Fußball sprechen sollten, weil wir ja wirklich null Ahnung haben, ist VfB-Fan Max Luca aus Straßdorf am Start.
0: Max Luca, warum ist das Spiel ein Muss heute Abend?
2: Weil das die zwei besten Mannschaften Deutschlands sind, die dann gegeneinander spielen. Die haben einfach die besten Kader. Also Bayern ist klar die Nummer eins, aber danach kommt schon unser VfB. Das ist ja klar. Beide wollen nach vorne spielen, keiner stellt sich hinten rein und deswegen wird es einfach ein schönes Spiel.
1: Mhm. Du bist im Stadion am Start?
2: Nee, leider nicht. Ich muss arbeiten und es ist ein Auswärtsspiel. Oh. Sonst steht natürlich dabei.
1: Wie wird es dann geguckt? Wie wird es zelebriert?
2: Also wenn ich nicht persönlich vor Ort sein kann, dann schaue ich immer mit meinen Freunden.
0: Macht ihr da auch eine kleine Tippung? Was tippst du?
2: Boah, also ich bin normalerweise immer optimistisch, aber ich habe das Problem. Pokalfinale vor Augen. Mhm. Und ich glaube, der Kane wird uns wieder ein bisschen auseinanderschrauben. Also es wird wieder so eine richtig gute erste Halbzeit und dann kriegt man wieder 2-3 in der zweiten Halbzeit.
1: Wir werden uns melden bei dir. Wenn es so ist, dann bist du schuld, weil dann hast du es gejinxt.
2: Ja, ich warte drauf.
0: Ja, heute Abend geht's los. Neue Saison. Stuttgart spielt beim FC Bayern München.
1: Und morgen spielt dann Mainz gegen Paderborn und Union

0: Was war das für eine Nase? Hast du gerade ans Mikro gehauen?
1: Nein, ich habe meine Kopfhörer aufgezogen.
0: Pass halt ein bisschen auf.
1: Mann,
0: warum ist hier so aggressive Grundstimmung hier heute Morgen?
1: Ich weiß es auch nicht, weil jetzt kommt eigentlich voll der schöne Song. Der macht uns wieder ganz ruhig und ganz locker. Stupid Song von Olivia Rodrigo.
0: Oh ja, da freuen wir uns. Wie verrückt heute. Sorry,
1: Alter.
0: Ich probiere mich jetzt zu calmen. Du wolltest was sagen.
1: Ja, ich habe da nämlich was für die Popgirlies, die Tickets für München im April 2027 haben wollen für ihre Unravel-Tour. Olivia haut nämlich am Wochenende nochmal welche raus und zwar günstig.
0: Was heißt günstig? Sind wir dann trotzdem noch so bei 100 Euro, 200 Euro?
1: Nee, ist tatsächlich sehr günstig, weil sie will ein Zeichen gegen teures Dynamic Pricing setzen und macht so eine limitierte Runde für um die 20 Euro.
0: Oh, das ist ja crazy. Wann kriegen wir die Tickets?
1: Am 1. September um 21 Uhr. Und weitere Details hat hier die TikTokerin Konzertmeisterin.
2: Am 1.9. meldet ihr nur euer Interesse an. Und wenn ihr Glück habt, kriegt ihr die Benachrichtigung, dass ihr ausgewählt worden seid, diese Tickets zu kaufen. Ob ihr einen Sitzplatz oder Stehplatz habt, erfahrt ihr selbst erst im Konzert.
0: Wirst du es machen?
1: Auf jeden Fall. Deswegen weiß ich noch nicht, ob es so schlau war, das jetzt im Radio zu erzählen.
0: Nein, das machen wir nicht. Wir gatekeepen nicht, wir teilen mit euch. Und ich bin jetzt mal der wohlwollende Wilhelm. Ich drück dir die Daumen.
1: Ja.
0: Machen wir, oder?
1: Ja.
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0: Jetzt wollte ich ja gerade ganz kurz anspielen, was für ein Song gleich kommt, und habe nur Girls eingegeben. Jetzt kommen hier 25.000 Seiten mit irgendwelchen Songs von Girls.
1: Oh, welcher wäre dir der Liebste?
0: Ach, ich weiß auch nicht. Ich glaube, der kommt von The Kid LAROI.
1: Ja, Girls. Kurz nach 9 kriegt ihr den.
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3: Mit Selina Hau, guten Morgen. In Baden-Württemberg werden immer weniger Ausbildungsverträge abgeschlossen. Das liegt vor allem am Bereich Industrie, Handel und Dienstleistungen. Hier sind es 9% weniger als letztes Jahr. Das Ding-Reporterin Jenny Bein.
4: Der Chef der baden-württembergischen Industrie- und Handelskammer, Klaus Pahl, spricht von einem deutlichen Warnsignal. Wenn heute weniger junge Menschen ausgebildet würden, fehlten der Wirtschaft in wenigen Jahren genau diese Fachkräfte. Als Hauptgrund für den Rückgang gilt nach Meinung von Fachleuten die sinkende Geburtenrate. Als weiterer Grund gilt der Trend zu höheren Bildungsabschlüssen.
3: Verbraucherschützer fordern einen besseren Jugendschutz für zum Beispiel Facebook, WhatsApp und Insta in Deutschland. Hintergrund: Der Mutterkonzern Meta hat sich in den USA unter anderem dazu verpflichtet, Zeitlimits und Zugangssperren für die Nacht für Minderjährige einzuführen. Unter anderem der Bundesverband der Verbraucherzentralen fordert, dass das auch bei uns eingeführt wird. US-Präsident Trump hat den Ontario-See umbenannt. Ab jetzt soll das Gewässer an der Grenze zu Kanada Lake America heißen. Hintergrund ist der Zollstreit mit Kanada. Der kanadische Premier Carney hat darauf schon reagiert und gesagt, dass der See für die Menschen in Kanada weiter Ontario-See heißt. Ontario ist Kanadas bevölkerungsreichste Provinz und wirtschaftlich eng mit den USA verflochten. Die Technische Uni in Landau plant ein Experiment, wie sich der Handykonsum auf Schülerinnen und Schüler auswirkt. Der Plan ist, 5 Klassen einer Schule in Neustadt über 2 Jahre zu begleiten. Die Schüler aus 2 Klassen dürfen in der Zeit kein Handy benutzen, weder in der Schule noch zu Hause. Und das Wetter, es wird nass und gewittrig heute, auch mit Hagel- und Sturmböen. Zwischendurch ist es aber auch mal trocken mit 20 bis 25 Grad.
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0: Es ist Freitag auf einer Skala von 0 bis Eskalation. Wie dolle freuen wir uns?
1: Boah, also Halbeskalation. Weil wir müssen den Arbeitstag noch schaffen und dann Full-Eskalation.
0: Okay. Dann hauen wir jetzt rein, würde ich sagen, Leute. Ja. Wir geben nochmal Vollgas.
1: Ja.
0: Ja, wir geben nochmal Vollgas.
1: Wir geben nochmal
0: Vollgas. So schwer, wie es uns fällt. Aber wir geben jetzt nochmal Vollgas, Leute. Den ganzen Tag heute schaffen wir noch mit uns noch bis um 10.
1: Und dann gibt es Eskalation am Abend.
0: So, Girls, The Kid LAROI, gehen wir rein. Guten Morgen.
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0: gleich für euch. Ich hasse dich von Nina Chuba und Chapo.
1: 8:36 und heute könnte man eventuell überlegen, sich schon mal einen gelben zu holen für in 83 Tagen. Diagnose GTA 6.
0: Ich glaub's ja erst, wenn's wirklich da ist. Aber das ist wohl das Datum, wo's rauskommen soll, also in 83 Tagen. Und gestern gab's einen neuen Trailer.
1: Die Leute sind übel ausgerastet. So ausgerastet, dass sogar Netflix zwischendurch down war.
2: GTA 6! 3 more months!
3: Digga, ich bin so bereit dafür. Ihr checkt nicht, Digga.
4: Digga, das war wirklich unnormal geil. What the fuck? Boah, da freue ich mich so sehr drauf.
1: Nico aus dem Das Ding-Team ist am Stiss. Was hat uns der Trailer jetzt Neues verraten über GTA 6?
5: Zu sehen gab es ein bisschen was von der Story. Wir sollen was abholen. Die Polizei stürmt das Gebäude und wir ballern uns natürlich da raus. Wir überfallen auch einen Juwelier, fahren ganz viel Auto, auch ein Klassiker. Fallschirmspringen geht auch wieder, freue ich mich ja drüber. Und dann ballern wir uns nochmal raus und nochmal rum.
6: This is a fork, so insane throw had a baby.
7: What the fuck is this?
1: Okay. Oh ja, da ist viel los.
0: Ich würde jetzt aber nicht sagen, das ist irgendwie krass anders. Ist also alles irgendwie wie immer? Wie kommt es denn so an?
5: Ja, also mir hat es gut gefallen. GTA ist halt einfach irgendwie, ja, ich habe es ja eben schon gesagt, es ist einfach ein Klassiker. Die Story wirkt jetzt schon super durchdacht. Modern auch auf eine Art. Streamer spielen da auf jeden Fall auch eine Rolle im Spiel dann.
1: Krass, fast 13 Jahre mussten die Fans jetzt auf das neue GTA 6 warten. Jetzt aus der Sicht gesehen, was wir drüber wissen, wird es sich am Ende gelohnt haben, diese 13 Jahre zu warten?
5: Ja, wir wissen es noch nicht so ganz. Wir können es halt wirklich finally erst sagen, wenn es dann draußen ist. Aber ich sag mal so, was wir da jetzt schon sehen können. Also ich hab Bock.
1: Na gut.
0: GTA 6.
1: Denen es geht wie Nico, ne?
0: Ja.
1: GTA 6 kommt endlich am 19. November anscheinend raus.
0: Ja.
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0: gefühlt die einzige Wahl im Jahr, wo irgendwie wirklich juckt, was junge Leute denken. Das Jugendwort des Jahres.
1: Ab heute kann da abgestimmt werden, welches der Winner wird, und zwar von den Top 3. Die stehen nämlich jetzt fest.
0: Yes, und das überlassen natürlich niemandem Geringerem als Susanne Jugendwort Slay Daubner herself.
2: Crash Out. Peak. Ragebait.
1: Ja, das sind die Top 3 und die Peak und Ragebait. Die Abstimmung, die könnt ihr jetzt hier auf langschalt.de, also Jugendwort des Jahres, machen. Das ist sehr einfach. Müsst aber euer Alter angeben. Und eine persönliche Meinung möchte ich hier an der Stelle reinbringen. Es ist ein Skandal, dass Maka nicht dabei ist.
0: Ich finde es ein Skandal, dass 6ix7ine nicht dabei ist.
1: Das finde ich kein Skandal. Das ist ausgelutscht.
0: Ja, es
1: das
0: ist
1: machen wir nicht mehr.
0: Aber das war ja wohl das Krasseste, was dieses Jahr überall rumgeht. 6ix7ine?
1: Nee. 6ix7ine? Ja. Das machen wir nicht mehr.
0: Also ich finde, wir sollten das jetzt nochmal huldigen. Und dann ciao, ja?
1: Du darfst die Knöpfe drücken.
0: Ja, eine letzte Huldigung für 6ix7ine, wenn du es schon nicht in die Top 3 des Jugendworts schaffst.
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1: Mit Selina Haug, hallo. Immer weniger Menschen in Baden-Württemberg machen eine Ausbildung. Das liegt vor allem an den Bereichen Industrie, Handel und Dienstleistungen. Hier waren es 9% weniger Verträge als letztes Jahr. Das zeigen Zahlen der baden-württembergischen Industrie- und Handelskammer. Damit ist die Zahl der Ausbildungsverträge sogar weiter zurückgegangen als im bundesweiten Durchschnitt. Die Suche nach Vermissten und Überlebenden im Katastrophengebiet in Tibet ist vorerst gestoppt, weil weitere Überflutungen befürchtet werden, sagen Staatsmedien. Demnach hat sich ein Stausee gebildet, der schon übergelaufen sein soll, berichtet das Ding-Reporterin Eva Lambi-Schmidt.
2: Sollte der Damm brechen, könnten die Wassermassen im chinesischen Grenzort Jirong in Tibet und stromabwärts weitere Schäden anrichten sowie Rettungskräfte gefährden. Im tibetischen Teil des Katastrophengebiets wurden chinesischen Staatsmedien zufolge mehr als 1.000 Menschen in Sicherheit gebracht.
1: Die Weinlese in Deutschland hat wegen der Hitze so früh angefangen wie noch nie. Ein Sprecher des Deutschen Weininstituts im rheinhessischen Bodenheim hat gesagt, dass einige Winzer ihren Urlaub dafür abgebrochen haben. Vor ein paar Jahren lag die Hauptlesezeit im September und Oktober und hat mehrere Wochen gedauert. Durch den Klimawandel werden inzwischen fast alle Sorten gleichzeitig erntereif. Der 200-Meter-Europameister Owen Ansah hat ein Disziplinarverfahren beim Deutschen Sportgericht beantragt. Das hat die nationale Dopingagentur NADA mitgeteilt. Ansah akzeptiert damit die 4-jährige Sperre nicht. Hintergrund ist, dass die NADA ihm vorwirft, einen Dopingtest verweigert zu haben. Und das Wetter, es wird nass und gewittrig heute, auch mit Hagel- und Sturmböen. Zwischendurch ist es auch mal trocken und später kommt die Sonne raus.
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3: Guten Morgen, schönen Freitag euch mit William und Sophie.
4: Hello.

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0: Guten Morgen, ihr hört das Ding gleich für euch. Ordinary von Alex Warren.
1: Und ich weiß nicht, ob ihr es gemerkt habt, aber es ist heute auch so ein bisschen wie Zeugnistag. Also zumindest für alle Promis da draußen. Mm-hmm. Die Best Dressed Liste 2026 ist nämlich raus vom US-Magazin Vanity Fair.
0: Ja, da stehen dann die Leute drauf, die halt quasi den freshesten Style haben.
1: Und zwar sind es diese Runde Zendaya, mm-hmm. Rihanna, mm-hmm. A$AP Rocky, Kylie Jenner, Timothy Chalamet, Olivia Dean, Erling Haaland hier, der Fußballer,
0: ja, ja.
1: Auch sehr witzig und der Papst. Der Papst ist auch einfach auf der Best-Dressed-Liste.
0: Ja, Papst Leo XIV. Ist jetzt offiziell Stilikone und zwar ist er in der Kategorie ausgefallenstes und innovativstes Modebegeisterter aufgeführt.
1: Ein bisschen vogelwild, weil also unter ausgefallen und innovativ stelle ich mir jetzt nicht schwarze Schuhe und einfach sonst immer weiß. Also der hat ja einfach nur weiße Klamotten an vor. Aber gut, am Ende ist es ja auch einfach sein Arbeitsoutfit, ne?
0: Ja, aber die Vanity Fair lobt halt vor allem, Zitat, seinen Sinn für ironische Lässigkeit. Also er trägt halt manchmal so Baseball-Caps dazu.
1: Also, wenn Papst Leo XIV. Mit seinem Arbeitsoutfit auf die Best-Dressed-Liste kommt, dann schaffen wir das hier im Das Ding-Viertel ja wohl auch, oder Leute? 0172 10 10 951. Was ist euer Arbeitsoutfit? Habt ihr eine Arbeitsklamotte, die ihr auf Arbeit tragt?
0: Ja, vielleicht können wir da ja noch jemanden einreichen. Schickt mal eine WhatsApp. Was habt ihr auf der Arbeit an? Ganz egal, ob Overall, Uniform oder ganz schick hier im Kostümchen mit Aktentasche. 0172 10 10 951.
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0: Und vielleicht war es euch heute Morgen zu basic, einfach mal komplett in weiß zu gehen auf den Freitag. Mhm. Am Ende könnte es aber reichen, mit einem weißen Kittel und einer weißen Basecap auf die Best-Dressed-Liste 2026 von Vanity Fair.
1: Da steht nämlich Papst Leo der 14. drauf und er kleidet sich nämlich, wie benannt, neben Kylie Jenner und Co. Schon witzig.
0: Am Ende ist es aber nichts anderes als seine Arbeitskleidung. Ne? Also es ist eigentlich nichts Besonderes. Aber die haben gedacht, okay, das ist innovativ. 0172 10 10951. Ist eure Arbeitskleidung ähnlich innovativ? Was habt ihr an auf Arbeit? Schickt es gerne mal rum.
1: Norina aus Nahstetten hat uns gesagt, was es bei ihr ist.
2: Wir haben grellorange an, sicherheitsfarb.
0: So richtig nach dem Klischee, orange, streck nur die Müllabfuhr, oder?
2: Genau.
0: Wie oft musstet ihr den Spruch schon anhören? Sorry.
2: Also sexy laufen wir jetzt nicht wirklich darum, aber wichtig ist, dass wir gesehen werden von den Autofahrern.
1: Okay, wenn du sagst, du findest es nicht so sexy, wie gut gefällt es dir auf einer Skala von 1 bis 10?
2: Wenn es Frauenarbeitskleidung wäre, würde ich sagen 10. Aber dadurch, dass wir Frauen halt Männerkleidung anziehen, für 3, 4.
0: Da nochmal ran.
1: Ey, wirklich? Gibt's irgendwas, wie du das aufpimpst? Also gibt's irgendwelche persönlichen Accessoires, die du dann da hinzufügst? Kleine orangene Haarspange?
2: Ah, ich habe kurze schwarze Haare, nein.
1: Hä, warum denn nicht?
2: Also wir haben keinen Schmuck an, keine Uhren, keine Ringe, keine Armbänder, weil das einfach auch so gefährlich ist, gerade für die Sicherheit, wenn wir hinten an den Mülltonnen sind. Alles, wo man mit Engen bleibt oder so, sowas haben wir nicht an.
1: Sie sind funktional, nicht hübsch.
2: Genau, ja.
1: Und bei euch so 0172 10 10 951, was sind eure Arbeitsbekleidungen?

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2: So, das, was die Frau da sagt, weil wir sind freitags wie so Kühe, die auf der Wiese stehen und einmal alles komplett abgrasen. Wir mögen vor allem das, was so an neuer Musik da aus dem Boden rauskommt.
3: Das mögen wir besonders. Heute gibt es nämlich einen Song für alle People Pleaser von Tiffany Harris, heute neu rausgekommen. Und People Pleaser ist ja so, man will keine Last sein, den anderen ein bisschen recht machen, eben mehr als einem selbst manchmal. Und sie will dagegen wirken und empowern. Und der neue Song heißt Find Me und sie sagt dazu:
4: Und für alle da draußen, die sich wie eine Last fühlen, die ihren Mitmenschen nicht das Leben schwer machen wollen, weil es ihnen gerade mal nicht gut geht, um euch zu sagen, ihr seid keine Last und ihr müsst nicht alleine kämpfen.
2: Ich habe mich ja vorhin entschieden, der wohlwollende Wilhelm heute zu sein. Und der wohlwollende Wilhelm in mir würde sagen, es ist schon auch mal okay, auf die eigenen Bedürfnisse zu hören, oder so?
3: Finde ich gut.
2: Ab und an.
3: Toll.
2: Gefällt dir
3: Wilhelm,
2: das?
3: Wilhelm, das mag ich doch so gerne.
2: Machen wir das öfter so, ja? Und jetzt haben wir aber als erstes hier Tiffany Harris. Find Me, ganz neu bei Das Ding.
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1: Mit Selina Haug, guten Morgen. In Baden-Württemberg haben dieses Jahr weniger Menschen eine Ausbildung angefangen. Das liegt vor allem an den Bereichen Industrie, Handel und Dienstleistungen. Dort ist die Zahl an Ausbildungsverträgen um 9% zurückgegangen im Vergleich zu letztem Jahr. Als Hauptgrund sehen Fachleute die sinkende Geburtenzahl. Zwischen 2002 und 2010 gab es in Baden-Württemberg weniger als 90.000 Geburten pro Jahr. Zu den beliebtesten Ausbildungsberufen gehören Kfz-Mechatroniker, medizinische Fachangestellte und Kaufleute im Büromanagement und im Einzelhandel. Der Chemieindustrie in Deutschland geht es besser, das sagt das Münchner IFO-Institut. Zum ersten Mal seit 4 Jahren finden die Unternehmen ihre Geschäftslage gut. Auch die Geschäftserwartungen sind besser. Weil die Straße von Hormuz weiter geblockiert ist, fallen Lieferungen aus Asien aus. Das erhöht die Nachfrage nach chemischen Erzeugnissen aus Deutschland. Die Unternehmen rechnen damit, dass sich der Trend fortsetzt. Ein Unwetter hat im Kreis Ludwigsburg viele Schäden angerichtet. Zum Beispiel sind Bäume umgestürzt und Bahnübergänge vollgelaufen. Vor allem im Bereich Markgröningen, Freiberg am Neckar und Bietigheim-Bissingen musste die Feuerwehr zu vielen Einsätzen ausrücken. Der Deutsche Wetterdienst hatte für Teile von Baden-Württemberg am Vormittag heftige Unwetter angekündigt. Die Top 3 für das Jugendwort des Jahres stehen fest. Crash Out, Peak und Rage Bad haben es in die finale Abstimmung geschafft. Jetzt kann man bis zum 28. September für das Gewinnerwort abstimmen. Im Oktober wird dann das Jugendwort gekürt. Und das Wetter, es wird nass und gewittrig heute, auch mit Hagel- und Sturmböen. Zwischendurch ist es auch mal trocken, später kommt dann die Sonne raus mit 20 bis 25 Grad.
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3: Guten Morgen mit William und Sophie hier.
4: Und gleich Cat's Eye und Animal. Und vorher gibt's Waterfalls James Hype.
3: Hello.

0: Vergangenheit.
1: Ja, ja. Du bist hier bei den jüngeren Kollegen gelandet.
2: Ein Fremdhörer, ja, also.
3: Ja.
2: Dann herzlich willkommen bei Das Ding.
0: Danke.
2: Wir sitzen aber gar nicht so weit weg von den Leuten von SWR3. Die sitzen quasi nur ein Studio weiter.
1: Richtig.
0: Könnt ihr meine Grüße ausrichten?
2: Machen wir. Happy Freitag.
1: Liebe Grüße.

0: 96.
1: Und wir haben jetzt hier alle Nummern einmal eine Runde sortiert, dass wir auch alle beim richtigen Radiosender landen. Mhm. Wenn ihr zu das Ding wollt, 01 72 10 10 951. Das ist die Nummer, wo ihr hinschreiben müsst.
0: Gerne heute Morgen mit eurem Arbeitsoutfit. Habt ihr Arbeitsoutfit an? Habt ihr Arbeitskleidung an? Was zieht ihr an? Darüber reden wir.
1: Ja, und zwar, weil der Papst jetzt mit seiner quasi Arbeitskleidung, ja, mit seiner weißen Kutte, auf der Best Dressed Liste 2026 gelandet ist vom US-Magazin Vanity Fair.
0: Chris aus Schwäbisch Hall hat sich gemeldet. Wie sieht denn dein Arbeitsoutfit aus?
2: Mein Arbeitsoutfit ist tatsächlich täglich anders. Prada der Dorfjugend, Engelbert und Strauß. Sehr, sehr oft, wenn ich irgendwie handwerklich gerade unterwegs bin. Ansonsten aber auch gerne mal einfach irgendeine Short oder ein Hemd.
1: Das heißt, so eine richtige Schafklamotte.
2: Kann man so sagen.
1: Aber prinzipiell ist es ja schon mal ein bisschen kreativer oder ein bisschen vielfältiger als nur hier weiß wie vom Papst.
2: Ja, das stimmt. Hast du recht, ja. Und bei mir ist in der Regel schwarz.
0: Also, jetzt habe ich auch vor ein bisschen auf TikTok recherchiert und ganz viele Girls finden das wahnsinnig hot. Ist dir das bewusst, Chris?
2: Echt? Ist das so?
0: Ja.
2: Ich dachte immer letztendlich, das, was die Person kann, ist wahnsinnig hot und nicht, was sie trägt. Aber ist spannend, ja? So ändern sich die Zeiten.
1: Naja, das eine lässt ja oft auf das andere schließen. Weißt du, wenn du da dann so mit deiner Arbeitshose ankommst, dann wissen die ja wahrscheinlich auch, der kann gut schrauben.
2: Ja, das ist so. Wenn du in den Baumarkt gehst und nach was fragst, dann darfst du auch davon ausgehen, dass derjenige sich damit auskennt.
1: Und mit der Arbeitshose kommst du ja vielleicht auch demnächst auf die Best-Dressed-Liste von Vanity Fair. 01 72 10 10 951. Was ist eure Arbeitsklamotte? Danke dir, Chris.
2: Sehr gerne. Ciao.
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0: die Stimmung hoch. Leute, in großen Schritten gehen wir in Richtung Wochenende.
1: Ja, und zwar, wir machen jetzt hier den allergrößten Schritt. Wir sagen nämlich Tschüss.
0: Wir wollen jetzt überhaupt keine Neider hier entstehen lassen, aber wir sind jetzt für jetzt durch.
1: Ja, die Sarah, die kommt und die darf jetzt dann 4 Stunden ackern.
0: Ja, wir wünschen euch einen ganz tollen Freitag. Allen Frühschüchtern jetzt schon, den anderen später. Und wir wünschen euch...
1: Ich wünsche euch, dass heute richtig viel, so überdimensional viel Schokolade in eurem Schokocroissant drin ist, wenn ihr das kauft.
0: Ja, oh ja, nicht schlecht. Ich wünsche euch, dass das Auto am Zebrastreifen für euch hält und nicht in den 4. Gang schaltet.
1: Ja, um Gottes Willen. Also ich sag mal so, wir wünschen euch, dass ihr gut ins Wochenende kommt.
0: Das klingt ein bisschen makaber, aber wenn du jemanden fragen würdest, ich glaube, alle würden sagen, ja, das stimmt.
1: Das ist ein solider Wunsch.
0: Ja.
1: Das machen wir und
0: tschüss.
1: Sagen tschüss, ja.
0: Macht's gut.

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1: Mit Selina Haug, guten Morgen. Deutschland soll sich in Zukunft besser vor Drohnen schützen können. Wie das klappen kann, darüber spricht gerade Bundesinnenminister Dobrindt mit mehreren EU-Amtskollegen in Flensburg. Außerdem geht es darum, wie die EU bei der Drohnenabwehr und anderen Bedrohungen wie Cyberangriffen besser zusammenarbeiten kann. In Baden-Württemberg werden immer weniger Ausbildungsverträge abgeschlossen. Das liegt vor allem an den Bereichen Industrie, Handel und Dienstleistungen. Hier sind es 9% weniger als letztes Jahr. Das Ding Reporterin Jenny Bein.
2: Der Chef der baden-württembergischen Industrie- und Handelskammer, Klaus Pahl, spricht von einem deutlichen Warnsignal. Wenn heute weniger junge Menschen ausgebildet würden, fehlten der Wirtschaft in wenigen Jahren genau diese Fachkräfte. Als Hauptgrund für den Rückgang gilt nach Meinung von Fachleuten die sinkende Geburtenrate. Als weiterer Grund gilt der Trend zu höheren Bildungsabschlüssen.
1: In Rheinland-Pfalz waren im August etwas weniger Menschen arbeitslos. Es waren rund 129.600 Menschen. Das sind rund 900 weniger als im Vormonat. Das liegt wahrscheinlich daran, dass die Sommerferien hier früher zu Ende waren. In Baden-Württemberg sind noch Ferien. Hier ist die Arbeitslosenzahl saisonal gestiegen. In diesem Monat waren rund 312.000 Menschen arbeitslos, 4% mehr als im Juli. In Wien haben zwei Unbekannte eine wertvolle Diamantenhalskette geklaut. Die beiden haben im Museum für angewandte Kunst eine Vitrine eingeschlagen und sind mit der Kette entkommen. Ihr Wert wird auf mindestens 3,7 Millionen Euro geschätzt. Und wir schauen noch kurz aufs Wetter. Es wird nass und gewittrig heute, auch mit Hagel- und Sturmböen. Zwischendrin ist es auch mal trocken, später kommt dann mal die Sonne raus. Mit 20 bis 25 Grad.
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3: Also, was ein Bappwetter da heute. Wirklich, Leute, ich gehe crash out. Ha! Habe ich gleich schon mal ein Jugendwort eingebaut. Die Top 3 sind nämlich raus, der Jugendwörter des Jahres. Mit dabei Crash Out, Rage Bait und Peak. Also, hier gibt es keinen Rage Bait die nächsten Stunden. Wir machen uns einen Peak-Freitag. Ja, habe ich jetzt alles eingebaut. The Bowser mit Magnetic habe ich jetzt.

das Pascha nehmen. Mit Augenblick um 10 nach 10 und gleich habe ich den neuen Apache-Song für euch. Oh Gott, ich freue mich schon die ganze Zeit drauf. Jetzt ist er aber gar nicht heute rausgekommen, ne? Sondern am Mittwoch. Und wieso das so ist, dass immer mehr deutsche Rapper vor allem oder Rapperinnen ihre Songs gar nicht mehr an einem Freitag droppen. Das klären wir gleich in den nächsten 10 Minuten.

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2: Ja, natürlich kommen die heute. Aber nee, einer hat sich gedacht, völlig random, lass mal an einem Mittwochabend machen.
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2: Das ist Apache 207 mit Chaos und Josh aus der Musikredaktion. Wieso denn nicht freitags?
4: Die kurze Antwort, weil das kann. Durch Streaming kann man ja droppen, wann man will. Aber Chaos ist ja auch ein sehr deeper Song. Vielleicht wollte er da einfach was Besonderes machen, weil er ihm so am Herzen liegt und den nicht wie jeder andere einfach freitags veröffentlichen.
2: Aber ist es nicht wichtig, freitags zu releasen wegen der Charts?
4: Das stimmt. Eine Chartwoche geht von Freitag bis Donnerstag. Das heißt, wer mittwochs released, hat nur 2 Tage Zeit, um genug Streams zu sammeln für eine gute Chartplatzierung. Chaos von Apache also auch.
2: Aber warum machen das dann so viele Rapper trotzdem? Summer Jam und Shirin David ja letztens auch.
4: Ich denke, da gibt es 2 verschiedene Gruppen. Die einen sind so klein und haben eh keine Chance auf einen hohen Chart-Einstieg. Und die anderen, wie zum Beispiel Apache, sind so groß, dass sie sich wahrscheinlich denken, ich war so oft auf der 1, ist mir doch egal, was die Charts sagen. Ich hau einfach raus, wann ich will.
2: Also dann gucken wir mal, ob es Apache jetzt vielleicht dann trotzdem irgendwie auf die 1 schafft. Er wird es wahrscheinlich wieder schaffen. Jetzt gibt es auf jeden Fall den neuen Song Chaos von Apache 207 hier für euch bei Das Ding.

Der neue Track von Apache 297, Chaos. Was sagen wir? Ist es nicht der schönste Song der Welt? Also ich sag auf jeden Fall ja. Bin gespannt, was ihr meint. Jetzt gibt's Raven Danae mit Lovey Not an diesem Freitag. See you.

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0: Summer Cem und Bill & Joe hier für euch bei Das Ding. Und ey, Bundesliga! Ja, heute Abend geht's wieder los. Die erste Bundesliga startet. Und klar geht's darum, wer gewinnt, gegen wen. Für Chris aus Frankfurt, da gibt's aber nochmal was anderes. Der findet nämlich die Stadionwürste nochmal einen Tick spannender.
1: Also ich bin früh schon zum Fußball gegangen und habe dann immer auch gerne als kleiner Junge schon so eine Wurst gegessen. Und wenn die Leute so gefragt haben, und wie war die Wurst in Paderborn, dann habe ich dann halt einfach so einen Zweizeiler geschrieben und dann hat sich das so ein bisschen verselbstständigt. Und jetzt mit der Zeit hat man sich da natürlich ein bisschen reingefuchst, aber es ist auch insgesamt ein großer Schwung Ironie dabei.
0: Und Chris hat schon ultra viele Stadionwürste auf der ganzen Welt probiert, natürlich auch alle aus der Bundesliga. Welche die beste ist? Das checken wir gleich in den nächsten 10 Minuten.

0: Halb neun. Heute Abend der FC Bayern gegen den VfB Stuttgart. Das ist das Eröffnungsspiel für die neue Bundesliga-Saison. Und was wird da gefuttert? Ja klar, eine Bratwurst. Das ist das beliebteste Essen in den deutschen Stadien. Und Chris aus Frankfurt hat sich zur Aufgabe gemacht, jede Stadionwurst zu testen. Auf Instagram, da hat er den Account Washed D'Or, also wegen Ballon d'Or, dieser offizielle Preis für die Besten im Fußballgame. Also Chris, welches Team im Viertel hat denn die beste Wurst?
1: Die Eintracht hat sehr, sehr gute Wurst außerhalb vom Stadion. Stadionwurst ist nicht so geil, aber du hast halt drumherum ganz viele Alternativen. Dadurch kannst du ums Stadion sehr, sehr gut essen. Und wenn man in Freiburg ist zum Beispiel, dann gibt es da eine Merges mit Harissa, das ist ganz geil. Wenn man jetzt in Elversberg oder generell im Saarland ist, dann gibt es mal eine Liona und es ist halt mal was anderes und auch häufig ganz lecker.
0: Was macht denn so eine richtig gute Stadionwurst aus?
1: Allgemein kann man die Faustregel sagen, so je amateurhafter der Verein, desto besser die Wurst. Also am besten irgendwie

0: frische Bratwurst vom Metzger und am besten auf Holzkohle grillen. Das sind natürlich zwei Sachen, die sind bei 40.000 Zuschauern schwer zu bewerkstelligen. Da hat Deutschland auch ganz, ganz viele verschiedene Sachen. Wenn man irgendwie nördlich von Kassel ist, kriegt man irgendwie so ein elendes Toastdreieck zur Wurst. Die kennen das gar nicht mit Brötchen oft. Wenn du im Osten bist, machst du bei ganz vielen Vereinen noch so einen Grilltaler, nennen die das dann oft. Also quasi so eine Scheibe Jagdwurst vom Grill. Am Ende ist es ja auch viel Geschmackssache einfach.
1: Das ist ja wirklich der Wahnsinn, was für unterschiedliche Bratwürste es da gibt. Also ich dachte halt, es gibt Bratwurst im Brötchen. Und Ende der Geschichte. Ich esse eigentlich gar keine Bratwurst, aber jetzt denke ich mir gerade so, ah, oh, so eine Bratwurst, ein Brötchen, ich würde es essen.
0: Da kannst du ja auch eine vegane essen. Da gibt es eine sehr, sehr gute bei den Eintracht Frankfurt Frauen, zum Beispiel am Platanobad. Die durfte ich jetzt letztens auch mal für das Stadionheft von denen rezensieren. Die ist halt wie so ein Granulat und dadurch haben halt die Konsistenz ganz geil hinbekommen.
1: Oh, das klingt so lecker. Also gut, die haben am Sonntag zum Beispiel auch ihr erstes Heimspiel.
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Warren mit Fever Dream hier für euren Freitag. 10 Minuten vor 11 haben wir jetzt. Und jetzt wird es ein bisschen chilliger. Nachdem Alex Warren hier so rumgeschrien hat. Benno mit Love You Anyway. Jetzt hier für euch bei das Ding.

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1: Mit Selina Haug, hallo. Deutschland soll sich in Zukunft besser vor Drohnen schützen können. Wie das klappen kann, darüber spricht gerade Bundesinnenminister Dobrindt mit mehreren EU-Amtskollegen in Flensburg. Das Ding-Reporterin Bianca Schwarz.
2: Es geht auch um Desinformationskampagnen aus dem Ausland. Es geht um Cyberbedrohungen und um die Sicherheit der kritischen Infrastruktur. Kritische Infrastruktur, dazu gehören zum Beispiel Stromleitungen durch die Ostsee, aber auch Flughäfen, Seehäfen. Und deswegen soll gemeinsam diskutiert werden, wie kann man sich denn gemeinsam schützen.
1: Der Chemieindustrie in Deutschland geht es besser, das sagt das Münchner IFO-Institut. Zum ersten Mal seit 4 Jahren finden die Unternehmen ihre Geschäftslage gut. Auch die Geschäftserwartungen sind besser. Sie profitieren von der Blockade der Straße von Hormuz, weil Lieferungen aus Asien ausfallen. Das erhöht die Nachfrage nach chemischen Erzeugnissen aus Deutschland. Das Misstrauensvotum gegen den Ministerpräsidenten von Thüringen, Vogt, ist wieder gescheitert. In Thüringen kann der Landtag dem Ministerpräsidenten nur das Misstrauen aussprechen, wenn die Mehrheit der Abgeordneten einen Nachfolger wählt. Kandidiert hatte AfD-Landtagsfraktionschef Höcke. Er hatte 33 Stimmen bekommen, 45 wären nötig gewesen. Anlass für das Votum war wieder der aberkannte Doktortitel von Vogt. Einen Tag vor dem ersten Bundesligaspiel hat Eintracht Frankfurt einen neuen Stammtorhüter. Der Wechsel von Noah Atubolu aus Freiburg ist fix, haben die Hessen bestätigt. Die Eintracht leiht Atubolu erstmal aus, hat aber im Anschluss eine Kaufoption. Eigentlich wollte der 24-Jährige in die englische Premier League, da gab es aber keine Angebote. Und das Wetter, es wird nass und gewittrig heute, auch mit Hagel- und Sturmböen. Zwischendurch kommt dann mal die Sonne raus mit bis zu 25 Grad.
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3: Hello und happy Freitag, Sarah hier für euch. Und größter Fail heute, Wecker stellen, um die Mondfinsternis zu sehen. Cool, hab ich gemacht. Für was? Da waren Wolken und Wolken und Wolken. Also nix. Gibt's aber eine Person bei uns im Das Ding-Viertel, die was gesehen hat heute Morgen um 6:15. Schickt mir gerne ein Foto. Da kann ich wenigstens auch sagen, ja doch, hab ich gesehen.

0: Gleich Somber mit Back to Friends für euch. Und bisher habe ich Sarah Donner, erster FC Saarbrücken oder Leroy Sarané. Also, naja, ich habe ja noch ein bisschen Zeit, ne, bis heute Abend mir einen Namen zu überlegen. Aber ab 8:30 heute Abend, da startet die neue Bundesliga-Saison. Und da geht's auch wieder in vielen Firmen richtig ab. Da wird getippt ohne Ende. Und damit ihr nicht schon nach dem ersten Spiel irgendwie Crash-Out geht, weil ihr keine Punkte holt, gibt's hier ein paar Tipp-Tipps von Mirko aus dem Das Ding-Team.
1: Grundregel Nummer 1, niemals, ich wiederhole, niemals gegen die Bayern tippen. Ja, auch die lassen mal Punkte liegen, aber das ist halt leider extrem selten. Am besten immer die Wettquoten checken. Wenn laut denen beide Teams ungefähr gleich gut sind, eher auf die Heimmannschaft gehen. Statistisch gesehen gewinnen die fast die Hälfte der Spiele.
2: Das wird ein knackiges 7:1.
1: Übrigens, der Mythos, dass man gut punktet, wenn man immer 2:1 tippt.
3: War gelogen.
1: Okay, es gehen über 10% der Spiele 2:1 aus, aber Tipp-Champion werdet ihr so safe nicht. Aber besser auch nicht so krass auf Hot Takes gehen. Ja, wäre nice, wenn Paderborn in Leipzig gewinnt, aber Real Talk, ihr verliert wahrscheinlich nur unnötig Punkte.
4: Schauen wir mal, was wird.
5: Was wird?

0: Wer bitte hat noch einen Kassettenrekorder? Ja, Kassettenrekorder. Also wenn wir Freunde von Paula Hartmann, dann bräuchten wir alle einen.
1: Ja, wenn ganz, ganz enge Leute Geburtstag haben, dann gibt's eine Kassette. Wenn jemand eine gute Playlist von mir kriegt, spricht dafür, dass ich die Person sehr lieb habe.
0: Das hat sie uns im Das Ding-Interview verraten. Schon cute, oder? Ich habe früher auch so CDs für meine Freundinnen erstellt. Aber Kassette, finde ich, ist nochmal was anderes. Mit drauf kann dann jetzt auf jeden Fall auch ihr neuer Song. Der ist heute nämlich ganz, ganz neu rausgekommen. Und jetzt schon hier für euch bei Das Ding. Hier ist Paula Hartmann mit 2 Punkte.

Ich finde es schön, wenn einem so jemand an einem Freitag sagt, dass er uns, euch mag. I adore you von Ugel. Und jetzt habe ich Miley Cyrus zusammen mit Dua Lipa und Press Enough für euch bei Das Ding.

Bibi Rexha mit New Religion um 12:03. Und jetzt gibt's hier einen Song, den gibt's auch in der deutschen Version. Das klingt jetzt erstmal irgendwie seltsam. Aber nein, eigentlich gibt's den auch von Bad Moms Jay. Ich habe jetzt die Version von B.O.B. für euch. Und zwar Airplanes. Jetzt hier für euch bei Das Ding am Freitag.

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Hi am Freitag. Bei das Ding. 20 Minuten vor 12 haben wir jetzt, und wenn du bei der Polizei schon bekannt bist als der Ausbruchszauberer, dann ist es aber Next-Level-Status. Aber so ist es bei einem Typen aus Albanien. Gegen den gibt es einen europäischen Haftbefehl wegen Drogen, schwerem Raub und Diebstahl. Der sitzt im Knast und ist schon zweimal aus einem italienischen Gefängnis geflohen und auch aus einem belgischen. Der hat da eine menschliche Pyramide gebaut.

0: also so Menschen übereinander gereiht und so ist er dann über die Mauern. Und jetzt haben sie ihn schon wieder erwischt. Aber die Frage ist, was hat er gemacht? Da machen wir eine kleine Blackstory draus. Also, was glaubt ihr, wie ist dieser Typ jetzt schon wieder geflüchtet?
1: Der Häftling blickt auf eine verdammt lange Haftstrafe bis 2048. Doch schon bald befindet er sich draußen auf der Straße. Seine Freiheit hat er zwei Dingen zu verdanken. Scharfem Werkzeug und etwas, das sonst eigentlich zum Schlafen gedacht ist.
0: Also 0172 1010 951. Wie ist er denn ausgebrochen oder mit was? Was glaubt ihr? 0172 1010 951.

0: 8:12 und wir spielen eine Runde Black Story hier bei Das Ding. Es geht um einen Häftling, der immer aus einem Gefängnis ausbricht und das aber macht wie in einem Film. Jetzt auch wieder. 0172 10 10 951. Was glaubt ihr, wie ist dieser Mensch ausgebrochen aus dem Gefängnis? Das hier ist die Black Story.
1: Der Häftling blickt auf eine verdammt lange Haftstrafe bis 2048. Doch schon bald befindet er sich draußen auf der Straße. Seine Freiheit hat er zwei Dingen zu verdanken. Scharfem Werkzeug und etwas, das sonst eigentlich zum Schlafen gedacht ist.
0: Aha, also was zum Schlafen gedacht ist. Was glaubt ihr, wie ist er ausgebrochen? 0172 10 10 951.

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1: Mit Julia Faulhaber.
2: Hi.
1: Bundesinnenminister Dobrindt trifft sich aktuell mit seinen EU-Amtskollegen der Ostsee-Anrainerstaaten in Flensburg, um über die Gefahr durch Drohnen zu sprechen. Bei den Beratungen sollen nach Angaben des Innenministeriums Strategien erarbeitet werden, wie man diese besser abwehren kann. Außerdem geht es um den Schutz von kritischer Infrastruktur, wie zum Beispiel Stromleitungen in der Ostsee. Die AfD ist in Thüringen mit ihrem Misstrauensvotum gegen Ministerpräsident Vogt gescheitert. Sie wollte so den CDU-Politiker durch ihren Fraktionschef Höcke ersetzen. Es war der zweite AfD-Versuch in diesem Jahr, Vogt aus dem Amt zu drängen. SWR-Reporter Jan Breuer.
3: Björn Höcke bekam 33 Stimmen, notwendig gewesen wären mindestens 45. Dennoch ist das eine Stimme mehr, als die AfD-Fraktionssitze hat im Erfurter Landtag. Bei der Begründung des Misstrauensantrags forderte Björn Höcke den Ministerpräsidenten erneut auf, die politischen Konsequenzen zu ziehen aus der Aberkennung seines Doktortitels durch die TU Chemnitz und seinem umstrittenen Umgang mit künstlicher Intelligenz beim Schreiben mehrerer Zeitungsbeiträge und verschiedener Gedenkreden. Vertreter der regierungstragenden Fraktionen von CDU, BSW und SPD warfen Höcke daraufhin vor, eine politische Showveranstaltung kurz vor der Landtagswahl in Sachsen-Anhalt abzuhalten.
1: Die Weinlese in Deutschland hat so früh begonnen wie noch nie. Das Deutsche Weininstitut im rheinhessischen Bodenheim nennt die Hitzewelle seit Juni als Grund. SWR-Reporter Günther Laubes.
4: Lag vor einigen Jahren das Herbsten, also die Weinlese, noch tatsächlich im Herbst, so hat sie sich kontinuierlich nach vorn verschoben. Inzwischen vom Oktober in den August. Zusätzlich werden durch den Klimawandel fast alle Sorten gleichzeitig erntereif. Aus der mehreren Wochen dauernden Ernte ist deshalb eine Blitzernte geworden, die in kürzester Zeit bewältigt werden muss, sagen die Winzer. Die Ausbeute selbst ist geringer, denn die Trauben sind wegen des Wassermangels viel kleiner. Aber die Qualität des Jahrgangs 2026 wird allgemein als gut bis sehr gut beschrieben.
1: Die Top 3 für das Jugendwort des Jahres stehen fest. Crashout, Peak und Ragebait haben es in die finale Abstimmung geschafft. Jetzt kann man bis zum 28. September für das Gewinnerwort abstimmen. Bei der Frankfurter Buchmesse im Oktober wird dann einer der Begriffe zum Jugendwort des Jahres gekürt. Und jetzt schauen wir noch mal kurz aufs Wetter. Heute gibt es teilweise kräftige Schauer und Gewitter. Dabei kann es Starkregen, Hagel, Sturm und sogar Orkanböen geben. Heute Nachmittag kommt in Rheinland-Pfalz und im Nordwesten von Baden-Württemberg die Sonne raus. Es ist zwar deutlich kühler als gestern, aber gleichzeitig schwül. Im Hunsrück gibt es 20 Grad und 26 Grad am Bodensee. Am Wochenende wird es ein bisschen wärmer, aber auch windig mit einer Mischung aus Sonne und Wolken. Und örtlich gibt es dann auch mal Regen.
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5: Hallo an diesem Freitag, 2:02 haben wir jetzt. Warum ich gerade alles so komisch ausspreche, weiß ich auch nicht. Hello an diesem Freitag, 2:12 haben wir jetzt. Und gleich habe ich Sabrina Carpenter mit Menschheit für euch, for jetzt another mid-talk to you. Ich bin Sarah, hello.

0: das Ding. Und Leute, nein, das ist keine Story aus einem Film. Es gibt wirklich einen Typen, der von der Polizei Ausbruchzauberer genannt wird, weil der wirklich crazy Sachen macht, um immer wieder auszubrechen. Aus einem belgischen Gefängnis ist er einfach mit einer menschlichen Pyramide, die Menschen so gestapelt, da über die Mauer abgehauen. Und jetzt wurde er wieder erwischt und wir haben es für euch als Black Story.
1: Der Häftling blickt auf eine verdammt lange Haftstrafe bis 2048. Doch schon bald befindet er sich draußen auf der Straße. Seine Freiheit hat er zwei Dingen zu verdanken. Scharfem Werkzeug und etwas, das sonst eigentlich zum Schlafen gedacht ist.
0: Und da hat sich die liebe Petra aus Saarbrücken gemeldet an die 0172 10 10951. Sie meint, der hat sich mit einem spitzen Gegenstand Zugang zu einer Wäscherei verschafft, sich in Leinentücher eingewickelt und ist dann mit den Rollwägen zur Wäscherei gebracht worden, da dann ausgestiegen und dann war er draußen. Und das ist gut, das ist saukreativ. Aber das ist es leider nicht. Also dieser Häftling, und das ist die wahre Geschichte, hat seine Gitterstäbe durchgesägt mit einem spitzen Gegenstand und sich dann mit zusammengeknoteten Bettlaken abgeseilt aus seinem Gefängniszelle. Also Leute, wirklich, das ist doch wie im Film. Prison Break. Neue Staffel. Das Ding.

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2: Und wenn ein neuer Song rauskommt und wir Moderatoren oder Moderatorinnen nicht wissen, wie spricht man das aus? Was ist das Erste, was wir machen? Na klar, googeln. Hier der neue Track von Alex Warren, der heißt, das weiß ich jetzt, Emerald Eyes. So spricht man das aus. Emerald, habe ich vorhin gegoogelt, Deutsch, Smaragd. Und jetzt weiß ich plötzlich einfach viel zu viel über Smaragde. Also das gilt als Geburtsstein für den Monat Mai, symbolisiert Frieden, Hoffnung und Erneuerung und wird traditionell zum 20. und 35. Hochzeitstag verschenkt, so ein Smaragd. Also mal gucken, ob Alex Warren davon was in seinen Song eingebaut hat. Heute ganz neu rausgekommen. Und jetzt schon hier für euch bei Das Ding. Von seinem neuen Album, Alex Warren mit Emerald Eyes.

Macht schon gute Laune, oder? Was meint ihr? Die neue Single von Alex Warren. Emerald Eyes, auch mit auf seinem neuen Album. Wild Child, das kam heute raus. Und jetzt gibt's Eli Oaks. Den Song, den kennen wir schon, mit Lavinia. Money Made Me a Savage für euch bei Das Ding.

Und Leute, bitte fragt mich nicht wieso, aber bei dem nächsten Song, den ich jetzt für euch habe, das ist Pitbull zusammen mit Neyo, Give Me Everything. Ich habe da einfach mal mitgezählt, wie oft die Tonight sagen. Und ich habe dann aber aufgehört, ich glaube nach 1,5 Minuten, weil es waren, glaube ich, schon über 50 Mal. Also wenn ihr jetzt gerade nichts zu tun habt an diesem Freitag um 1:54, dann zählt einfach, wie oft sie jetzt Tonight sagen. Vielleicht stimmt's auch gar nicht mehr. Vielleicht erinnere ich mich auch gar nicht richtig. Pitbull und Neo, jetzt hier für euch bei das Ding. 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

0: Hallo bei das Ding, Sarah hier für euch und das hier ist mein absoluter Tipp für euer Wochenende. Eins meiner Lieblingsevents im Das Ding Viertel, würde ich mal sagen. Das ist das Museumsuferfest in Frankfurt. Das ist direkt am Main, da stehen Foodtrucks, da gibt's Drinks, Musik, am Sonntag auch ein Feuerwerk. Alles gegenüber von der Skyline am Main, neben den Museen. Also klar, ihr könnt da natürlich auch reingehen, da gibt's halt Kunst und Geschichte. Wenn ihr es aber lieber ein bisschen crazier haben wollt, Mirko aus dem Das Ding Team hat noch andere außergewöhnliche Museen für euch im Das Ding Viertel.
1: In Stuttgart zum Beispiel, da gibt's das Schweinemuseum. Keine Angst, da werden keine ausgestopften Ferkel ausgestellt oder so. Ah. Für Veggies ist es aber trotzdem nichts. Da geht's nämlich vor allem ums Schlachten.
0: Was?
1: Ein bisschen kinderfreundlicher ist es im Bürstenbindermuseum in Annweiler in der Pfalz. Da erfahrt ihr, Zitat, alles über Herstellung, Handel und Vertrieb der Besen und Bürsten.
0: Aha, klingt interessant.
1: Ja, ein bisschen mehr Action gibt's im begehbaren Ohr im hessischen Gelnhausen. Das hält auch, was der Name verspricht. Da krabbelt ihr tatsächlich in ein riesiges Ohr und am Ende versteht ihr angeblich, wie das Telefon entstanden ist. Und wenn euch die Küchenwaage daheim nicht reicht, dann ab nach Wadern im Saarland. Da gibt's das Wagenmuseum. Sieht ein bisschen so aus wie ein kleiner Antiquitätenladen. Wenn ihr keine Platzangst habt, könnt ihr dann ja mal einen Ausflug dahin wagen. Ne, wegen Wagen.

liebe ich immer noch sehr. Ugel mit Move into the Sun hier für euren Freitag. Und jetzt gibt's The Kid Laroi mit Girls. 5:01 haben wir jetzt an diesem Freitag.

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1: Mit Julia Faulhaber. Hi. In Flensburg läuft gerade ein Treffen der Innenminister der Ostseeanrainerstaaten. Es geht um ein gemeinsames Vorgehen bei der Abwehr von Drohnen und hybrider Bedrohung. Aus Flensburg SWR-Reporterin Bianca Schwarz.
2: Vor Start des Treffens sagte Bundesinnenminister Alexander Dobrindt, dass für die Ostseeanrainer klar ist, momentan sei die Ostsee ein gemeinsamer Bedrohungsraum. Das Ziel, daraus einen gemeinsamen Sicherheitsraum zu machen. Es würde immer mehr hybride Bedrohungen geben, mit Drohnen in der Luft, mit Anschlägen unter Wasser sowie generell im Cyberraum. Darauf möchte Dobrindt mit einer gemeinsamen Strategie antworten. Es könnte beispielsweise eine Reaktionstaskforce eingerichtet werden, so Dobrindt, die für einen schnellen Austausch untereinander sorgen soll.
1: 30 Jahre nach dem Mord an der US-Studentin Amy Lopez in Koblenz ist der Täter heute zu lebenslanger Haft verurteilt worden. Das Gericht hat außerdem eine besondere Schwere der Schuld festgestellt. Damit ist eine vorzeitige Haftentlassung in der Regel ausgeschlossen. Der 81-Jährige war durch einen neuartigen DNA-Test überführt und im Februar festgenommen worden. Vor Gericht hat er geschwiegen, aber über seine Verteidiger gestanden, die Frau vergewaltigt und getötet zu haben. Im Himalaya-Gebirge steigt die Zahl der Toten nach den schweren Sturzfluten weiter. Die Behörden sprechen inzwischen von mehr als 540 Menschen, die durch die Flutkatastrophe in der Region zwischen Nepal und Tibet ums Leben kamen. Fast 1000 Menschen werden noch vermisst. Bei mehr als der Hälfte handelt es sich um Ausländer. Eine vierköpfige Familie aus Deutschland konnte mit einem Militärhubschrauber gerettet werden. Das hat ein Sprecher der nepalesischen Armee der deutschen Presseagentur gesagt. Die Weinlese in Deutschland hat so früh begonnen wie noch nie. Laut dem Deutschen Weininstitut im rheinhessischen Bodenheim ist die Hauptlese wegen der Hitzewelle seit Juni 1 bis 2 Wochen früher im Vergleich zu den letzten Jahren gestartet. Aus der SWR-Wirtschaftsredaktion Jenny Bein.
3: Die Ernte der Trauben werde voraussichtlich schon im September abgeschlossen sein, so das Weininstitut. Denn alle Sorten seien fast gleichzeitig reif. Das Problem der Winzer, wenn die Trauben zu lange hängen, besitzen sie irgendwann zu viel Zucker und das führt zu kräftigen Weinen. Laut Weininstitut geht der Trend zurzeit aber genau in die andere Richtung. Gefragt seien leichte Weine mit wenig Alkoholgehalt. Grundsätzlich seien die Winzer aber bisher mit ihren eingeholten Trauben zufrieden. Die Qualität sei gut. Allerdings wird die Ernte wohl etwas geringer ausfallen, weil die Trauben kleiner sind als sonst.
1: Das Wetter. Heute gibt es teilweise kräftige Schauer und Gewitter. Dabei kann es Starkregen, Hagel, Sturm und sogar Orkanböen geben. Es ist zwar deutlich kühler als gestern, aber gleichzeitig schwül bei 20 Grad bis 26 Grad.
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4: Mit mir, Sarah. Ich hoffe, ihr habt einen tollen Freitag. Und ihn hier habe ich uns auch mitgebracht.
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0: Ich habe immer darauf geachtet, dass man das verheimlicht.
2: Warum? Ganz viel Spaß und was bitte? Das sind meine Reaktionen zu dem, was bei den Stars so abgeht. Linnea aus dem Das Ding-Team hat für euch die Übersicht.
3: Will den Grammy nicht haben. Sarah Larson hat jetzt gesagt, dass ihr ehemaliges Label meinte, dass sie sie in der Kategorie Best New Artist einreichen wollen. Wollte sie aber nicht, weil sie ja schon seit 13 Jahren Musik macht. Ist auch echt ein bisschen komisch, weil in den Regeln der Grammy Academy sogar drinsteht, dass jemand nicht mehr für den Best New Artist Award eingereicht werden darf, wenn er vorher schon mal in einer anderen Kategorie gewonnen hat oder nominiert war. Dann gibt's noch was von ihm hier. Der geht jetzt nach England in die Premier League zu Aston Villa nach Birmingham.
4: Es ist ein gutes Gefühl, hier zu unterzeichnen. Ich hatte ja jetzt eine recht lange Pause, habe ein bisschen Zeit gebraucht, um rauszufinden, was ich wirklich will. Und hier hatte ich aber direkt ein gutes Gefühl. Also jetzt bin ich happy, dass ich hier bin.
3: Und zum Abschluss noch News von Mama Iggy. Sie ist gerade am Sidequesten, hat auf TikTok ein Video gepostet, wo sie mit einem Kanu unterwegs ist. Die Kommentare sind echt großartig. Zum Beispiel, Mama Iggy connecting with nature. Mutter, pass auf dich auf.
2: Ja, also bitte soll sie auf sich aufpassen. Und Iggy Mel, die Frau im Kanu, habe ich jetzt auch für euch, zusammen mit Philo. Das ist Jiggy bei Das Ding.

Trettmann und UFO 361 damals zusammen und niemand anderes als Mixe und MacLeod, die haben es geschafft, die zwei wieder zusammen in einen Raum zu bringen für die erste Single vom neuen Album. Ja, 11. September, da kommt das neue Album von Mixe und MacLeod und wir hören jetzt mal zusammen rein. Hier sind Trettmann und UFO 361 zusammen mit Mixe und MacLeod mit Abschied nehmen. Heute Nacht ganz neu rausgekommen und jetzt schon hier für euch bei Das Ding.

Gott. Also Leute, das war ja ganz traurig jetzt. Mix und McCloud zusammen mit Trettmann und UFO 361 Abschied nehmen. Heute ganz neu rausgekommen. Und jetzt brauchen wir ein bisschen Fröhlichkeit von Taylor Swift. The Fate of Ophelia.

Disco Lines mit No Broke Boys. Hier für euren Freitag. 3 Minuten nach 2:30 haben wir. Und ich dachte mir gerade, was ist Wiggle eigentlich für ein witziges Wort? Wiggle. Also wenn ihr heute nicht so gute Laune habt an diesem Freitag, vielleicht einfach mal Wiggle aussprechen. Gibt's jetzt hier von Jason Derulo zusammen mit Snoop Dogg. Wiggle. Beides das Ding. 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

0: 13.42 Uhr an diesem Freitag. Und ja doch, ich glaube schon, das kam gestern ganz gut an.
1: Oh, GTA 6! Three more months!
2: Digga, ich bin so bereit dafür.
3: Ihr checkt mich, Digga.
4: Digga, das war wirklich unnormal geil. What the fuck? Boah, da freue ich mich so sehr drauf.
0: Ja, GTA 6. Das erste offizielle Gameplay ist jetzt raus. 26 Minuten habe sogar ich mir angeguckt. Und Benji aus dem Distinct-Team, der ist noch mal ein bisschen heftiger. Der ist nämlich einer von denen, die schon am 25. Juni dieses Game vorbestellt haben.
3: Ja. Deshalb,
0: Benji, sag doch mal bitte, was kommt jetzt besonders gut an bei den Leuten?
5: Also crazy ist auf jeden Fall, dass es E-Scooter geben soll, die da rumfahren. Das wird extrem gehypt. Social Media wird auch eine große Rolle im Game spielen. Die NPCs haben also dann so voll auf so Handys in der Hand und filmen, wenn zum Beispiel ein Unfall passiert oder irgendwo eine Schießerei oder so ist.
0: Schlimm.
5: Die rennen nicht mehr nur weg, sondern die filmen dann richtig. Es gibt sogar Livestreamer, die dann wirklich ihre Kamera in die Luft halten und dann streamen die so live. Und ja, es ist schon auch geil, weil es geht um diese Beziehung zwischen den beiden Main Characters auch, und dafür musst du wirklich auch arbeiten. Also man muss zusammen was unternehmen, sich regelmäßig bei ihr melden zum Beispiel.
0: Ja,
5: wenn du das nicht machst, dann geht die Beziehung kaputt, ja?
0: Gut, wie im Real Life, würde ich mal sagen. Aber ich habe auch gesehen, ganz viele Girls freuen sich vor allem über die Haare im Spiel.
5: Ja, ja. Also ich weiß auch nicht, was sie gemacht haben, aber die Haarmechanik sieht schon sehr crazy geil aus. Die Haare fliegen richtig so physikalisch korrekt.
0: Bewegen sich, ne? Mit, Pferdeschwanz.
5: Wenn der Kopf sich dreht, geht mit, oder der Wind weht durch, richtig geil. Also sieht schon sehr sick aus, aber da wurde auch schon viel auf Details geschaut. Es gibt zum Beispiel auch dieses Gewichtszunahmetool wieder. Also wenn du keinen Sport machst, dann wirst du fett.
0: Nein.
5: Ja, ja, wirklich. Und je mehr du dich bewegst als Charakter, dann baut der Charakter auch Muskeln auf.
0: Also muss ich ins Fitnessstudio gehen, auch in dem Spiel.
5: Genau,
0: das mache ich nur in dem Spiel, kein Problem. Also die ersten Reactions, die sind auf jeden Fall crazy. 19. November, Leute, ne? Ihr wisst es alle, Release von GTA 6. Also, wenn alles gut läuft.
5: Bitte. Das

mit Joe und End of Beginning geht's rein in Richtung Wochenende. Und da sage ich jetzt Tschüssi. Ich wünsche euch noch einen ganz, ganz tollen Freitag. Ich bin Sarah, bin raus für heute und habe jetzt noch Paschanim mit Mittelmeer für euch. 6:06.

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1: Mit Julia Faulhaber. Hi. Nach der Sturzflut im Himalaya zwischen Nepal und Tibet ist die Zahl der Opfer auf mehr als 540 gestiegen. Mehr als 1400 Menschen werden noch vermisst, darunter mehrere Deutsche. Das Auswärtige Amt erklärte, die deutschen Botschaften stünden in engem Kontakt mit den Familien der Betroffenen. Wegen der Gefahr einer neuen Sturzflut ruhten die Rettungsarbeiten zeitweise. Aus dem ARD-Studio Südasien, Lena Bodewein.
2: Im Grenzgebiet von Tibet zu Nepal hat das Geröll, das die erste Flutwelle transportiert hatte, einen Fluss gestaut. Der so entstandene See drohte zu brechen. Darum hatte erst China, dann auch Nepal die Rettungsarbeiten gestoppt. Auf der Seite der chinesisch verwalteten Region Tibet sind sie jedoch wieder aufgenommen worden. Die chinesischen Behörden sagen, die Gefahr eines Dammbruchs habe dadurch abgenommen, dass Wasser abgeflossen sei. In Nepal warnt die Polizei jedoch nach wie vor einer zweiten Flutwelle. Die Bewohner sollen Bereiche nahe der Flüsse verlassen.
1: Bundesinnenminister Dobrindt trifft sich aktuell mit seinen EU-Amtskollegen der Ostsee-Anrainerstaaten in Flensburg, um über die Gefahr durch Drohnen zu sprechen. Bei den Beratungen sollen nach Angaben des Innenministeriums Strategien erarbeitet werden, wie man diese besser abwehren kann. Außerdem geht es um den Schutz von kritischer Infrastruktur, wie zum Beispiel Stromleitungen in der Ostsee. 30 Jahre nach dem Mord an der US-Studentin Amy Lopez in Koblenz ist der Täter heute zu lebenslanger Haft verurteilt worden. Der 81-Jährige hatte über seinen Verteidiger gestanden, die Frau vergewaltigt und getötet zu haben. SWR-Reporter Andreas Krisam.
3: Weil das Landgericht auch die besondere Schwere der Schuld festgestellt hat, darf er nach der 15-jährigen Haftstrafe keinen Antrag auf vorzeitige Haftentlassung stellen. Kurz vor der Urteilsverkündung betraten auch der Vater und der Bruder der Ermordeten den Gerichtssaal, beinahe unbewegt und mit ständigem Blick auf den Angeklagten, hörten sie der Übersetzerin und der Urteilsbegründung des Richters zu. Der sprach von einem außergewöhnlichen Fall. Weil der Mörder nach fast 32 Jahren erst dank modernster DNA-Analysemethoden ermittelt und festgenommen werden konnte.
1: Der neue König von Norwegen heißt Håkon der Achte. Der Sohn des am Morgen verstorbenen Königs Harald des Fünften hat nach Regierungsangaben diesen Titel gewählt und werde das Familienmotto Alles für Norwegen beibehalten. Bundespräsident Steinmeier hat den im Alter von 89 Jahren verstorbenen König Harald als Freund Deutschlands gewürdigt. Europa verliere einen großen Versöhner, heißt es im Kondolenzschreiben. Das Wetter. Heute gibt es teilweise kräftige Schauer und Gewitter. Dabei kann es Starkregen, Hagel, Sturm und sogar Orkanböen geben. Heute Nachmittag kommt in Rheinland-Pfalz und im Nordwesten von Baden-Württemberg die Sonne raus. Es ist zwar deutlich kühler als gestern, aber gleichzeitig schwül.
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6: Hier ist eure in den Wochenendmodus rein Begleit-Crew. Wir sind Happy und Marvin, hi.
7: Das war ein sehr langer Satz. Ja, im Wochenendbegleitungs-Crew. Wirklich, so geht's mir auch. Jeder hat so gute Laune, weißt du, jeder bringt was mit. Der Marvin hat uns hier Kaffee mitgebracht.
6: Weil wir alle wissen, es ist gleich
7: und
6: vorbei.
7: Riegel, ich habe hier noch so Muffins mitgebracht. Oh, es ist einfach nur geile Stimmung, würde ich sagen. Oder es ist Bestechung, dass wir alles, das also, für uns einfach schneller geht.
6: Ich weiß nicht, soll ich das jetzt so stehen lassen oder soll ich sagen, wie es wirklich war?
7: Willst du es erzählen?
6: Okay, ich mach's kurz. Ich habe hier Schokoriegel mitgebracht, weil ich nicht alleine fett werden will. Und der Eiskaffee, der stand schon ein paar Tage im Kühlschrank. Und ich dachte, das muss mal gespült werden. Deswegen habe ich einfach alles in so einen Thermoskan gepackt und habe dir das verteilt.
7: Nee, lass
6: ja,
7: einfach.
6: Ja, ist ja auch nett, aber
7: einfach beim,
6: musst du auch
7: du
6: weg.
7: Magst uns bleiben.

0: 24 Hours, Stormzy und Odile für euch über das Ding.
1: Das ist absolut crazy.
0: Aber schon legit.
1: Ja, wäre sonst aber auch sehr wild.
0: Wow, was ist da los gerade bei den Leuten im Radio bei das Ding? Das war ein bisschen Jugendwörter-Overdose hier bei uns, aber... Alle, die wir gerade genannt haben, haben keine Chance auf das Jugendwort des Jahres 2026.
1: Nee, denn da stehen jetzt die Top 3 fest. Rage Bait, Crash Out und Peak.
0: Ja, ziemlich valid Auswahl, wie wir finden. Mhm. Alleine schon, weil wir von allen drei allein diese Woche schon Meldungen hatten, die einfach richtig gut da reinpassen.
1: Ja, bei Rage Bait, ey, wirklich jeder von uns denkt sich so, safe, diese frugale WG, bei dem sich die Mädels wirklich nur, naja, also einmal abduschen in der Woche, wenn es hochkommt, vielleicht zweimal in der Woche oder, keine Ahnung, mit Handtüchern den Po abwischen, nachdem sie auf dem Klo waren. Mhm. Es ist wirklich absolut crazy und viele haben ja auch gemeint, ist das Ragebait oder ist es kein Ragebait? Verarschen die uns nicht? Aber es war wirklich all over Social Media. Es war so krank, wirklich.
0: Ja,
1: und das nur, weil die ein bisschen
0: gegangen,
1: Geld
0: bisschen
1: sparen wollen.
0: Einfach,
1: ne?
0: Alles, ja. Crashouts sind alle gegangen wegen der Schlagzeile rund um die Zuckersteuer auf zuckerfreie Getränke. Alle so, what the fuck? Sinn? Wo? Fragezeichen. Hat Berlin immer zum Glück auch gecheckt, hat das wieder zurückgenommen.
1: Ja, aber bei der Peak Aura, ja, Peak, hat sich Marvin diese Woche den Platz gesaved.
0: Ja.
1: Warum?
0: Ja.
1: Warum?
0: Ja, ja. Ich bin ja gerade so ein bisschen pedalsüchtig und habe vorgestern gegen einen Spieler gespielt, der also deutlich besser gelevelt war als ich.
1: Ja.
0: Und ich habe gewonnen. Und habe ganz kurz gedacht auch, ich melde mich jetzt zur Weltmeisterschaft an. Also ich, ja.
1: Ja, ist klar.
2: Cringe.

0: Tate McRae und Tiesto um 10:35 um 14:22.
1: Wenn man sich gerade fragt, wie viele Bandmitglieder hat eigentlich die Band Cat's Eye, dann kann man eigentlich die Frage auch erwürfeln. Oh. Ah, guck mal, gerade sind es drei.

0: Wir spielen euch Cat's Eye jetzt nämlich mit Animal. Man kommt da nicht mehr so richtig mit, muss man sagen. Ne? Also eigentlich sind Cat's Eye 6.
1: Korrekt.
0: Gewesen.
1: Gewesen. So
0: ja,
1: ist
0: weil
1: es.
0: Jetzt gerade sind es nicht mehr 6, sondern wie wir gerade erwürfelt haben, heute nur noch 3.
1: 3, korrekt. So, ich erkläre das mal. Ich bringe Licht ins Dunkel. 2 sind offiziell im Hiatus, also sowas wie eine Pause, ne? Und jetzt hat sich Megan auf der Tourprobe den Knöchel verstaucht und kann deshalb auch nicht zusammen mit den anderen auf dem Festival von Olivia Rodrigo performen. Ja, ist ein bisschen blöd gelaufen. Die werden auch immer weniger.
0: Ja, ich sag ja, die haben wahrscheinlich Würfeln, die selber morgens, wie viele die so sind.
1: Ja, aber keine doppelte bei der 6. Also immerhin sind sie alle noch bei dem Track Animals am Start, ne?
0: Was heißt alle? Alle 6?
1: Alle 6? Nein, 5. Weil da war die eine schon in Pause.
0: Natürlich, klar. Ja, ich komme ehrlicherweise nicht mehr mit. Cat's Eye bald einfach Solo-Projekt.
2: So. Hey everyone!

0: Schuwa. Fata Morgana um 14.31 Uhr.
1: Es ist schon wieder passiert. Ich habe ja gestern erzählt, dass ich mit dem Fahrrad zur Arbeit gekommen bin und da war dann so eine Gang von 60 bis 70 Raben.
0: Ja.
1: Heute fast die gleiche Stelle, einfach so, weiß nicht, so kleine Spatzen oder so Rotkehlchen.
0: Was?
1: Ja, aber also nicht ganz so viel, aber bestimmt so 50.
0: Hä, ist das irgendwie so?
1: Ohne Scheiß. Und die haben mich vor allem auch viel zu spät bemerkt. Also jetzt gar nicht so Fluchtinstinkte gehabt. Die waren einfach da, die haben irgendwas ausgeheckt. Die waren so, ja, Scheiße,
0: genau,
1: da ist einer, lass mal abhauen. Ohne Scheiß, die haben irgendwas vor. Weiß nicht, Weltherrschaft oder das Ding übernehmen oder so. Da kommt was.
0: Meinst du wirklich, die? Also an deiner Stelle sage ich dir ehrlich, würde ich da einfach nicht mehr dran vorbeifahren?
1: Ja, aber soll ich jetzt Vögel meiden oder was?
0: Ja.
1: Na gut.
0: Würde ich an deiner Stelle sagen.
1: Ist jetzt mein Fehler. Ich bin der Komische.
0: Es ist
1: gar nicht komisch, dass 1000 Vögel um mich herum einfach vom Boden hochfliegen. Nein, ja. Ich bin der Komische in der
0: Natürlich,
1: Situation.
0: Natürlich, du bist der einzige
1: Danke
0: Vogel hier.
1: Danke für deine Analyse.

0: Kreuz und quer von der evangelischen Kirche.
1: Hey, Mila hier. Ich bin großer Wilde Hühner-Fan. Auch noch mit Mitte 20. Kinder, die durch Wiesen und Wälder toben und Abenteuer erleben. Das erinnert mich doll an meine eigene Kindheit. Damals war so ein Tag draußen für mich das Größte. Ein Wald wurde zum Dschungel und jede Wiese zu einem magischen Ort. Heute verliere ich diese Fantasie und den Blick für die Natur oft in meinem Alltagstrubel. Jesus erzählt davon, dass wir Erwachsenen von Kindern lernen können. Nicht, weil Kinder alles wissen, sondern weil sie neugierig sind und die Welt mit offenen Augen entdecken. Also let's go! Raus in die Natur und Eindrücke aufsaugen.
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0: Internet Money Lemonade. Das Ding ist hier, Freitagnachmittag, gleich 3:15.
1: Ach, und wir haben sie ja alle, ne? Die Kollegen, die wir lieben und normalerweise eigentlich auch kennen würden, ne? Aber komischerweise lernt man immer wieder was Neues über die kennen, so wie auch ich bei dir diese Woche. Und es war ein bisschen crazy.
0: Jetzt mach doch nicht so einfach.
1: Würde ich es nennen.
0: Ich hole euch mal kurz ab. Also, wir haben uns unterhalten so über dies und das und jenes und dann ging es auch ums Teilen. Also, was teilt man sich so mit Freunden oder auch zu Hause mit Partner oder Partnerin? Und dann habe ich erzählt, dass wir in der Dusche halt so Rasierer liegen haben, wo ich dann also mal den und mal den nehme. Also, grundsätzlich hat sie schon einen und ich habe einen, aber ich nehme dann mal, je nachdem, worauf ich gerade Bock habe. Und ich habe auch so ein, okay, das ist vielleicht wirklich ein bisschen random, aber ich habe so einen Barttrimmer und den benutzt sie auch manchmal halt für andere Stellen.
1: Das ist so reinig. Wirklich, er sagt es so selbstverständlich. Ja, benutze ich mal dies, benutze ich mal das. Ja. Ich bin mich komplett verarscht. Macht ihr das wenigstens irgendwie sauber oder so?
0: Ja, also ist ja unter der Dusche. Das, da ist ja dann. Also
1: ja, aber du musst aber da ein bisschen, so ein bisschen rauskratzen.
0: Rausgekratzt habe ich da noch nie was. Das gebe ich zu.
1: Gott, wie ekelhaft, ey, wirklich. Gibt es denn bei euch, Leute, irgendwo, wo ihr die Grenze zieht beim Teilen? Egal, ob in der Partnerschaft oder bei Freunden, ne? Vielleicht irgendwie beim Feiern, beim Lipgloss teilen oder so.
0: Oder wollt ihr euch vielleicht auch einfach noch mit meinen Trimmer teilen? Dann könnt ihr euch auch jederzeit melden. Wir sprechen heute über das Teilen, Leute. In Freundschaften, in der Beziehung 0172 1010 951. Meldet euch gerne mal rein. Erzählt uns, wo ihr teilt oder wo ihr sagt, das ist ein No-Go.
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1: Mit Julia Faulhaber. Hi. Nach der Sturzflut im Himalaya zwischen Nepal und Tibet ist die Zahl der Todesopfer auf mehr als 540 gestiegen. Mehr als 1400 Menschen werden noch vermisst, darunter mehrere Deutsche. Mittlerweile ist eine vierköpfige deutsche Familie aus dem Katastrophengebiet in der Grenzregion von Nepal und Tibet gerettet worden. Laut Auswärtigem Amt in Berlin wird noch eine niedrige zweistellige Zahl deutscher Staatsangehöriger vermisst. Aus Berlin SWR-Reporterin Nicole Markwald.
2: Der Sprecher des Auswärtigen Amtes erklärte, die deutschen Botschaften in Kathmandu und Peking stünden in engem Kontakt mit den Familien der Betroffenen. Doch die Lage in dem Katastrophengebiet sei nach wie vor unübersichtlich. Darüber hinaus stellt die Bundesregierung finanzielle Unterstützung über internationale Hilfsfonds bereit. Der Katastrophenfonds der Internationalen Föderation der Rotkreuz- und Rothalbmondgesellschaften gab 1,2 Millionen Dollar für das nepalesische Rote Kreuz frei. Deutschland unterstützt diesen Fonds seit langem.
1: Die Grünen fordern vom Bund ein Sofortprogramm für den Hitzeschutz. Auf ihrer Vorstandsklausur in Berlin haben sie einen Forderungskatalog beschlossen. Damit sollen Kitas, Krankenhäuser, Alten- und Pflegeeinrichtungen besser gegen Hitze geschützt werden. In dem Papier heißt es, Klimaanlagen sollen dort eingesetzt werden, wo sie aus gesundheitlichen Gründen notwendig seien. In Koblenz wurde heute das Urteil im Fall Amy Lopez gesprochen. Die Richter am Landgericht Koblenz haben den 81 Jahre alten Angeklagten zu lebenslanger Haft verurteilt. Auch die besondere Schwere der Schuld wurde festgestellt. Was das Urteil für den 81-Jährigen bedeutet, weiß SWR-Reporterin Heike Löser.
3: Er wird laut seinem Verteidiger weiter in der Justizvollzugsanstalt Wittlich untergebracht. Da saß er ja auch schon während der U-Haft. Lebenslänglich heißt 15 Jahre. Und sollte er also dann noch leben im Jahr 2041, dann wird er auch im Alter von 96 Jahren weiter in Haft bleiben müssen. Interessant ist auch, der Verurteilte hatte nach dem Schuldspruch des Gerichts noch das Wort ergriffen und wörtlich gesagt, ich nehme das Urteil an, das ist das Einzige, was ich noch gut machen kann.
1: Die Weinlese in Deutschland hat so früh begonnen wie noch nie. Laut dem Deutschen Weininstitut im rheinhessischen Bodenheim ist die Hauptlese wegen der Hitzewelle seit Juni 1 bis 2 Wochen früher im Vergleich zu den letzten Jahren gestartet. Die Ernte der Trauben wird demnach voraussichtlich schon im September abgeschlossen sein, denn alle Sorten sind fast gleichzeitig reif. Das Wetter. Heute gibt es teilweise kräftige Schauer und Gewitter. Dabei kann es Starkregen, Hagel, Sturm und sogar Orkanböen geben. Jetzt am Nachmittag kommt in Rheinland-Pfalz und im Nordwesten von Baden-Württemberg die Sonne raus. Im Hunsrück sind es 20 Grad und 26 Grad am Bodensee. Es ist zwar deutlich kühler als gestern, aber gleichzeitig schwül. Morgen und am Sonntag wird es ein bisschen wärmer. 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
4: 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Also jetzt wird's chaotisch hier. Wir haben ja gerade das Thema aufgemacht mit dem Teilen, ne? Ich habe gesagt, dass wir uns zu Hause, also hier und da vielleicht mal einen Rasierer teilen unter der Dusche und auch den Trimmer.
5: Ich sage vielleicht mal hier und da, als ob es normal ist.
4: Und jetzt diskutieren hier alle in der Redaktion wild rum. Kada ist da aus dem Das Ding Team.
6: Hi.
4: Du würdest dir ein Handtuch teilen?
6: Klar.
4: Das
6: kommt frisch geduscht.
4: Super eklig.
6: Jetzt, Marvin, du bist ein ganz komischer Mensch. Ich bin ja gewaschen, komme
4: ja,
6: auf die Dusche.
4: Aber Kada, wirklich. Wir haben ja nur so eine geschwisterliche Hassliebe, wir beide. Aber ich möchte doch kein Stück Stoff mir in mein Gesicht reiben, wo du dir vorher in der Kimme mit rumgerubbelt hast.
5: Ja, aber die Hautschüppchen kannst du dir
4: erlauben, oder was? Schüppchen.
6: Wir sind ja nun auch nicht, zum Glück, sind wir ja nicht zusammen.
4: Ein Glück.
6: Deswegen ergibt sich das gar nicht, aber das ist ja mein Freund, das finde ich gar nicht schlimm. Aber
4: und Zahnbürste?
6: Nein!
4: Nee, das findest du
6: niemals.
4: Leute, was würdet ihr teilen? Mit Freunden, mit Partner, mit der Mama vielleicht auch? Schickt uns doch gerne mal eine WhatsApp. Wir wollen diskutieren und uns gerne auch weiter mit euch darüber streiten.
6: 0172
4: 10 10 951.

0: Es war ein wirklich großer Abend für alle Zocker auf diesem Planeten. Endlich sehen wir mal, wie GTA 6 denn so aussehen wird. Im November kommt das hier raus und alle gehen völlig steil und crash out.
1: Ey, zu Recht. Fast eine halbe Stunde Gameplay kam gestern raus als Trailer, bei Netflix sogar und inzwischen auch bei YouTube. Und bei der Gamescom in Köln, da sind die Fans natürlich direkt am Start und haben sich mal angeschaut.
2: Das sah Hammer aus. Also, und das noch auf der PS5? Boah.
3: Der Trailer sah richtig gut aus. Die Story selber hat mich jetzt so ein bisschen an Mrs. Smith erinnert, so Bonnie und Clyde mäßig als Pärchen durch die Stadt und verrückte Sachen erleben. Ich glaube, das wird schon ganz cool.
1: Ich habe ja bisher noch gar keine Leaks gesehen, deswegen bin ich da so ein bisschen ohne Erwartung reingegangen. Und ich muss echt sagen, ich finde es richtig geil.
4: Das Ding wird einfach, wenn das kommt, es wird halt einfach eine neue Zeitrechnung. Also es gibt halt einfach die Zeit vor GTA 6 und es gibt die Zeit nach GTA 6.
0: Ich übertreibe einfach.
1: Es ist wirklich so,
0: die
1: Zeit, ewig her.
0: Wisst ihr noch, damals vor GTA 6? Niemand wird das jemals sagen. Ich muss ja leider gestehen, ich bin nicht so gut im Zocken. Ne? Ich kann nur FIFA auf der PlayStation, aber ansonsten so GTA kann ich leider nicht zocken. Ich würde es so gerne können, aber ich komme mit dem Controller nicht gut klar, mit dem zweiten Joystick rechts.
1: Ja, aber das ist doch easy, das ist doch nicht anders.
0: Ja, weiß ich nicht. Irgendwie kommunizieren meine beiden Gehirnhälften nicht so gut. Das merkt man an manchen Stellen, unter anderem beim Zocken.
1: Ey, mir geht's ähnlich, ne? Immer GTA hier, GTA da. Und ich habe ja immer gezockt mit meinem Dad, ne? Aber der hat es irgendwie nie so auf dem Schirm gehabt. Aber ja, deswegen weiß ich nicht. Vielleicht kann ich ihn ja nochmal überreden, dass wir es in Angriff nehmen. Aber es gibt ja auch noch andere Highlights am 19. November, ne?
0: Genau, wir haben mal in den Kalender geguckt. Was denn so, wenn ihr jetzt auch so wie wir nicht so wahnsinnig in diesem GTA-Game drin seid, am 19. November noch so passiert?
1: Zum Beispiel Pitbull-Konzert in Stuttgart.
0: Ja, oder Pre-Opening vom Weihnachtsmarkt in Ulm.
1: Oha, ja, Christmas Garden ist ja auch in Koblenz oder in Gießen. So schön, so Poetry Slam-mäßig. Mhm.
0: Und Internationaler Männertag ist auch.
1: Ist der nicht jeden Tag?
0: Zu Recht.
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0: Tones and I, Dance Monkey, man. Ah!
1: Was?
0: Ah,
1: Leute, hier sind Peppi und Marvin für euch am Freitagnachmittag. Und der nächste Song, ich weiß, es klingt anatomisch erstmal merkwürdig, macht mir Rückenschmerzen. Pass auf, ich steh kurz auf. Bitte und zeig dir, warum. Ja? Weil jedes Mal, wenn Fat Papi bei uns läuft mit Freaked Out,
0: okay. Denke
1: ich mir so, wie tanzt man dazu? Und dann, für mich ist das so, das ist so Club morgens um drei.
0: Ja, ja, so ein bisschen
1: so,
0: cool.
1: Super dunkel, rote Beleuchtung an den Wänden und so. Und dann macht man diesen Wellentanz, weißt du, wo man so... Ich kann das überhaupt nicht. Ich bin da viel zu steif für.
0: Ich bin auch, ich weiß nicht, ob ich es beschreiben möchte.
1: Also man geht so ein bisschen runter in die Knie und dann macht man so Engtanz und macht so Wellenbewegung. Du weißt, was ich meine.
0: Ich weiß, was du meinst. Ja. Ich will nicht wissen, was du meinst. Und ich will auch nicht, dass unsere Hörer wissen, was du meinst. Weil es sieht wirklich nicht.
1: Nein, es sieht nicht. Ich habe nicht den Anspruch, jetzt gerade schön auszusehen. Ich wollte nur erklären, warum es mir Rückenschmerzen macht. Weil ich diese Wellenbewegung mit meinem Oberkörper nicht hinbekomme.
0: Sagst du das auch, wenn du zum Physiotherapeuten gehst?
1: Ja, ich habe mich verletzt an Fat Puppy mit Freaked Out.
0: Ja.

0: Dominik Falk und White Keys um 15:31.
1: Hier sind Peppi und Marvin und wir müssen mal ganz kurz über weiße Haie reden.
0: Bitte?
1: Wie stehst du so grundsätzlich zu weißen Haien?
0: Ich verbinde die immer mit meinem Vater. Also heute ist wirklich
1: die Chance. Weil der auch so gefährliche Zähne hat oder was?
0: Nein,
1: da los?
0: Aber der hat vor nichts Angst außer weißen Haien, wo ich mir denke, Bro,
1: gut.
0: Wo sollt ihr ein scheiß
1: Also, Peppis Papa, wenn du gerade zuhörst, halt dir mal kurz die Ohren zu, denn vor der Küste von Nova Scotia, das ist so ganz der rechte Zipfelspitze von
0: Aha.
1: Kanada,
0: okay.
1: Da ist jetzt der größte weiße Hai gefunden worden, der jemals gefunden wurde.
0: Aha. Wie groß sind die so?
1: 6,10 Meter lang.
0: Aha.
1: Na, ganz kurz.
0: Ja.
2: Ich laufe mal kurz von einer Seite im Studio.
0: Okay. 2, 3, 4. Boah, das ist einfach.
1: 5 Meter. Das Ding ist länger als unser Studio. 1,80 Meter breit. Ich bin 1,84 Meter. Also so breit, wie ich groß bin und länger als dieses Studio. So lang und so dick ist dieser weiße Hai.
0: Leute, ich passe da einfach 5 Mal rein, wenn du mich
1: das... Weißt du, was das Gemeine jetzt ist? Das ist der Atlantische Ozean.
0: Ja?
1: Und der geht von Kanada bis zu uns. Also das ist das gleiche Meer wie Portugal, wie Spanien, wie Frankreich. Ich werde nie wieder in dieses Wasser gehen.
0: Und mein Vater geht nie wieder mit mir in den

0: Artemis, I like the way you kiss me um 15.40 Uhr.
1: Also kissen ist okay, aber Rasierer teilen ist nicht okay, oder
0: ja,
1: was?
0: Ja, Marvin, ist es wirklich.
1: Ich verstehe die Aufregung heute Nachmittag nicht. Ich habe erzählt, dass es sein kann, dass ich zwischendurch mal unter der Dusche einfach den falschen von den beiden Rasierern nehme. Also dann habe ich halt mal den von meiner Freundin in der Hand und rasiere mich
0: so
1: an Stellen.
0: Ekelhaft, wirklich. Ja. Teilt ihr euch die Zahnbürste auch noch? Ja?
1: Nee, das wiederum finde ich dann komischerweise
0: natürlich
1: eklig. Und ich finde auch so Handtuchteilen zum Beispiel eklig. Aber ich kann auch nicht erklären, warum ich dann manche Sachen komisch finde und manche nicht. Wir sprechen auf jeden Fall heute Nachmittag mit euch über das Teilen. Wie steht ihr dazu? 0172 10 10 951, das ist unsere WhatsApp-Nummer.
0: Das Single-Reporterin Saskia war mal im Viertel unterwegs und hat euch in Karlsruhe gefragt, was denn eure Go's und No-Go's beim Teilen sind.
2: Boah, Teilen, also sowas wie Essen zum Beispiel. Aber wo ich richtig empfindlich bin, ist zum Beispiel ein Getränk. Ich könnte nicht aus derselben Flasche trinken.
3: Ich teile Essen gerne.
0: Und was teilst du überhaupt nicht gerne, wo du sagst, ey, nee, also das geht wirklich gar nicht?
3: Gute Frage.
0: Gleicher Rasierer, wenn die sagt, boah, darf ich mal deinen Rasierer mal verwenden?
3: Hart auf hart, ja, sag ich ehrlich.
2: Was ich nicht teilen würde, wäre so Schmierdeo. Also nicht so Sprühdeo, sondern so das zum Schmieren, das finde ich ganz schlimm. Ansonsten Zahnbürste. Boah, es kommt drauf an, wer es ist. Es kommt drauf an, wer es ist. Würde ich tatsächlich auch. Finde ich jetzt nicht so schlimm.
4: Was ich nicht gerne teile, ja, so Hygieneartikel, das wäre schon krass No-Go, würde ich sagen.
0: E-Zigarette, wenn ich die gerade sehe, würdest du teilen?
4: Ja, würde ich teilen, wenn das nicht mal meines sein. Also, wurde die sowieso.
0: Also, ihr teilt sowieso.
4: Ja, genau.
1: Ja, bei E-Ziggis habe ich sowieso das Gefühl, dass irgendwie im Laufe des Abends so 42 Leute daran lutschen. Aber ich muss sagen, bei diesem, was sie eine gesagt hat, Schmierdeo, also Deo-Stick, wäre ich auch komplett
0: das
1: raus.
0: Das finde ich ja auch so ekelhaft. Aber. Ja gut, aber Deo und Rasierer. Ich check's.
1: Rasierer ist okay. Sag ich dir ganz ehrlich, es ist, wie es ist.
0: Ja, whatever.
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0: Olivia Rodrigo mit Drop Dead um 15:51.
1: Habt ihr schon Feierabend eigentlich? Seid ihr auf dem Weg nach Hause?
0: Bitte.
1: Hoffentlich, ne?
0: Das
1: kurz noch was einkaufen, dann Füße hoch. Woche war anstrengend, Leute.
0: Einfach mal ein bisschen entspannen.
1: Wir begleiten euch ins Wochenende. Pepi und Marvin sind hier bei Das Ding und das hier ist Musik von Dave & Tams Rain Dance.
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1: Mit Julia Faulhaber. Hi. Nach der Sturzflut im Himalaya zwischen Nepal und Tibet ist die Zahl der Todesopfer auf mehr als 540 gestiegen. Mehr als 1.400 Menschen werden noch vermisst, darunter mehrere Deutsche. Mittlerweile ist eine vierköpfige deutsche Familie aus dem Katastrophengebiet gerettet worden. Den aktuellen Stand der Rettungsarbeiten kennt SWR-Reporterin Lena Bodewein.
2: Am Freitagmittag hatten die Rettungsarbeiten sowohl in Nepal als auch in Tibet kurzzeitig gestoppt. Die Bedrohung einer weiteren Flut war zu groß gewesen. Zwei Seen haben sich an den Flussläufen im tibetischen Grenzgebiet zu Nepal aufgestaut und waren übergelaufen. Die Behörden hatten Sorge, dass sie sich sturzflutartig ergießen könnten. Die Pegel der Flüsse waren laut Beobachtern kurz angeschwollen, aber bei weitem nicht in dem Maß wie am Mittwochmorgen. Nach wie vor sind viele Bereiche der betroffenen Himalaya-Region nicht über den Landweg zu erreichen. Sie können nur durch die Luft versorgt werden.
1: Die Grünen fordern vom Bund ein Sofortprogramm für den Hitzeschutz. Auf ihrer Vorstandsklausur in Berlin haben sie einen Forderungskatalog beschlossen. Damit sollen Kitas, Krankenhäuser, Alten- und Pflegeeinrichtungen besser gegen Hitze geschützt werden. Aus Berlin, SWR-Reporterin Ruth Kirchner.
3: Klimaanlagen sollten dort eingesetzt werden, wo sie aus gesundheitlichen Gründen notwendig sind. Um für mehr Schatten und Abkühlung in den Städten zu sorgen, solle der Bund bis 2030 eine Million zusätzliche Straßenbäume finanzieren. Die Grünen fordern auch, den Alltag der Menschen bei großer Hitze zu erleichtern, mit Trinkbrunnen, Nebelduschen und Sonnensegeln in den Städten. Auch das soll über ein Bundesprogramm finanziert werden.
1: 30 Jahre nach dem Mord an der US-Studentin Amy Lopez in Koblenz ist der Täter heute zu lebenslanger Haft verurteilt worden. Das Gericht hat außerdem eine besondere Schwere der Schuld festgestellt. Damit ist eine vorzeitige Haftentlassung in der Regel ausgeschlossen. Der 81-Jährige war durch einen neuartigen DNA-Test überführt und im Februar festgenommen worden. Vor Gericht hat er geschwiegen, aber seine Verteidiger gestanden, die Frau vergewaltigt und getötet zu haben. Die Unwetter, die heute über den Bodenseeraum und die Schweiz hinweggezogen sind, haben den Flughafen Zürich teilweise lahmgelegt. In der Nähe waren laut der Fluggesellschaft Swiss Blitze eingeschlagen. Bis zum Nachmittag mussten 27 Flüge gestrichen werden. Rund 3.100 Passagiere waren betroffen. Weil weitere Unwetter möglich sind, kann es zusätzliche Änderungen im Flugplan geben. Das Wetter. Heute gibt es teilweise kräftige Schauer und schwere Gewitter. Dabei kann es lokal Starkregen, Hagel, Sturm und sogar Orkanböen geben, vor allem in Baden-Württemberg. In Rheinland-Pfalz und Baden ist es in den nächsten Stunden für längere Zeit trocken. Auch ohne Gewitter gibt es dort kräftigen Wind.
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5: 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Hier sind eure beiden Lieblings-Freitagsdödel. Hier sind Peppi und Marvin. Ihr hört das Ding am Freitagnachmittag auf dem Weg ins Wochenende.
6: Und die große Frage hier bei uns am Nachmittag: Was sind eure No-Gos oder Go's beim Teilen? Ne? Also Marvin teilt ja ganz suspekte Sachen, wie ich finde.
5: Rasierer,
6: ja klar. Sagt er einfach mal so, als ob das was super Normales wäre.
5: Ja, für mich ist das was super Normales. Ich verstehe die Irritation, aber für mich ist das normal.
6: Ja. Aber Daniel, der kommt jetzt mit was noch
5: krasseres. Das ist irritierend.
6: Findest du? Er sagt nämlich Kaugummi. Teilen wäre okay.
5: Jetzt muss ich allerdings nachfragen.
6: Ja?
5: Meint er jetzt ein Kaugummi teilen? Also man kann ja auch eine Packung Kaugummis teilen.
6: Ja.
5: Oder man teilt ein Kaugummi in zwei. Oder man teilt sich mit einer anderen Person dasselbe Kaugummi, nachdem man es gekaut hat.
6: Also wenn es das Letztere ist, ist es schon harträudig.
5: Ja.
6: Ohne Scheiß. Also ich weiß ja nicht, wie ihr das seht, aber vielleicht geht ihr ja mit das Ding Hörer Daniel mit. 0172 10 10 951. Meldet euch mal rein, wenn ihr es auch
5: schickt uns bitte nicht eure alten Kaugummis. Wir wollen
6: bitte
5: die nicht.
6: Bitte nicht.

0: Iron. Um 15:45.
1: Und da leben, wo andere Urlaub machen. Toll. Da sind wir im Dustingviertel natürlich ganz weit vorne mit dabei. Das hat auch die britische Times gecheckt und die Wutachschlacht im Schwarzwald zu einem der besten europäischen Wanderhotspots im Herbst gekürt.
0: Schmale Wege, dichter Wald, Wasserfälle, Felsen, das ist tatsächlich eine Märchenwaldkulisse. Jetzt, Achtung, jetzt wird es ein bisschen witzig, weil die Times ja Englisch schreibt, aber deutsche Sachen mit einbaut. You pass the Hänsel and Gretel landscape of the Lotenbach-Klamm, see the basalt columns of Randen and cool your feet in the waterfalls at Schleifenbach.
1: Schön auch, you can also eat plenty of Black Forest Gâteau, also ja, Schwarzwälder Kirschtorte,
0: natürlich.
1: Warum auch immer
0: Gâteau. Wenn ihr noch nicht da wart, seid lieber schnell, ne? Denn wir gehen davon aus, dass das Ganze jetzt so eine Art Grand Canyon des Schwarzwalds
1: natürlich.
0: Wird.
1: Natürlich. Und es Eintritt kosten wird vielleicht und dann so ein hässlicher Selfie-Spot dahin gepackt wird. Plus
0: so eine Selfie-Wand einfach mit so Werbepartnern.
1: Ja, voll. Und dann unten noch so dieser gläserne Boden, weißt du, damit du nach unten gucken kannst.
0: Starbucks,
1: und so.
0: Mc's, alles, was man da so braucht, ne? Die Frage ist, ob die Tourismusabteilung von der Wutachschlucht da überhaupt drauf vorbereitet ist. Und ich kann mal so sagen...
1: Ja.
0: Nicht so.
1: Nee, wir wollten ja eigentlich super gerne mit jemandem sprechen von der Tourismusinformation. Erstmal Arbeitszeiten 9 bis 12. Ich glaube, da müssen die nochmal ein bisschen nachschärfen. Und die eine Frau, die zuständig war, ist gerade in Urlaub.
0: In der Wutachschlucht?
1: Anscheinend nicht.
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0: Cynical bei das Ding. Two Colors und das Safri-Duo für euch.
1: Sag mal, du bist ja ein Typ, ne? Ist Babyface eigentlich eine Beleidigung? Weil ich will dem nächsten Artist nicht zu nahe treten, weißt du? Ja.
0: Ja, ich glaube schon. Ich glaube
1: weißt
0: schon.
1: Du?
0: Ja, ich glaube schon.
1: Ja, der Gute ist ja auch schon 26, so Babyface genannt werden.
0: Wenn du Babyface sagst, 26 Monate oder 26 Jahre?
1: Das wäre schon crazy. Auch so an der Kasse denke ich mir auch, so wird er dann noch gefragt. So, kann ich Ihren Ausweis sehen, bitte, Herr H?
0: Ja.
1: Meinst du?
0: Ja.
1: Gut.
0: Denke ich schon. Sie wollen eine Bravo kaufen? Einmal den Schülerausweis, bitte.
1: So machen wir's.

0: mit Musik von Nada, das ist Talk to You.
1: Und Leute, wir quatschen ja übers Teilen heute. Ne? Da gibt es ja verschiedene Meinungen. Und die liebe Anni, das Dinghörerin Anni, hat sich reingemeldet. Und sie meint ja, Zahnbürste, weiß ich nicht.
2: Also bei mir hört beim Teilen, bei der Zahnbürste, der Spaß absolut auf. Zahnbürste braucht jeder eine eigene.
0: Ja. Also ich glaube ehrlicherweise, Zahnbürste teilt man sich auch nicht freiwillig. Das ist dann eher sowas wie, so ah fuck, ich habe meine vergessen, kann ich deine mit benutzen? Aber ja, fühle ich ein bisschen.
1: Ja, wissen wir nicht. Ist ja sehr subjektiv alles, aber ja, vielleicht sagt ihr, ja, geht ja richtig klar. Ansonsten schreibt uns mal genauso wie Anni eine Mail, sag ich.
0: Eine Mail, eine Sprachmail.
1: Eine Mail. Eine Sprachmail.
0: Schreibt uns mal eine Sprachmail. Die E-Mail-Adresse ist die 0172 1010951. Gerne auch per Brieftaube.

0: Was teilt ihr easy mit anderen Leuten und wo sagt ihr no way?
1: Das ist unser Thema heute Nachmittag hier bei Das Ding. Wir sprechen mit euch darüber, weil unter anderem Peppi sich darüber aufregt, dass meine Freundin und ich zwischendurch mal die Rasierer tauschen und einfach so teilen zu Hause.
0: Ja, für mich ein absolutes No-Go, aber was ist es denn bei euch? WhatsApp an die 0172 1010 951.
1: Kara aus Mannheim ist dran. Wie sieht's mit dir aus?
2: Also ich finde, es ist immer ein Unterschied, was das teile ich mit meinem direkten Partner, mit dem ich zusammenlebe, oder was teile ich mit einer Freundin. Ich würde mit meinem Mann eher einen Labello teilen als mit einer Freundin.
0: Mhm, siehst du das?
1: Ich sag ganz ehrlich, ich habe immer trockene Lippen und ich habe nie Lippenpflege dabei. Deswegen habe ich schon von so vielen Menschen den Lippenpflegestift in der Schnauze gehabt.
0: Das finde ich aber auch sehr, sehr weird, um ehrlich zu sein, wo die Lippen schon überall dran gehangen haben. Ne? Da kann ich auch nicht mit relaten. Da bin ich bei meinen Freunden auch immer so ein bisschen, ja. Wisst ihr, was ich auch ganz schlimm finde? So Deo-Roller einfach.
1: Ja. Deo-Spray easy, Deo-Roller schwierig.
0: Würdest du das teilen?
2: Nein.
1: Wie ist mit so aus dem gleichen Glas oder aus der gleichen Flasche trinken?
2: Das ist mir doch egal. Also bei meinem Mann, Freunden wäre mir das egal, mit Fremden nein.
0: Ey, das finde ich aber um ehrlich zu sein auch schon nicht so geil. Bei meiner Mutter mal zum Beispiel, wenn die aus demselben Glas trinkt wie ich, bin ich auch schon so, Mutti hätte jetzt nicht sein müssen.
1: Mama Peppi, hörst du das gerade? Hörst du zu?
0: Mama, ich liebe dich über alles. Dann teilt euch doch eure Hand.
1: Ich habe mir mit deiner Mutter schon so oft das Getränk geteilt.
0: Nein, bitte.

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1: Mit Julia Faulhaber. Hi. Nach der Sturzflut im Himalaya zwischen Nepal und Tibet ist die Zahl der Todesopfer auf mehr als 540 gestiegen. Mindestens 1400 Menschen werden noch vermisst, darunter mehrere Deutsche. Mittlerweile ist eine vierköpfige deutsche Familie aus dem Katastrophengebiet gerettet worden. Laut Auswärtigem Amt in Berlin wird noch eine niedrige zweistellige Zahl deutscher Staatsangehöriger vermisst. Aus Berlin, SWR-Reporterin Nicole Markwald.
2: Der Sprecher des Auswärtigen Amtes erklärte, die deutschen Botschaften in Kathmandu und Peking stünden in engem Kontakt mit den Familien der Betroffenen. Doch die Lage in dem Katastrophengebiet sei nach wie vor unübersichtlich. Darüber hinaus stellt die Bundesregierung finanzielle Unterstützung über internationale Hilfsfonds bereit. Der Katastrophenfonds der Internationalen Föderation der Rotkreuz- und Rothalbmondgesellschaften gab 1,2 Millionen Dollar für das nepalesische Rote Kreuz frei. Deutschland unterstützt diesen Fonds seit langem.
1: Experten vermuten den Klimawandel als eine der Ursachen für die Sturzflut, die durch einen Gletscherabbruch entstanden war. Laut dem österreichischen Geowissenschaftler Steiner hatte sich der betroffene Gletscher klimawandelbedingt in den vergangenen 25 Jahren fast einen halben Kilometer zurückgezogen. Damit habe sich der nun freigelegte Felsen erwärmen können und sei instabiler geworden. Union und SPD wollen die vor der Sommerpause beschlossenen Reformen bis zum Jahresende umsetzen. Der SPD-Fraktionsvorsitzende Mirsch hat nach einer zweitägigen Klausurtagung der Fraktionsspitzen bekräftigt, dass das ein fester Fahrplan sei. Dazu gehören die Reformen der Rente und der Einkommenssteuer. In einem gemeinsam beschlossenen Papier werden auch Maßnahmen zum Klimaschutz, Arbeits- und Mietrecht sowie zum Bürokratieabbau aufgelistet. In Koblenz wurde heute das Urteil im Fall der vor mehr als 30 Jahren ermordeten US-Studentin Amy Lopez gesprochen. Die Richter am Landgericht Koblenz haben den Angeklagten zu lebenslanger Haft verurteilt und die besondere Schwere der Schuld festgestellt. Was das Urteil für den 81-Jährigen bedeutet, weiß SWR-Reporterin Heike Löser.
3: Er wird laut seinem Verteidiger weiter in der Justizvollzugsanstalt Wittlich untergebracht. Da saß er ja auch schon während der U-Haft. Lebenslänglich heißt 15 Jahre. Und sollte er also dann noch leben im Jahr 2041. Dann wird er auch im Alter von 96 Jahren weiter in Haft bleiben müssen. Interessant ist auch, der Verurteilte hatte nach dem Schuldspruch des Gerichts noch das Wort ergriffen und wörtlich gesagt: Ich nehme das Urteil an, das ist das Einzige, was ich noch gut machen kann.
1: Das Wetter. Heute gibt es teilweise kräftige Schauer und schwere Gewitter. Dabei kann es lokal Starkregen, Hagel, Sturm und sogar Orkanböen geben, vor allem in Baden-Württemberg. In Rheinland-Pfalz und Baden ist es in den nächsten Stunden für längere Zeit trocken.
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4: Mit Peppi und Marvin, ich dachte gerade, du willst niesen, ne?
5: Nee, ich habe nur
4: so
5: kurz...
4: Hast du so die Hand vom Mund?
5: Ja,
4: ich, so,
5: ich,
4: oh nein,
5: ich musste kurz gähnen. Ich habe begonnen.
4: Begonnen? Achso,
5: ja, ich habe begonnen.
4: Toll.
5: Wisst ihr, was das Tollste ist, mit Peppi zusammenzuarbeiten? Ich muss nie Songtexte googeln oder so, weil Peppi einfach jeden Song mitsingen kann. Zum Beispiel auch den nächsten. Sie hat ihn gerade schon mal angesungen. Vielleicht präsentierst du noch mal kurz deine Künste auch für alle anderen, damit alle anderen auch den Text können.
4: Bam, bam. Bam, bam.
5: Nein, du hast den Anfang gerade nachgemacht.
4: Hä? Jetzt erinnere ich mich gar nicht an Anfang.
5: Doch.
4: Oh, für Effekt.
5: Mach mal an, dann weißt du wieder.
4: Ah, warte. Boah, das ist ja ganz an, dang, dang, dang, dang.
5: Schreib's mit, dann könnt ihr mit

0: Es ist endlich soweit. Der heilige Abend ist da, Leute. Ich kann gar nicht sagen, wie ich mich freue, aber die Fastenzeit ist over. Die Fastenzeit für alle Fußballfreaks wie mich. Zwischen Weltmeisterschaft und Bundesliga war, also gefühlt, das Tal der Tränen war, wie viele Jahrzehnte waren das jetzt? 20 Millionen Jahre. Hat sich zumindest so angefühlt.
1: Ist das so?
0: Peppi weiß gar nicht, wovon ich
1: also
0: rede.
1: Wirklich, ich
0: im Sommer war Weltmeisterschaft, Deutschland war scheiße.
1: Ja.
0: Und jetzt ist wieder Bundesliga
1: Ach
0: heute
1: so,
0: Abend.
1: Ja, gut. Nee, ich habe so am Rand mitbekommen, weil du ja irgendwas gepostet hast mit irgendwas. Was ist da mit deinem Verein? Irgendwas aufsteigen, absteigen?
0: Nee, also ich bin ja einer von ganz wenigen Fans von diesem komischen kleinen Verein VfL Bochum. Ja. Und die spielen heute auch, aber über die wollen wir gar nicht reden, sondern über das große Bundesliga-Auftaktspiel. Heute Abend 20:30 zwischen den Stuttgartern bei uns aus dem Viertel und den großen Bayern.
1: Mhm. Okay, gut. Wer gewinnt da jetzt wohl so? Was muss man da so beachten?
0: Ja, also, oh Gott.
1: Was kann man da so tippen?
0: Also, es gab damals Adam und Eva. Ich weiß gar nicht, wo ich bei dir anfangen soll. Aber falls ihr genauso im Game seid wie Peppi, nämlich gar nicht, dann haben wir jetzt was für euch. Mirko aus dem Das Ding-Team hat für euch mal Tippspiel-Tipps bereitgepackt, falls ihr irgendwie im Büro oder unter den Freunden in so eine Tippspielrunde reinrutscht.
2: Grundregel Nummer 1, niemals, ich wiederhole, niemals gegen die Bayern tippen. Ja, auch die lassen mal Punkte liegen, aber das ist halt leider extrem selten. Am besten immer die Wettquoten checken. Wenn laut denen beide Teams ungefähr gleich gut sind, eher auf die Heimmannschaft gehen. Statistisch gesehen gewinnen die fast die Hälfte der Spiele.
3: Das wird ein knackiges 7:1.
2: Übrigens, der Mythos, dass man gut punktet, wenn man immer 2:1 tippt.
4: War gelogen.
2: Okay, es gehen über 10% der Spiele 2:1 aus, aber Tipp-Champion werdet ihr so safe nicht. Aber besser auch nicht so krass auf Hot-Takes gehen. Ja, wäre nice, wenn Paderborn in Leipzig gewinnt, aber Real Talk, ihr verliert wahrscheinlich nur unnötig Punkte.
5: Schauen wir mal, was wird.
4: Was wird?
0: Also, was tippst du jetzt?
1: Ja, 2:1 gegen Bayern, würde ich jetzt einfach mal sagen, ne?
0: Perfekt.
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0: mit Blinding Lights um 17.23.
1: Ja, hier blendet gerade gar nichts. Ich gucke aus dem Studiofenster und sehe, wie Regen gegen die Scheibe prasselt. Und so ähnlich klingt auch der nächste Song. Schon irgendwie noch gute Laune?
0: Ja, klingt schon nach Sommer so.
1: Aber so ist jetzt overmäßig.
0: Bye, bye. Ja. Wir sehen uns dann nächstes Jahr.
1: Ja, mach's gut.
0: Wir haben gar keinen Bock mehr, so gute Laune, Hitze und so. Gibt's dieses Jahr nicht mehr anscheinend.
1: Ja, aber es ist ja auch schon Ende August, ne? Da ist ja auch fast schon Weihnachten.
0: Kamrat mit Love Sober. Jetzt wäre das Ding.
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0: Goosebumps war das hier für euch um 17.31 Uhr.
1: Willst du jetzt wieder auf mir rumhacken?
0: Ja. Ja, ich will es halt sagen, ne? Sharing is caring. Ja, so nein, war das. Wenn ich richtig Englisch
1: kann. Willst du nochmal drüber nachdenken, was du sagen willst?
0: Willst du mal drüber nachdenken, vielleicht nicht dieselben Produkte zu benutzen wie deine Freundin?
1: Mann, hör doch auf, ey. Also pass auf, wir haben schon den ganzen Nachmittag hier die Diskussion, dass ich erzählt habe, dass ich mir zwischendurch auch mal den Rasierer von meiner Freundin nehme, wenn ich unter der Dusche bin. Und sie nimmt sich zwischendurch auch einfach mal meinen Barttrimmer für andere haarige Stellen.
0: Das geht wirklich nicht. Und deswegen dachten wir uns jetzt, nee, das müssen wir mal checken, ob das denn wirklich so schlimm ist, wie ich denke, oder eben nicht. Haben wir Mikrobiologe Markus gefragt.
2: Beim Rasierer besteht natürlich immer die Gefahr, dass es mal eine kleine Verletzung gibt. Und sobald Blut ins Spiel kommt, ist es natürlich immer besonders gefährlich. Andererseits, wenn beide Personen gesund sind, besteht auch beim Rasierer kein Risiko. Insbesondere, wenn er zwischendrin vielleicht auch mal gereinigt wird.
0: Ja, gereinigt. Das ist ja das Stichwort, ne?
1: Was willst du mir damit unterstellen? Ich stehe doch unter der Dusche dabei, dann wird das doch automatisch sauber.
0: Ja, aber auch so ein bisschen mal da rein pusten, damit man
1: da auch manchmal rein, ja.
0: Puste da auch mal rein, weil ich glaube, das wird dir was Gutes tun. Wir quatschen heute darüber. No-Go oder Go, was teilt ihr euch? Klären wir gleich mit Markus, wie schlimm das wirklich ist.

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0: Ich möchte gerne kurz die Uhrzeit mit euch teilen. Bitte? Es ist 17.43 Uhr und 56 Sekunden. Hier ist das Ding am Freitag.
1: Das hast du ganz toll gemacht. Flasche mit anderen Teilen, die E-Zigarette, den Lippenstift oder für mich persönlich ja auch ganz schlimme Vorstellung, die Zahnbürste.
0: Unser großes Thema heute Nachmittag hier für euch im Das Ding Viertel. Eure Go's und No-Go's beim Teilen. Und jetzt wollen wir so ein bisschen auch mal den

0: Ekelfaktor wissenschaftlich untersuchen mit Markus, der ist Mikrobiologe von der Hochschule Furtwangen. Und er sagt, grundsätzlich geht Teilen schon klar.
1: Also wenn man gesund ist, kann man Sachen auch mit anderen, mit Partnern, mit Familienmitgliedern teilen. Es wird halt immer dann schwierig, sobald jemand eine Infektionskrankheit hat, die sich übertragen kann. Aber davor ist Teilen eigentlich eine gute Sache.
2: Reden wir mal von der Zahnbürste, ne? Mhm. Wenn wir das jetzt von meiner Partnerin, von meinem Partner, wie auch immer, mir in den Mund stecken, da kommen ja auch eventuell irgendwie Mundherpes oder so, weiß ich nicht, da muss es doch noch andere Bakterien geben, die ein bisschen...
0: Zahnstein. Ist Zahnstein ansteckend?
1: Nein, Zahnstein ist nicht ansteckend. Die Zahnbürste ist eigentlich relativ unkritisch. Man muss sich vorstellen, der Mensch hat im Mund Millionen von Keimen. Die paar Tausend, die dann vielleicht auf meiner Zahnbürste rumlungern, wenn ich die mir in den Mund stecke, dann ist das wie wenn ich weiß nicht, ein Liter Wasser in den Bodensee gieße oder sowas. Da passiert nichts. Worst case natürlich, wenn jemand tatsächlich akut Herpes hätte. Aber nehmen wir mal an, man ist im Campingurlaub, einer hat die Zahnbürste vergessen. Sich dann die Zahnbürste zu teilen, ist auf jeden Fall besser, als sich nicht die Zähne zu.
2: Nee, das könnte ich auf gar keinen... Ey, da kommt es mir wirklich schon. Kann ich never ever.
0: Was könntest du nicht? Zähne putzen?
2: Nein.
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0: Mein Computer fragt mich, ob ich wirklich runterfahren soll. Ich verstehe die Frage nicht. Es ist Freitag. Es ist kurz vor sechs. Natürlich will ich nicht runterfahren.
1: So, und damit Schlusswort für den Freitag. Tschüss. Wir sehen uns morgen. Nee, sehen wir nicht.
0: Wir sind im Radio. Hier sieht uns niemand. Man hört uns nur.

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1: Mit Julia Faulhaber. Hi. In Flensburg ist ein Treffen von Bundesinnenminister Dobrindt mit EU-Kollegen der Ostsee-Anrainerstaaten zu Ende gegangen. Im Mittelpunkt des Treffens stand der Schutz der Ostsee. Es ging unter anderem um hybride Angriffe, wie durch Drohnen oder gekappte Unterseekabel. Aus Flensburg SWR-Reporterin Bianca Schwarz.
2: Die Angreifer würden die Reaktions- und Abwehrfähigkeit der Staaten testen. Man wolle sich gemeinsam schützen, zum Beispiel durch eine gemeinsame Sicherheitstaskforce. Alle Ostseestaaten machen dabei mit, so sollen Reaktionen auf hybride Angriffe schneller koordiniert und beantwortet werden. Auch bei der Drohnenabwehr sollen die Ostseestaaten stärker zusammenarbeiten, zum Beispiel durch die gemeinsame Entwicklung neuer Abwehrtechnologien oder durch gemeinsame Abwehrübungen.
1: Nach der Sturzflut im Himalaya zwischen Nepal und Tibet ist die Zahl der Todesopfer laut DPA auf mehr als 500 gestiegen. Bis zu 2000 Menschen werden noch vermisst. Mittlerweile ist eine vierköpfige deutsche Familie aus dem Katastrophengebiet gerettet worden. Den Stand der Rettungsarbeiten von diesem Nachmittag kennt SWR-Reporterin Lena Bodewein.
3: Am Freitagmittag hatten die Rettungsarbeiten sowohl in Nepal als auch in Tibet kurzzeitig gestoppt. Die Bedrohung einer weiteren Flut war zu groß gewesen. Zwei Seen haben sich an den Flussläufen im tibetischen Grenzgebiet zu Nepal aufgestaut und waren übergelaufen. Die Behörden hatten Sorge, dass sie sich sturzflutartig ergießen könnten. Die Pegel der Flüsse waren laut Beobachtern kurz angeschwollen, aber bei weitem nicht in dem Maß wie am Mittwochmorgen. Nach wie vor sind viele Bereiche der betroffenen Himalaya-Region nicht über den Landweg zu erreichen. Sie können nur durch die Luft versorgt werden.
1: 40 Jahre nach der Tschernobyl-Katastrophe können selbst gesammelte Waldpilze inzwischen wieder ohne große Risiken verzehrt werden. Das sagt das Bundesamt für Strahlenschutz. Demnach ist die Strahlendosis gering, wenn nicht zu viel davon gegessen wird. Insbesondere in einigen Regionen in Süddeutschland können Waldpilze noch mit radioaktivem Cäsium-137 belastet sein. Das Bundesamt untersucht sie jedes Jahr an ausgewählten Standorten auf Radioaktivität von dem Reaktorunglück von 1986. Bei einem schweren Unwetter sind in der Schweiz rund 40 Menschen durch Hagelkörner verletzt worden. Laut Polizei sind die meisten von ihnen Kinder. Einige mussten ins Krankenhaus. Die Hagelfront ist demnach aus der Region Basel bis zum Bodensee gezogen. Die Hagelkörner waren bis zu 6 cm groß. Der Wetterdienst SRF Meteo hat außerdem unter anderem innerhalb kurzer Zeit rund 46.000 Blitze gezählt. Das Wetter. Heute gibt es teilweise kräftige Schauer und schwere Gewitter. Dabei kann es lokal Unwettergefahr durch Starkregen, Hagel und Sturm oder sogar Orkanböen geben. Vor allem in Baden-Württemberg.
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5: Schönen Abend euch. Ich bin Coralie. Hi. Bisschen Weltuntergangsstimmung. Unwetterwarnungen in ganz Deutschland. Teilweise hat sie im Viertel auch schon richtig runtergeschüttet und gab schon Unwetter. Passt also bitte auf euch auf. Am besten doch sowieso drin bleiben, Welt draußen lassen und ihr genießt das Ding.

0: ist Paula Hartmann jetzt unser neuer Motivationscoach.
1: Paula, glaub mir, es kommen bessere Tage. Zwei Punkte machen Smiley aus einer hässlichen Narbe.
0: Zwei Punkte machen einen Smiley aus einer hässlichen Narbe. Einfach Peak Motivation auf ihrem neuen Song. Zwei Punkte ist heute ganz frisch rausgekommen und ist gleichzeitig auch die erste Single vom neuen Album. Das traurigste Mädchen der Welt kommt nächstes Jahr im März raus und im Musikvideo von Zwei Punkte, da ist unter anderem auch Blumengarten am Start. Also der von Gut Genug. Vielleicht erwartet uns da ja ein Feature, wer weiß. Bis dahin gönnen wir uns erstmal Paula Hartmann mit Zwei Punkte. Hier bei Das Ding.
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0: Screenshots von KI, die rassistische Antworten gibt, posten gerade echt viele. Also konkret schreiben die dann, ich bin allein mit einem Briten, was soll ich tun? Der KI-Vorschlag, eine Tasse Tee machen. Biete ihm am besten eine Tasse Tee an oder frage ihn, wie es ihm geht. Und bei ich bin allein mit einem Türken, was soll ich tun? Soll dann aber kommen, such dir Hilfe, wenn du dich unsicher fühlst. What the fuck ist da los? Fragen sich viele. Aljoscha vom Podcast KI und jetzt hat das für uns ausgecheckt. Wie kommt das, dass KI rassistisch antworten kann? Man denkt doch erstmal, die ist neutral.
1: Ja, die ist neutral. Ja, KI-Systeme sind ja eigentlich ein Spiegel dessen, mit was man sie gefüttert hat. Also was passiert, wenn so ein System gebaut wird? Es wird ein großes Sprachmodell gebaut und dann setzt man aber Menschen an diese Systeme, die mit dem System chatten, üben. Und so lernt das System von den Menschen, also wie so ein System eben gut reagiert auf Menschen. Und es wird auch dann trainiert, wie es nicht reagieren soll, dass es nicht über Bombenbau eben reden soll, ja, dass es eben nicht rassistisch sein soll. Das wird eben auch dann mit Menschen dem System sozusagen abtrainiert. Dann gibt es ja noch diesen sogenannten Systemprompt. Also wenn du ein System promptest, dann liegt da noch ein zweiter Prompt drunter, den du aber gar nicht siehst. Und in dem steht auch nochmal ganz viel drin, was das System eigentlich machen oder nicht machen soll.
0: Gibt es auch was wir selbst, wenn wir jetzt eine Frage stellen, beim Prompten irgendwie ändern können?
1: Wir können zum Beispiel sagen, du bist politisch neutral oder du bist jemand, der vielleicht so tickt oder anders tickt. Das kann man natürlich immer versuchen, im Gespräch zu machen. Aber was vielleicht auch nochmal ein interessanter Aspekt ist, nicht alle Ziele sind ja immer in Harmonie miteinander. So ein Chatbot will vielleicht neutral sein, aber auf der anderen Seite hat er auch das Ziel der Nutzerin, dem Nutzer zu gefallen. Und wenn du dich als Nutzer sozusagen mit rassistischen Inhalten dazu erkennen gibst, dann wird der Chatbot, dann hat er zwei konfligierende Ziele natürlich in sich drin. Ja, weißt du, was ich meine? Also das hat eben auch damit zu tun, wie diese Teile funktionieren.
0: Also vielleicht bei der nächsten Anfrage einen kleinen Satz mehr rein, dann weiß die KI, wie ihr da tickt. 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

0: Self-Aware hier bei Das Ding am Abend. Ich bin Coralie. Hi, ja, auf der Gamescom als Cosplayerin unterwegs sein muss eine wilde Experience sein. Creatorin Sascha aus Saarbrücken ist da aber gerade am Start. Was da so geht, checken wir gleich mit ihr.
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0: Ja, die Gamer sind hyped. Auf der Gamescom, der größten Videospielmesse der Welt. Über 350.000 Besucher werden da bis Sonntag in Köln erwartet. Und irgendwo zwischen den krassesten Games und Influencern ist auch Sascha am Start. Die ist Content-Creatorin aus Saarbrücken und arbeitet einfach auf der Gamescom als Cosplayerin für das Game Genshin Impact. Wie ist das für dich als Cosplayerin? Fragen da alle paar Minuten Leute nach einem Foto oder hast du basically nichts zu tun?
1: Ja, also die wollen alle Fotos mit mir machen. Die reden auch dann viel gerne über das Spiel selbst oder auch über mich, weil sie mich dann als Person erkannt haben, als Creatorin.
0: Ja, schön. Was waren denn für dich bis jetzt so die Highlights?
1: Mein Highlight ist auf jeden Fall die ganzen Interaktionen, die ich mit den Menschen habe, weil es ist immer schön, weil alle sich immer so freuen und es macht einfach viel Spaß.
0: Sweet. Dann mal ganz viel Spaß allen, die hingehen und macht ein Foto mit Sascha. Die freut sich bestimmt.
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0: Bei denen hier läuft's gerade irgendwie gar nicht so. Die sind gerade eh nur zu viert am Start. Manon und Sophia sind da aus gesundheitlichen Gründen zurzeit raus. Und jetzt lassen sie auch noch Bestie Olivia Rodrigo hängen. Die Gruppe hätte nämlich eigentlich am Wochenende beim Daisy Chain Fields Festival von Olivia Rodrigo auftreten sollen. Den haben sie jetzt aber abgesagt. Der Grund? Megan, also eins der restlichen vier Mitglieder, hat sich den Knöchel verstaucht. Und die so, den Auftritt für Samstag, den sagen wir mal lieber ab. Ich sag's mal so. Maxim von KIZ hat sich letztes Jahr das Bein gebrochen und die halbe Tour dann halt im Rollstuhl gespielt. Gut, bei KIZ-Auftritten gibt's vielleicht auch minimal weniger Choreografie.
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1: Schönen Freitagabend euch. Ich bin Coralie. Hi. Ja, hoch die Hände, Wochenende und so. Wir haben es gepackt. Jetzt entspannen oder halt endlich Zeit haben, was Schönes zu unternehmen. Habt ihr euch verdient.

0: Leute, ich bin neidisch auf Alex Warren. 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
0: Ja, Alex Warren hat auf Insta einfach ein Selfie mit einem Reh gepostet. Und das Beste daran, beide strecken synchron ihre Zunge raus. So ein Profilbild wäre schon ein Flex. Was auch ein Flex ist, Alex Warren hat seit heute ein neues Album draußen. Da ist unter anderem auch der hier drauf. Eyes, also smaragdgrüne Augen, hört ihr jetzt bei Das Ding.
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0: Yes. Terms and Conditions bei Dusting am Freitagabend. Ob wir wollen oder nicht, niemand kommt gerade an GTA 6 vorbei.
1: Boah. Ich glaube, das wird schon ganz cool.
2: Ich muss echt sagen, ich finde es richtig geil.
3: Wenn das kommt, es wird halt einfach eine neue Zeitrechnung. Also es gibt halt einfach die Zeit vor GTA 6 und es gibt die Zeit nach GTA 6.
0: Spätestens seit dem fetten Trailer-Drop gestern sind wirklich alle hyped. Und jetzt gibt's noch einen Grund mehr, sich zu freuen. 80 Stunden lang soll's dauern, bis man GTA 6 mit allem drum und dran durchgespielt hat. Luca aus dem Dusting-Team, what the fuck?
4: Ja, das dachte ich mir auch. Ich habe auch mal verglichen, bei GTA 5 waren es noch chillige 30 Stunden. Heißt, GTA 6 wird mit Abstand das größte und längste Spiel, was Rockstar Games jemals released hat.
0: Kein Wunder, dass die so ewig gebraucht haben.
4: Ja.
0: Ja gut, heißt aber auch, dass dafür schon ein paar Urlaubstage draufgehen werden. Oder wie viele brauchen wir?
4: Also ich würde mal sagen, wenn wir uns mal anschauen, 80 Stunden dauert es, ja? Heißt, wenn wir von einem Hardcore-Gamer ausgehen, der sich extra nur für GTA freinimmt, wenn der, sagen wir mal, 10 Stunden am Tag zockt, ist er in 8 Tagen durch. Heißt, wir kommen mit 5 Urlaubstagen durch.
0: Yay!
4: Wenn wir aber von so einem Normalo ausgehen, der jetzt entspannt nach dem Feierabend seine 3 Stunden zocken will, dann brauchst du knapp 27 Tage, um das Ding durchzuziehen und kannst dafür noch in Urlaub fahren.
0: Und hast einen ganzen Monat was davon.
4: Ja, eben.
0: Yay!
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Bunny, Nueva Yol, schon mal ein bisschen auf die Party später einstimmen. Das Ding hier mit Coralie. Hi, jetzt gibt's für euch Topic. Und wenn der eins kann, dann Leute finden, die noch keiner auf dem Schirm hat. Jetzt gerade ist es das Duo Carte Blanche und Lucky Ones. Schönen Abend euch.

0: XCX Camera, das Ding hier. Wir starten nicht nur ins Wochenende, sondern auch in die Bundesliga. Heute geht's wieder los und bei ganz vielen starten damit auch die Tipprunden auf der Arbeit, wo am Ende dann Moni aus der Buchhaltung gewinnt, die noch weniger Plan hat als wir. Mirko aus dem Das Ding Team hat für alle Fußball-Noobs so ein paar Tipps für die Büroliga.
1: Grundregel Nummer 1, niemals, ich wiederhole, niemals gegen die Bayern tippen. Ja, auch die lassen mal Punkte liegen, aber das ist halt leider extrem selten. Am besten immer die Wettquoten checken. Wenn laut denen beide Teams ungefähr gleich gut sind, eher auf die Heimmannschaft gehen. Statistisch gesehen gewinnen die fast die Hälfte der Spiele.
2: Das wird ein knackiges 7:1.
1: Übrigens, der Mythos, dass man gut punktet, wenn man immer 2:1 tippt.
3: War gelogen.
1: Okay, es gehen über 10% der Spiele 2:1 aus, aber Tipp-Champion werdet ihr so safe nicht. Aber besser auch nicht so krass auf Hot-Takes gehen. Ja, wäre nice, wenn Paderborn in Leipzig gewinnt, aber Real Talk, ihr verliert wahrscheinlich nur unnötig Punkte.
4: Schauen wir mal, was wird.
5: Was wird?
0: In einer guten Dreiviertelstunde geht's los mit der neuen Bundesliga-Saison. Und ja, ihr sollt nicht gegen Bayern tippen, aber vielleicht ihr doch ein bisschen Viertelliebe spreaden. Es geht nämlich gegen Stuttgart. Seht ihr auch live im Free-TV.
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0: Zum Beispiel Jenny hat einen neuen Song gedroppt. Kennt ihr von Blackpink oder auch Solo? Auf Insta sagt sie, Heaven war der Song, den sie vor allem für ihr neues Album am schnellsten geschrieben hat.
3: I think this might be the fastest song that I've written out of this album.
0: Ja, und wie das so klingt, wenn Jenny schnell mal einen Song schreibt, checken wir zusammen auf. Das ist Heaven, hört ihr jetzt bei Das Ding.
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mit mir. Coralie, hi, schönen Abend euch und auch herzlichen Glückwunsch an alle Fußballmäuse. Bundesliga startet wieder in ungefähr einer halben Stunde. Bayern gegen Stuttgart. Yay!

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1: Ja, Abschied nehmen vom Warten. Der neue Song von Trettmann ist endlich raus. Tatsächlich nicht mal mit Kitsch Creek. Die machen ja eigentlich alles zusammen, sondern mit Mixu und MacLeod als Producer. Und UFO 361 ist auch noch mit am Start. Und rausgekommen ist dann der hier. Abschied nehmen.
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0: Seid ihr vielleicht auch schon auf Social Media drüber gestolpert? Screenshots von KI, die rassistische Antworten gibt. Also konkret schreiben die, ich bin allein mit einem Briten, was soll ich tun? Der KI-Vorschlag, biete ihm am besten eine Tasse Tee an oder frage ihn, wie es ihm geht. Und zum Vergleich bei, ich bin allein mit einem Türken, soll dann kommen, such dir Hilfe, wenn du dich unsicher fühlst. What the fuck ist da los, fragen sich viele. Aljoscha vom Podcast KI und jetzt hat das für uns ausgecheckt. Die Screenshots sind ja meistens von der Google-KI. Gibt es Unterschiede bei verschiedenen KIs?
1: Ich sag mal, die großen Modelle, die man so kennt, jetzt mal vielleicht außer Grok, ja, die ticken noch weitgehend, kann man sagen, so linksliberal. Ja, so eine Wikipedia-Welt, so eine kalifornische, nordamerikanische weiße Mann-Weltsicht noch. Ne? Da ist eben große Firmen dahinter, da ist Politik dahinter, da ist Herr Trump dahinter oder der chinesischen Seite, die chinesische Regierung. Man kann eben auch an diesen Stellschrauben drehen und kann diese Systeme natürlich auch noch ändern.
0: Ich habe jetzt gerade vorhin mal kurz ins Blaue reingecheckt, wenn man jetzt diese Frage, die da oft kursiert ist, ich bin allein mit einem Türken, was soll ich tun, stellt, dann kommt jetzt erstmal gar kein KI-Feld mehr bei Google. Also da ist anscheinend jetzt direkt nachjustiert worden. Wie schnell geht sowas denn?
1: Die Entscheidung, ob überhaupt eine KI-Antwort auf diese Suchergebnisse gegeben wird, das kannst du ja auch mit herkömmlicher, sage ich mal, Software und Technik oder anderen KI-Techniken machen. Man wird nicht immer gerade die Modelle neu trainieren, sondern vielleicht einfach bestimmte Anfragen dann einfach, gerade wenn sowas durch die Presse geht, ja, dann ist man ja schlau, wenn man das dann rausfiltert und gar nicht erst nochmal zeigt. Die andere Sache ist natürlich die, wir wissen ja auch nicht alle, ob wir alle dasselbe Modell sehen. Mhm. Ja, die großen Firmen, die machen natürlich mit uns auch AB-Tests. Manche Leute bekommen die eine Version, manche Leute bekommen die andere Version. Kann sein, wenn du eine Stunde später nochmal anfragst, dass auch wieder was anderes kommt.
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0: Stephanie Germanotta kennt nicht jeder, die hier schon. Lady Gaga, Phänomen, Ikone, über 230 Millionen verkaufte Platten. Aber wie kam es überhaupt dazu? 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
0: 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Und hier gibt sie jetzt direkt bei Dusting Lady Gaga.

0: Das letzte Bier vom Club teilen geht voll klar. Bei anderen Sachen wird es ja ein bisschen spezieller. Mein Rasierer oder meine Zahnbürste gehören zum Beispiel mir und nur mir. Aber wie ist es denn mit Vapes oder bei einer Shisha? Wir haben es für euch gecheckt mit Mikrobiologe Markus. Können wir uns sowas teilen und ist es dann auch unbedenklich?
1: Na, also Rauchen an sich finde ich nicht so gut persönlich. Aber es ist ein gewisses Infektionsrisiko da, weil man natürlich Speichel das der anderen Person in den Mund kriegt und können sich schon Krankheiten übertragen. Das Infektionsrisiko ist nicht sehr groß. Ich würde es nur mit Leuten machen, die ich gut kenne, beziehungsweise darauf vertrauen, dass diese Shisha-Pfeife zum Beispiel zwischen verschiedenen Benutzern auch ordentlich gereinigt wird.
0: Oh je, wahrscheinlich eher nicht so. Wie viele Keime sind denn an so einer Vape zum Beispiel?
1: Also ich würde schon sagen, es sind so hunderttausende Keime, die ich dann in mich aufnehme. Das ist normalerweise nicht schlimm, aber da können sich halt, worst case, auch Krankheitserreger drunter verbergen. Deswegen würde ich mir sowas nur teilen mit Leuten, die ich wirklich gut kenne.
0: Austausch von Keimen ist aber auch normal in vielen Situationen.
1: Nehmen wir mal an, ich habe einen Kumpel, mit dem ich Fußball spiele oder Ringen. Irgendeine Sportart, wo ich auch engeren Körperkontakt habe. Die Leute haben eine ähnlichere Mikrobenausstattung als Leute, die vielleicht nur im Büro weit auseinander zusammensitzen und arbeiten. Austausch von Mikroben kann durchaus auch gesundheitsförderlich sein, aber bei sowas wie Shisha-Pfeifen, Zahnbürsten würde ich es nicht drauf ankommen lassen. Das würde ich nur mit Leuten machen, die ich gut kenne.
0: Ja, das würde ich auch. Oder man lässt halt einfach ganz.

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1: Hi, schönen Abend euch. Ich bin Coralie. Schön, dass ihr mit dabei seid. Wenn ihr glaubt, ins Becken pinkeln im Schwimmbad ist schon mies, ihr wisst nicht, was gleich auf euch zukommt. 3 Songs. Hey.

0: Ich sag's mal so, für mich war das als Teenie schon ein krasser Kick, mir heimlich einen Radler ins Schwimmbad zu schmuggeln. Das reicht heute irgendwie anscheinend nicht mehr. Es gibt einen krassen neuen Ekeltrend in Spanien. Julia aus der Dusting-Redaktion, will ich das wirklich genau wissen?
1: Ja, schwierig. Ich sag's jetzt mal so, also um so einen richtigen Adrenalinkick zu spüren, da filmen sich Jugendliche in spanischen Freibädern gerade, während sie im Wasser einen eiligen Bob in die Bahn schicken, ein Geschäft machen. Ihr wisst, was ich meine.
0: Nein.
1: Also ja, nennt sich dann Reto Marron und das heißt frei übersetzt die braune Herausforderung.
0: Nee, warum macht man sowas?
1: Ja, Klicks macht man damit. Die wollen nämlich mit den Videos und den anschließenden Tumult, also die Leute flüchten aus dem Becken ganz panisch, dann rückt die Polizei an, das Bad muss geräumt und gesäubert werden und damit wollen die Likes und Traffic generieren. Ja, gerade gibt's noch ein paar andere ziemlich bekloppte Trends im Netz, also von verdorbenem Essen, rohem Hühnchen mit Hustensaft essen bis hin zu super scharfen Sachen für den Brechreiz. Alles eklig und unhygienisch bis hin zu gesundheitsschädlich und auch richtig gefährlich und eben teuer. Also für Reto Marron, da kassiert man mal ganz schnell 20.000 Euro Bußgeld und
0: ja,
1: sogar
0: besser so.
1: Noch... Aber es scheint die Leute nicht abzuschrecken, ne? 300 Fälle gab es letztes Jahr.
0: Ich bin sprachlos. Danke.

Bester neuer Artist. Sagt Sarah Larson dazu. Ihr altes Label hatte wohl mit ihr drüber gequatscht, ob sie nicht bei den Grammys in der Bester Neue Artist-Kategorie antreten will. Und sie so, nö. I mean, sie liefert halt auch schon seit über 10 Jahren Banger.

0: neuer Artist würde halt wirklich nicht zutreffen. Und wen interessiert schon ein Grammy, wenn man auch einfach Queen of Summer sein kann? Midnight Sun, Sarah Larsson. Jetzt für euch bei Das Ding.
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für einen entspannten Freitag with CMC. Wait for you. Ich bin Coralie, ihr seid bei Dusting. Hi, jetzt für euch Sido. Klingt ein bisschen genau wie früher. Ist er. Habt einen schönen Abend.

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0: Es ist crazy, schon legit, vielleicht auch ein bisschen cringe. Das Jugendwort des Jahres. Da stehen jetzt die Top 3 fest. Rage Bait, Crash Out und Peak. Und ganz ehrlich, es ist Freitag, da freuen wir uns aufs Wochenende, da geht's uns gut. Da haben Crash Outs und Rage Bait nichts verloren. Aber euer Sommerpeak, also Höhepunktmoment im Sommer, der kommt von euch ganz individuell aus Karlsruhe und Saarbrücken.
1: Peak des Sommers auf jeden Fall ein Trip nach Dänemark ans Meer. In Dänemark lässt sich's gut auf Flohmärkten rumtreiben, würde ich sagen.

0: trainiert auch mit Salah Mejri. Da hat man der NBA gespielt auf jeden Fall. Das war mein Peak.
1: Nice. Ich manifestiere jetzt. Mein Peak kommt noch. Sommer ist noch nicht vorbei.
2: Aus

0: 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Ab 22 Uhr. Euch jetzt noch ein schönes Wochenende. Ich bin Coralie und ihr hört das Ding.
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1: Um 1 Uhr mit Lydia Wagner. Nach dem tagelangen Cyberangriff Mitte August wird das Land Berlin erpresst. Das bestätigte der regierende Bürgermeister Wegner am Abend. Man werde aber nicht auf die Forderung eingehen. Aus der Nachrichtenredaktion berichtet Heike Lüttich.
2: Wegner hat nichts dazu gesagt, in welcher Form Berlin erpresst wird. Der Spiegel hat recherchiert, dass die bekannte Ransomware-Gruppierung Rycida hinter dem Cyberangriff steckt. Die hat eine Leak-Seite im Darknet, auf der steht, dass die Hacker innerhalb einer Woche rund 2 Millionen Euro in Bitcoin verlangen. Sonst würden sie die knapp 6 Terabyte an erbeuteten sensiblen Daten veröffentlichen. Dazu gehören Dateien aus Ordnungswidrigkeitsverfahren und der Justiz, aber auch Notfallpläne, Login-Dateien und Verträge.
1: Bundesinnenminister Dobrindt hat noch einmal vor hybriden Angriffen gewarnt. Man müsse sich darauf einstellen, dass diese Angriffe zunehmen. Dobrindt vermutet Russland hinter vielen solchen Aktionen. Er hat dem Heute-Journal gesagt, es gehe darum, Deutschland und andere Länder zu destabilisieren und zu verunsichern. Dobrindt hat sich mit einigen seiner EU-Kollegen darauf geeinigt, eine Taskforce auf die Beine zu stellen, um schneller reagieren zu können. Ein US-Bundesrichter hat auch den dritten Versuch von Präsident Trump zurückgewiesen, gegen seine Verurteilung von 2024 vorzugehen. In dem Urteil geht es um ein Schweigegeld, das Trump an die Pornodarstellerin Stormy Daniels gezahlt hat. Er hatte damals keine Strafe bekommen, die Verurteilung gilt aber weiter. Trump möchte, dass das Verfahren an ein Bundesgericht in Manhattan verlagert und die Verurteilung aufgehoben wird. Die von Trump angeführten Gründe seien weder neu noch ausreichend, so der Richter. Ein Tornado hat am Nachmittag die mittelalterliche Kathedrale von Cremona in Italien schwer beschädigt. Der obere Teil eines der Türme stürzte auf den Platz vor der Kirche. Auch das historische Rathaus von Cremona und weitere Gebäude wurden beschädigt. Deutschland steht im Finale der Hockey-WM. Die deutschen Hockeymänner haben Argentinien im Halbfinale mit 2:1 besiegt. Den ersten Treffer für Deutschland hat Justus Weigand gemacht.
3: Sehr, sehr glücklich. Viel Erleichterung fällt ab. Das war ein hartes Stück Arbeit. In der ersten Halbzeit sind wir nicht ganz so gut ins Spiel reingekommen, aber haben dann unsere Arbeit in der zweiten Halbzeit deutlich besser gemacht und bin überglücklich, dass wir es geschafft haben.
1: Und zum Start der Fußball-Bundesliga hat Bayern mit 5:1 gegen Stuttgart gewonnen. Das Wetter. In der Nacht lassen die Schauer nach. Im Südosten Deutschlands anfangs noch kräftiger und teils gewittriger Regen. Tiefstwerte 17 bis 10 Grad. Tagsüber ganz im Norden stark bewölkt und Schauer. Sonst Sonne und Wolken. Gegen Abend aus Westen öfter nass. Höchstwerte 21 bis 27 Grad. Die Zeit? Es ist 1:03 Uhr.
4: Und das ist los auf den Straßen. Erstmal Entwarnung in München auf der Effnerstraße. München-Effnerplatz Richtung Unterföhring ist kein Falschfahrer mehr unterwegs zwischen dem Mittleren Ring, Effnerplatz und München-Frankfurter Ring. Dann gucken wir auf die A1. Bremen Richtung Hamburg ist zwischen Harburg und Stillhorn wegen Bauarbeiten bis Montag circa 5 Uhr dicht. Umleitung gibt es und zwar die U83. Die A1 Hamburg Richtung Lübeck ist zwischen Kreuz Bargteheide und Bad Oldesloe wegen Bauarbeiten bis 6 gesperrt. Die A100 Stadtring Richtung Wedding in Berlin ist zwischen Detmolder Straße und Hohenzollernndamm wegen Brückenbauarbeiten bis Montag früh dicht. Und die A448 Dortmund-Witten Richtung Bochum-West ist zwischen Bochum-Altenbochum und Bochum-Weitmar wegen Bauarbeiten bis Montag um 5 gesperrt. Kommt gut durch!
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4: Adrian Plug ist hier. Guten Morgen zusammen. Wir läuten gemeinsam, was haben wir eigentlich? Den Samstag ein. Ja, cool. Wo seid ihr gerade unterwegs? Seid ihr auf dem Weg zur Party oder seid ihr schon durch? Weil vielleicht die Tante Geburtstag gefeiert hat. Sag doch mal kurz an. 0221 567 89 111. Wo geht's hin? Von der Party nach Hause oder zur Party hin? Lass mich gerne wissen. Wir starten in die Show mit Huntrix. Golden. Ich finde, ein guter Track. Aber der braucht immer so ein bisschen, bis er in die Gänge kommt. Wir schieben ein bisschen an

immer noch einer meiner All-Time-Favorite-Party-Songs. Muss ich ehrlich gesagt gestehen. Frenzy ist die junge Nacht. Guten Abend, guten Morgen. Ich wollte ja kurz von euch wissen, wo ihr gerade so unterwegs seid. Nur, dass ich mich einfach so rein musikalisch darauf einstellen kann. Und von meiner Ansprache her an euch, ja, ob ihr es eher ruhiger jetzt hören möchtet oder eher ein bisschen nach vorne gehen wollt musikalisch. Ob ihr auf dem Weg zur Party seid oder gerade zurückkommt. Kathleen und Alex haben geschrieben, wir kommen zurück auf dem Rückweg von Dortmund nach Hause nach Datteln. Grüße gehen raus. War auf dem Geburtstag. Was haben wir gefeiert? Oh Mann, schreibt Kathleen. Ja, also klingt gut auf jeden Fall. Klingt aber auch so, als bräuchtet ihr ein bisschen ruhige Musik. Sven sitzt auf der Terrasse mit dem Bier und guckt den LKWs zu, wie sie in der Sackgasse manövrieren und schwer wieder rauskommen. Stelle ich mir auch sehr schön. Das ist wirklich pures Entertainment, ja, wenn man Leuten beim Ausparken zuguckt. Sehr schön. Pass auf, ruhige Musik jetzt zum Ausparken oder zum Rückfahren von der Party. Stella Lefty, Boston in der jungen Nacht. Oh.

0: 20 nach 1, die Jungen noch bis hier. Ich wollte wissen, was geht bei euch? Der Chris hat sich gemeldet. 0221-567-89111. Bei ihm sieht es gerade so aus.
1: Guten Morgen ins Studio. Hier ist der Chris aus dem Revierdienst in Münster.
0: Tag.
1: Mein Job ist eine einzige Party. Also von mir aus kannst du die ganze Nacht nach vorne gehen.
0: Super. Machen wir. Eitsch in der jungen Nacht. RMB. Das ist Abkürzung für Ring My Bell.

0: J Balvin und Willy William. Mi Gente um 1:30 Uhr. Hier ist CEO Nacht und wir gucken wie üblich auf die Straßen zur halben Stunde. Die A1 Bremen Richtung Hamburg, damit fange ich an, ist zwischen Harburg und Stillhorn wegen Bauarbeiten bis Montag ca. 5 Uhr gesperrt. Umleitung gibt's. Die U83 ist your friend. Die A1 Hamburg Richtung Lübeck ist zwischen Kreuz Bargteheide und Bad Oldesloe wegen Bauarbeiten bis 6 Uhr gesperrt. Habe ich übrigens neulich auch fett im Stau gestanden. Macht richtig Spaß. Die A100 Stadtring Richtung Wedding ist zwischen Detmolder Straße und Hohenzollerndamm wegen Brückenbauarbeiten bis Montag früh gesperrt. Und die A448 Dortmund-Witten Richtung Bochum-West ist zwischen Bochum-Altenbochum und Bochum-Weidmar wegen Bauarbeiten bis 5 Uhr dicht. Kommt gut durch.
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0: Adrian Pflug ist hier, guten Morgen zusammen. Der Kev hat sich gemeldet, 0221-567-8911. Hey mein Bester, ich lieg hier im Bett und höre dir zu und genieße die Musik. Okay, das spricht ja für ruhige Musik. Hier ist Teddy Swims für dich, Kev, Mr. Know-It-All.

Leute, ich brauche mal gerade eine Runde Applaus. Nicht für Sabrina Carpenter, sondern für alle Heldinnen und Helden, die heute Taxi spielen. Ja, die einfach Leute durch die Gegend karren, weil sie nette Menschen sind. So wie die Helena, die hat sich gemeldet, 0221-567-8911. Hi, hier ist Helena aus Ennepetal, schreibt sie, ich bin gerade noch am Schlafen gewesen und fahre jetzt Richtung Bochum, die feiernden Freunde abzuholen. Pass auf, die holt ihre feiernden Freunde ab, obwohl sie gerade noch gepennt hat, muss ich betonen. Ich kann also Stimmung im Auto sehr gut gebrauchen, um wach zu werden. Liebe Grüße an alle Taxifahrerinnen und Taxifahrer, schreibt Helena. Helena, ja, ich feiere das. Ich weiß nicht, seid ihr auch Team Taxi, dass ihr euren Freunden was Gutes tut? Oder seid ihr Team, ich lasse mich kutschieren? Sagt mal an, 0221-567-8911. Helena, ich habe noch auf jeden Fall Musik zum Wachwerden oder auch zum Wachbleiben. Gleich erstmal Kopangang, ja, ein bisschen zum Chillen. Dann kommt Aperture, mein absoluter Harry Styles-Hit zum nachts auf der Autobahn cruisen. Und dann zum Wachwerden Avicii Levels. Wenn das mal kein Programm ist, oder Helena?

Hier ist der Junge nach der ARD mit dem Falschfahrer, der gerade gemeldet wurde. Vorsichtig bitte auf der A60 Mainz Richtung Rüsselsheim zwischen Mainz-Laubenheim und Ginsheim-Gustavsburg. Oh, es ist kein Falschfahrer, sondern es sind Kinder auf der Fahrbahn. Vorsichtig bitte in beiden Richtungen. Auf der A60 Mainz Richtung Rüsselsheim zwischen Mainz-Laubenheim und Ginsheim-Gustavsburg sind Kinder auf der Fahrbahn. Vorsichtig bitte in beiden Richtungen.

12 Minuten vor 2 in der jungen Nacht. Und Leute, ich sag's immer wieder, ich mag ja diese Sendung auf Samstag sehr gerne. Warum? Weil wir dann heute mal die neue Musik haben. Ne? Freitags kommt ja neue Tracks oder neue Alben raus und wir direkt dann hier in der Nacht zu Samstag den Kram am Start. Ich habe jetzt Alex Warren für euch. Und zwar geht es um Smaragdgrüne Augen. Wie ihr euch denken könnt, es ist wahrscheinlich ein Song, um den es um unendliche und intensivste Liebe geht. Ja, so ist es. Das kennen wir von Alex Warren. Und es ist auch übrigens gestern sein Album rausgekommen. Wild Child heißt das Ding. Und dieser Song, den wir jetzt hören, der ist direkt der erste Track von dem Album. Geht auch wieder so Richtung Stadion.

Ganz neu in der jungen Nacht, Alex Warren, Emerald Eyes, ist der erste Track aus seinem neuen Album Wildside, gestern rausgekommen. Da ist übrigens auch Fever Dream drauf. Es klingt alles sehr stadiontauglich, was er da von sich gibt, der Alex Warren.

Leonie ist jetzt fertig. Jetzt kommen Justin Bieber und Nicki Minaj. Beauty and a Beat.

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1: Um 2 Uhr mit Lydia Wagner. Die spanische Regierung hat die EU-Grenzschutzagentur Frontex um Hilfe in Ceuta gebeten. In einem Schreiben an die EU-Kommission bittet Innenminister Grande Marlaska um 10 zusätzliche Beamte. Aus der Nachrichtenredaktion Christiane Sütterle.
2: Hintergrund ist der Ansturm von rund 72.000 Migranten Ende Juli. Nach Angaben der Behörden halten sich noch mindestens 5.000 von ihnen in Ceuta auf. In der Exklave in Nordafrika wachsen die Spannungen. Anwohner forderten bei Protesten den Abzug der Migranten. Zudem wurden Zelte von ihnen in Brand gesteckt. 12 Migranten wurden festgenommen, nachdem sie ein Militärfahrzeug mit Steinen beworfen hatten. Die spanische Regierung steht unter Druck. Sie kann die verbliebenen Migranten aus rechtlichen Gründen nicht schnell abschieben, will sie aber auch nicht aufs Festland bringen.
1: Nach dem Cyberangriff Mitte August wird das Land Berlin erpresst. Der regierende Bürgermeister Wegner sagte, man werde aber nicht auf die Forderung eingehen. Der Spiegel hat recherchiert, dass eine Ransomware-Gruppierung auf ihrer Seite im Darknet schreibt, sie verlange innerhalb einer Woche rund 2 Millionen Euro in Bitcoin. Sonst würden sie die knapp 6 Terabyte an erbeuteten sensiblen Daten veröffentlichen. Es geht um Infos aus Ordnungswidrigkeitsverfahren und der Justiz, aber auch Notfallpläne, Login-Dateien und Verträge. Der Streit um die Briefwahl in den USA geht weiter. Die Regierung von US-Präsident Trump hat Berufung gegen ein Urteil eines Bundesgerichtes eingelegt. Das hatte eine Anordnung von Trump für 2 Wochen blockiert. Trump wollte, dass die Post in den USA eine zentrale Rolle bei der Kontrolle der Briefwahl einnimmt und zum Beispiel keine Stimmzettel an Bundesstaaten schicken darf, wenn es dort keine Wählerverzeichnisse gibt. Der FC Bayern München ist mit einem Heimsieg in die neue Saison der Fußball-Bundesliga gestartet. Die Bayern haben sich gegen Stuttgart mit 5:1 durchgesetzt. Die Anfangsphase war aber schwierig, sagt Trainer Vincent Kompany.
3: Körperlich und physisch ganz schwieriger Kampf von Anfang an, aber dann ist die Frage, bist du dabei in diesem Zweikampf oder nicht, und wir waren da. Und dann hat es ein bisschen gedauert und dann sind die Räume irgendwann ein bisschen größer geworden, die Chancen sind ein bisschen größer geworden und wir waren dann auch gefährlich. Das ist nicht nur Qualität und Talent, das ist auch Mentalität, was die Jungs gezeigt haben.
1: Und die deutschen Hockeymänner stehen im WM-Finale. Das deutsche Team hat im Halbfinale mit 2:1 gegen Argentinien gewonnen. Das Wetter in Deutschland. In der Nacht lassen die Schauer nach, Tiefstwerte 17 bis 10 Grad. Tagsüber ganz im Norden stark bewölkt und Schauer, sonst Sonne und Wolken, gegen Abend aus Westen öfter nass. Höchstwerte 21 bis 27 Grad. Es ist 2:03 Uhr.
4: Und von der A60 habe ich gerade immer noch eine Warnung hier aktuell. Mainz Richtung Rüsselsheim A60 zwischen Mainz-Laubenheim und Ginsheim-Gustavsburg sind immer noch Kinder auf der Fahrbahn gemeldet worden. Bitte fahrt auf jeden Fall da vorsichtig in beiden Richtungen. Dann gucken wir auf die A1 Bremen Richtung Hamburg. Die ist zwischen Harburg und Stillhorn wegen Bauarbeiten bis Montag ca. 5 Uhr gesperrt. Umleitung gibt's über die U83. Die A1 Hamburg Richtung Lübeck ist zwischen Kreuz Bargteheide und Bad Oldesloe wegen Bauarbeiten bis ca. 6 Uhr gesperrt. Die A100 in Berlin Stadtring Richtung Wedding ist zwischen Detmolder Straße und Hohenzollerndamm wegen Brückenbauarbeiten bis Montag früh gesperrt. Und die A448 Dortmund-Witten Richtung Bochum-West ist zwischen Bochum-Altenbochum und Bochum-Weidmar wegen Bauarbeiten bis Montag 5 Uhr gesperrt. Kommt gut durch!
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4: Liebe Cowboys und Cowboy-Ihnchen, hier kommt euer Song. Austin, Dasha. Vielleicht auch an alle die gerade zu den Diskos reiten, um ihre Freundinnen und Freunde abzuholen.